0: Michi Mattern.
1: Der Mittwoch beginnt heute oft trüb und stellenweise regnerisch. Im Lauf des Tages klingen die leichten Schauer jedoch ab, zuletzt zwischen Kufstein und Mariazell. Die Wolken lockern allmählich auf und damit gehen sich im Westen und Süden sowie nördlich der Donau ein paar Sonnenstunden aus, die meisten vom Montafon bis nach Kärnten. Bei lebhaftem Nordwestwind wird es für Mitte Oktober recht warm. Die Temperaturen erreichen 12 bis 20 in 2000 Meter um 6 Grad. Morgen Donnerstag ähnlich warm und einiges an Sonne, in den Niederungen aber stellenweise länger nebelig.
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1: Am Mikrofon Adam Michalech, es ist 3 Uhr. Der Kauf der neuen Leonardo-Jets für das Bundesheer sorgt für Aufregung in der Politik. FPÖ und Grüne kritisieren den Kaufvertrag mit Italien. Wichtige Fragen rund um Gewährleistung und Gerichtsstand seien darin nicht geregelt, heißt es. Das Bundesheer weist die Kritik aber zurück, berichtet Peter Dasser.
2: Es geht um die Rohfassung eines Berichts jener Kommission, die Beschaffungen des Bundesheeres prüft. Unter anderem den Kauf von 12 Jets des italienischen Herstellers Leonardo, die das Bundesheer vor allem zum Training der Piloten braucht. Laut dem in der Presse heute zitierten Bericht seien im Kaufvertrag Fragen um Gewährleistung und Gerichtsstand nicht geregelt. Allerdings, so reagiert das Bundesheer, seien genau diese Fragen sehr wohl und direkt mit Italien als Vertragspartner geregelt. Bundesheersprecher Michael Bauer sagt:
3: Wir haben einen Vertrag zwischen Österreich und Italien und all jene kritisierten Dinge, wie zum Beispiel Gerichtsstand oder eine mögliche Gewährleistung, sind bereits abschließend in anderen Verträgen, in vorherigen Verträgen zwischen Österreich und Italien abgeschlossen.
2: Das alles sei ähnlich geregelt wie bei den neuen Hubschraubern des Bundesheeres. Die sind auch vom Hersteller Leonardo und auch hier hat Österreich das Geschäft mit Italien abgeschlossen.
1: Für Signa-Gründer René Benko entscheidet sich heute, ob er eine Fußfessel bekommt und in den elektronisch überwachten Hausarrest kommt. Sein Verteidiger hatte einen Antrag gestellt. Benko sitzt derzeit in der Innsbrucker Justizanstalt in U-Haft. In der Fußball-Champions League sind die ersten Duelle des zweiten Spieltags über die Bühne gegangen. Einige Top-Clubs wie Bayern München oder Barcelona geraten in ihren Partien in Rückstand. Besonders bei den Bayern geht es drunter und drüber, Emily Weber.
4: Viking Stavanger hat die Deutschen in der ersten Halbzeit mit 2 Treffern geschockt. Die Bayern mit Konrad Leimer kommen dann zur 3:2 Führung zurück, aber dann holen sich die Norweger, nachdem Michael Olise mit Gelb-Rot vom Platz musste, in der 90. Minute noch den 3:3 Ausgleichstreffer. Der FC Barcelona liegt zu Beginn ebenfalls zurück, dreht die Partie gegen Galatasaray dann aber auf ein klares 4:1. Der FC Brügge gewinnt das Torregenduell gegen Inter Mailand mit 4:3 und RB Leipzig mit dem eingewechselten Nicolas Seiwald gewinnt gegen PSV Eindhoven mit 1:0. Insgesamt sind 32 Tore in der Champions League-Nacht gefallen. Heute Abend geht es aber schon weiter mit der Champions League der Männer und noch dazu mit dem Topspiel aus österreichischer Sicht. Der LASK empfängt den 20-fachen englischen Meister Liverpool in Linz. Angepfiffen wird das Spiel um 18.45 Uhr und ist schon restlos ausverkauft.
1: Und jetzt zum Wetter und zu Michi Mattern.
5: Heute gibt es zunächst verbreitet dichte Wolken und noch ein paar Regenschauer, die sich vom Unterinntal bis ins Mostviertel bis in den Nachmittag hineinhalten. Sonst klingen sie ab und es lockert auf. Damit scheint im Westen und Süden sowie nördlich der Donau zeitweise auch die Sonne am längsten von Vorarlberg bis nach Kärnten. Bei lebhaftem Nordwestwind wird es ein bisschen wärmer. Höchstwerte heute 12 bis 20 in 2000 Meter um 6 Grad. Morgen Donnerstag ähnliche Temperaturen und meist recht sonnig, in den Niederungen aber stellenweise länger Nebel.
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1: Es ist 4 Uhr im Studio Adam Michalech. Noch ist Latein in gut 50 Studienfächern Pflicht. Die Rektoren der österreichischen Universitäten wollen das jetzt aber ändern. Sie empfehlen, die Lateinpflicht in vielen Studien abzuschaffen. Viktoria Waldecker berichtet.
2: Von Medizin bis Jus. Für den erfolgreichen Studienabschluss muss derzeit in gut 50 Studienfächern Latein nachgewiesen werden. Die Universitätenkonferenz will die Lateinpflicht jetzt in vielen dieser Studiengänge abschaffen, auch bei den Lehramtsstudien. Das berichtet der Standard. Nur in etwa 20 Studienrichtungen, darunter Philosophie oder Kunstgeschichte, soll der Lateinnachweis weiterhin notwendig sein, empfehlen die Rektoren der Universitäten. Sie begründen das mit Erfahrungswerten. Die Lateinprüfung sei oft eine der letzten Prüfungen, die Studierende abschließen. Daran zeige sich, dass viele der Studien auch ohne formale Lateinprüfung zu schaffen seien. Aus dem Büro des zuständigen Bildungsministers Christoph Wiederkehr von den NEOS heißt es, man begrüße diesen Vorstoß. Es sei wichtig, Anforderungen regelmäßig auf ihren Nutzen hin zu hinterfragen. Das wolle Wiederkehr auch mit Wissenschaftsministerin Eva-Maria Holzleitner von der SPÖ besprechen.
1: Seit dem Abend gibt es im Tiroler Sellrheintal einen Ausfall des Mobilfunks und des Festnetzes. Es funktionieren derzeit weder Telefon noch Internet. Betroffen sind die Gemeinden Sellrhein, Gries im Sellrhein, St. Sigmund sowie das Kütei. Auch der Notruf funktioniert dort nicht. Im Notfall sollen die örtlichen Feuerwehren aufgesucht werden, heißt es vom Land Tirol. Ein gerissenes Leitungskabel dürfte der Grund für den Ausfall sein. Der Netzbetreiber arbeite an der Behebung, heißt es. 40 Jahre Haft lautet das Urteil für den Drahtzieher des Mordes an US-Rapper Tupac Shakur. Der Ganganführer Dwayne Davis muss ins Gefängnis, Nina Walli.
3: Bei dem Prozess in Las Vegas haben es die Geschworenen als erwiesen angesehen, dass Davis für den Tod von Tupac verantwortlich war. Davis ist der Ex-Boss der Gang Southside Compton Crips. Er war Anfang September schuldig gesprochen worden, nachdem er in seiner Autobiografie mit dem Mord an Tupac Shakur geprahlt hatte. Der damals 25 Jahre alte Rapper wurde im September 1996 in einem Auto in Las Vegas angeschossen und ist später im Krankenhaus seinen Verletzungen erlegen. Tupac war einer der einflussreichsten und erfolgreichsten Rapper der 1990er Jahre und gilt mit Hits wie California Love oder Changes bis heute als Hip-Hop-Ikone.
1: Und jetzt zu den Wetteraussichten und zu Michi Mattern.
4: Der Mittwoch beginnt heute oft trüb und stellenweise regnerisch. Im Lauf des Tages klingen die leichten Schauer jedoch ab, zuletzt zwischen Kufstein und Mariazell. Die Wolken lockern allmählich auf und damit gehen sich im Westen und Süden sowie nördlich der Donau ein paar Sonnenstunden aus, die meisten vom Montafon bis nach Kärnten. Bei lebhaftem Nordwestwind wird es für Mitte Oktober recht warm. Die Temperaturen erreichen 12 bis 20 in 2000 Meter um 6 Grad. Morgen Donnerstag ähnlich warm und einiges an Sonne, in den Niederungen aber stellenweise länger nebelig.
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1: Im Studio ist Felix Schneider-Storm. Die schlimmsten Befürchtungen haben sich bestätigt. Papst Leo XIV. Hat Lungenkrebs. Wie der Vatikan am späten Abend mitgeteilt hat, musste dem Papst der untere rechte Lungenflügel entfernt werden. Aus Rom berichtet Cornelia Wospanik.
2: Im Nachhinein weiß man, der Verdacht bestand schon zuvor. Die histologische Untersuchung nach dem Eingriff, so schreibt der Vatikan am späten Abend, hat etwas bestätigt, was schon die Untersuchungen vor der Operation nahegelegt hätten. Es handelt sich um ein sogenanntes Adenokarzinom. Um den Eingriff radikal zu machen, so die Pressestelle, sei dem Papst der untere rechte Lungenflügel entfernt worden. Leo habe sich 3 Stunden lang im Operationssaal befunden, der Eingriff selbst habe 90 Minuten gedauert. Der Papst sei wie geplant aufgewacht und nach einer kurzen Beobachtungszeit in sein Zimmer im 10. Stock der Gemelli-Klinik gebracht worden. Über weitere Schritte oder nötige Therapien findet sich in der Stellungnahme nichts. Vor dem Eingriff hat es geheißen, dass der Papst etwa eine Woche lang im Krankenhaus werde bleiben müssen.
1: Der ukrainische Präsident Zelensky wird heute zu einem Besuch in Großbritannien erwartet. Premier Andy Burnham wird Zelensky am Regierungssitz in der Londoner Downing Street empfangen, um dort die felsenfeste Unterstützung Großbritanniens für die Ukraine zu bekräftigen, teilt die britische Regierung mit. Konkret soll es etwa um die beschleunigte Lieferung wichtiger Luftabwehrraketen gehen. Indes teilt Zelensky auf Facebook mit, dass eine russische Rakete gestern Abend ein Heizkraftwerk in Kiew getroffen habe. Westliche Verbündete hätten die Ukraine davor nicht gewarnt. Beim selben Angriff wurde auch ein Wohnhaus getroffen. 2 Menschen wurden getötet, rund 20 weitere verletzt. In Wien haben gestern tausende Studentinnen und Studenten gegen Kürzungen an den Universitäten protestiert. Die Universitätenkonferenz Unico befürchtet Einschnitte von rund 1 Milliarde Euro bis 2030 und warnt vor einem massiven Stellenabbau. Die Regierung berät am Wochenende über das neue 3-Jahres-Budget für die Unis. Bis Ende des Monats muss es feststehen. Die österreichische Frauenfußballnationalmannschaft zieht beim europäischen WM-Playoff in Runde 2 ein. Am Wiener Sportclubplatz haben die ÖFB-Frauen gegen den Kosovo 4:0 gewonnen. Schon im Auswärtsmatch hatten sie zuvor einen 2:1-Sieg gefeiert. Im Playoff um ein WM-Ticket für die Endrunde, kommendes Jahr in Brasilien, treffen die Österreicherinnen als nächstes auf die Schweiz. Das waren die Nachrichten mit Felix Schneider-Storm.
3: Und damit zum Wetter.
4: Ja, da gibt es heute quasi 3 geteiltes Land. Nehmen wir mal den Süden her, da überwiegt heute noch der Sonnenschein. Frühnebelfelder lösen sich bald auf. Dann haben wir jetzt in der Früh noch viele Wolken und letzte Schauer. Aber es lockert dann im Großteil der Steiermark doch noch auf und es wird zeitweise sonnig. Einzig in der Obersteiermark, da sind wir jetzt im 3. Teil des Landes, vom Aseerland bis ins Ennstal und nach Mariazell hinüber, kann es weit in den Nachmittag hinein trüb bleiben und auch noch ein wenig regnen. Die Temperaturen aber für alle recht angenehm mild, dann später 12 bis 19 Grad, jetzt in der Früh ist es noch eher frisch. Morgen Donnerstag zunächst bewölkt und neblig, später dann aufgelockert, mit in Summe doch ein paar Stunden Sonnenschein.
3: Kommen wir noch zum Radio Steiermark Verkehrsservice um 3:05.
4: Da kommen Sie überall ungehindert voran. Ich wünsche gute und sichere Fahrt.
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3: Gehen wir es an, ab in den Mittwoch. Viel vor heute mit Ihnen allen voran, dass wir Ihnen die Lieblingsmusik präsentieren. Granada spielt gleich auf. Jetzt mal der Boss.
4: Schönen guten Morgen.
3: Schönen Mittwoch.

0: 10:05 am Mittwoch. Guten Morgen, Steiermark. Claudia Rath und Thomas Seil sind da.
1: Schönen guten Morgen.
0: Am 14.10.2026, heute haben wir einen Wechsel im Mond. Achtung, Achtung, Achtung.
1: Ja, ist schon passiert. Also ist schon passiert? Ist schon passiert um 2 Uhr in der Früh. Zunehmender Mond von Skorpion auf Schütze. Schütze macht uns irgendwie größer, ja, da denken wir größer, da sind wir irgendwie impulsiv, ja, reißen die Welt nieder. Guter Tag für Reisen, Sport und auch Feste jeder Art und ein guter Tag für Massagen und einen neuen Haarschnitt.
0: Logisch, die Friseure haben immer was zu tun.
1: Na, nicht eben, also unterschiedliche Sachen halt. Einmal halt die Farbe besser, einmal der Schnitt länger.
0: Sag ja, also ich bleib der Meinung, die haben das einfach Weltklasse gemacht, Marketing durchgespielt, einfach den Mondkalender gekauft. So macht man das als Innung. Bravo. Wir kommen zu den Geburtstagskindern heute des Tages. Nina Tschuber, 28 Jahre jung, Schauspielerin, war bei den Pfefferkörnern früher.
1: Okay.
0: Sagt dir was sagen? Na. Das ist so quasi die Knickerbocker-Bande, sagt dir was?
1: Ja, natürlich.
0: Von Thomas Brezner?
1: Ja.
0: Auf Deutsch. Also okay, quasi die Pfefferkörner waren die deutsche Variante der Knickerbocker-Bande.
1: Und da war sie dabei.
0: Im ZDF immer gegeben, genau. Und da war sie als Schauspielerin dabei. Jetzt mittlerweile Sängerin, Rapperin, extrem erfolgreich, Konzerte, immer wieder ausverkauft. Auch ein sehr beliebtes Fernsehgesicht bei irgendwelchen Shows immer wieder dabei, weil sie einfach auch coole Haut ist und sehr lustig. 28 Jahre jung. Dann haben wir noch Ben Whishaw, Schauspieler, der bei James Bond den Q spielt.
1: Ah, ja, der ist super.
0: Der junge Q quasi.
1: Der ist super mit
0: vorher hat John Cleese gespielt, also Ben Whishaw, 46 Jahre jung. Daniel Boschmann ist der Frühstücksmoderator im Sat.1, ein Deutscher, 46. Usher, Sänger, 48, viele heute mit dabei. Viele Kollegen aus Deutschland, die übrigens auch moderieren, wie Peter Klöppel, 68. Ist, glaube ich, schon in Pension, oder? Der RTL-Anker.
1: Das darfst du mir jetzt nicht fragen.
0: Der Armin Wolf aus Deutschland. Und Lukas Resetaritz hat Geburtstag. Alles, alles Gute. 79 Jahre jung.
1: Happy Birthday.
0: Den mengen wir.
1: Den mengen wir unbedingt.
0: Der ist lustig. Cliff Richard, 86. Ralph Lauren, 87. Könnt ihr ewig weitermachen. Das ist ja unglaublich.
1: Vielleicht
0: was für ein tolles Ding.
1: Ja, und vielleicht stehen Sie auch auf der Liste. Dann Happy Birthday auch an Sie.
0: Das ist das Feuerwerk, das wir Ihnen jetzt spielen. Viel Spaß.

0: Einen wunderschönen guten Morgen, Steiermark.
1: Guten Morgen.
0: 5.22 Uhr.
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0: Gestern, wow.
1: So, gell?
0: Wow.
1: Ja, hat's dir taugt?
0: Ja, war sehr. Also ich darf in dieser Woche ja die Jause ausliefern, die Sie bei uns gewinnen können, hier auf Radio Steiermark. Und das war wirklich, wirklich cool. Ich war bei Styria Plant in Ebersdorf in der Oststeiermark. Autobahnabfahrt Seversdorf, Bad Waltersdorf und dann nach links quasi rüber. Und das ist ein Großhandel, ein Pflanzengroßhandel für Wiederverkäufer. Dort stehen auf 6 Hektar unfassbar viele Pflanzen, Bäume, Sträucher, also wirklich
1: ein Paradies, oder?
0: Absolutes Paradies. Ja, ja. Und die haben mit mir echt prinzipiell eine Gaudi gehabt, aber sie haben auch gesagt, so, wir rammen das jetzt ein in den Kühlschrank, weil wir müssen weiterschöpfen, weil okay. Der Chef Christian sagt, es ist halt einfach jetzt Hochsaison.
4: Jetzt natürlich optimale Pflanzzeit. Jetzt hat die Pflanze noch Zeit zum Anwurzeln, geht dann in die Winter und startet dann mit voller Kraft in den Frühling durch. Also, liebe Steirerinnen und Steirer, auf in der nächste Gärtnerei, auf jetzt zum Pflanzensetzen. Jetzt ist noch schöner. Nicht vergessen, hier ist immer ein trockenes Jahr hinter uns. Viel Wässern ist ganz wichtig jetzt, aber der Boden ist sehr ausgetrocknet, aber jetzt ist die optimale Pflanzzeit.
0: Weil eben dann die ganzen Gärtnereien und Gartengestalter bei Styria Plant dann einkaufen und sagen, okay, jetzt hat wieder die Rat, will gerne einen Zwetschgenbaum, der Seidel hätte gerne einen Kirschenbaum.
1: Jetzt
0: dann
1: einsetzen.
0: Kann sein, dass die quasi dort über Styria Plant beziehen. Mhm. Also eine sehr, sehr lässige Geschichte und genauso machen wir heute weiter. Das können Sie gewinnen.
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0: Oh ja. Auf.
1: Ja, wenn Sie sich angemeldet haben, kurz nach 7:30 spielen wir.
0: So schaut's aus. steiermark.org.at

0: 5.30 Uhr. Guten Morgen.
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2: Im Bezirk Murtal ist ein Motorradlenker gestern auf einer Landesstraße zwischen Judenburg und Ritzersdorf tödlich verunglückt. Der 68-Jährige geriet laut Polizei aus ungeklärter Ursache auf die andere Fahrbahnseite und prallte dort in ein entgegenkommendes Auto. Durch diesen Anprall wurde der Mann vom Motorrad geschleudert. Der alarmierte Notarzt versuchte, den 68-Jährigen wiederzubeleben. Für den Murtaler kam aber jede Hilfe zu spät. Der 87 Jahre alte Autolenker blieb unverletzt. Der Mars-Rover Perseverance mit steirischer Technik an Bord hat einen Streckenrekord im Weltall hingelegt. Seit seiner Landung auf dem Mars im Jahr 2021 ist er auf dem Planeten mehr als 45 Kilometer gefahren. Laut US-Weltraumbehörde NASA hat er damit eine längere Strecke auf der Oberfläche eines anderen Planeten zurückgelegt als je ein menschengemachtes Fahrzeug zuvor. Der Rover Perseverance liefert durch Technik der Grazer Forschungsgesellschaft Ioneum Research, präzise dreidimensionale Karten und Auswertungen der Marsoberfläche. In Oberzeiring im Murtal darf das Leitungswasser weiterhin nicht getrunken werden, bevor es abgekocht wird. Bei einer Routinekontrolle wurden verunreinigte Proben festgestellt. Wir haben darüber gestern berichtet. Solche Kontrollen sind in der Steiermark gesetzlich vorgeschrieben und finden je nach Wasserabgabemenge des Versorgers bis zu einmal im Monat statt. Die häufigsten Ursachen für Verunreinigungen sind eindringendes Oberflächenwasser nach Starkregen oder Hochwasser sowie Gülle und Dünger. Die Wetteraussichten jetzt von Claudia Rath.
3: Ja, bis die Sonne kommt, braucht man noch ein bisschen Geduld. Im Moment noch oft bewölkt, teilweise regnet es auch leicht. Zum Beispiel in Kallwang, Feldbach oder auch Murau. Aber im Laufe des Tages lockert es im Großteil der Steiermark auf und zumindest zeitweise kommt dann die Sonne heraus. Außer im Norden der Obersteiermark, also von Aussee bis Mariazell, wird es bis in den Nachmittag hinein trüb und zeitweise nass bleiben. Die Temperaturen heute Nachmittag 12 bis 19 Grad. Morgen Donnerstag zunächst noch stellenweise bewölkt oder neblig, tagsüber dann aber immer mehr aufgelockert und in Summe gehen sich ein paar Stunden Sonnenschein aus.
4: Zum Radio Steiermark Verkehrsservice um 5.33 Uhr.
3: Da schaut es gut aus, Sie kommen ungehindert voran, wenn Sie es anders erleben. Stern 300, wir sind rund um die Uhr für Sie erreichbar.
4: Schönes Aufstehen, guten Morgen am Mittwoch.
3: Morgen.

0: 5.40 Uhr. Guten Morgen am Mittwoch.
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0: Veronika Thaler von der Dreikönigsaktion der Diözese in Eisenstadt konnte über die Herkunft eines ihrer Kleidungsstücke eine besondere Verbindung zwischen zwei Kontinenten aufbauen.
2: Woher kommst du? Durch die globalisierte Modeindustrie kann man über die Kleidung einer Person kaum mehr herauslesen, aus welchem Land und aus welcher Volksgruppe der jeweilige Mensch stammt. Auf burgenländischem Boden habe ich die Tradition des Handblaudrucks wiederentdeckt, die heute zum immateriellen Weltkulturerbe gehört. Die blaue Farbe wird traditionell aus dem Indigostrauch gewonnen. Im Herkunftsland meines Mannes in El Salvador verwendeten seine Ureinwohnerinnen bereits vor der Eroberung durch die Spanier den Farbstoff für Textilien, Keramik und Wandmalerei. Die auf Zwangsarbeit beruhende Produktion von Indigo entwickelte sich in Kolonialzeiten zu einem bedeutenden Wirtschaftszweig. Das blaue Gold wurde ab dem 16. Jahrhundert auch nach Europa exportiert. In unserem Kleiderschrank hängen nun eine Schürze und ein Schürzenkleid in Indigoblau. Mein Mann kocht gerne in dieser Schürze und ich trage das geschneiderte Kleid gerne an Festtagen. Über diese schönen Kleidungsstücke werden zwei Länder, deren Geschichte und die Lebensgeschichten von vielen Plantagenarbeiterinnen und Färberinnen ineinander verwebt. Unter einem erneuerten Bewusstsein erlebt nun der ökologische Indigoanbau in El Salvador wie auch seine Verwendung im burgenländischen Handblaudruck eine Renaissance. Auf die Frage nach der Herkunft meines blauen Schürzenkleides gibt es mehr zu erzählen, als es die eingenähten Label allgegenwärtiger Modegiganten tun.

0: Vor allem das Aufstehen. 5.51 Uhr.
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0: So schaut's aus. Kommen Sie gut rein in den Tag, in den Mittwoch. In 9 Minuten ist es 6.

Mit Riesenschritten geht's rein in den Mittwoch, vor allem wenn Sie schon unterwegs sind auf dem Weg in die Arbeit. Dann haben Sie jetzt ein bisschen Zeit zum Entspannen. Mit Sixpence None the Richer. There She Goes. Trau auf, schöner Song zum Aufstehen und in die Arbeit fahren.

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1: Im Studio ist Felix Schneider-Storm. Signa-Gründer René Benko will aus der Untersuchungshaft in den elektronisch überwachten Hausarrest. Dazu hat er einen Antrag auf Fußfessel gestellt, über den heute ein Richter am Landesgericht Innsbruck entscheiden muss. Beate Tomasowitsch aus unserer Chronikredaktion, weiß man schon, wann diese Entscheidung fallen wird?
2: Die genaue Uhrzeit kennt man nicht, denn eine solche Haftprüfung ist nicht öffentlich. In der Regel finden diese aber am Vormittag statt. Ob das heute auch so ist, das kann ich allerdings nicht sagen. Das Landesgericht Innsbruck wird aber eine Medieninformation ausschicken, wenn die Entscheidung gefallen ist. Sollte Benko die Fußfessel bekommen, dann wird er den Hausarrest in einer eigens angemieteten 60 Quadratmeter Wohnung in Innsbruck verbringen. Die WKStA, die Wirtschafts- und Korruptionsstaatsanwaltschaft, hat 6 Seiten Stellungnahme gegen die Gewährung einer Fußfessel eingebracht. Anfang November steht dann Benko in jedem Fall erneut vor Gericht. Die WKStA wirft ihm da Betrug vor. Er soll die Haselsteiner Familienstiftung um 5 Millionen Euro geschädigt haben. Benko weist die Vorwürfe zurück.
1: Berichtet Beate Tomasowitsch. Papst Leo XIV. Hat Lungenkrebs. Der Knoten, der am Abend bei einer Operation bei ihm entfernt wurde, ist laut seinen Ärzten bösartig. Ein Teil seines rechten Lungenflügels wurde entfernt. Eine Gewebeuntersuchung im Anschluss an die OP habe den Verdacht auf ein Adenokarzinom bestätigt, eine häufige Lungenkrebsform. Die OP sei aber gut verlaufen. Unklar ist noch, ob sich der Krebs bereits ausgebreitet hat. Seit dem Abend gibt es im Tiroler Sellrheintal einen Ausfall des Mobilfunks und des Festnetzes. Es funktionieren derzeit weder Telefon noch Internet. Betroffen sind die Gemeinden Sellrhein, Gries im Sellrhein, St. Siegmund sowie das Kühtai. Auch der Notruf funktioniert dort nicht. Im Notfall sollen die örtlichen Feuerwehren aufgesucht werden, heißt es vom Land Tirol. Ein gerissenes Leitungskabel dürfte der Grund für den Ausfall sein. Der Netzbetreiber arbeite an der Behebung, heißt es. Österreichs Frauenfußball-Nationalteam darf weiter auf seine erste WM-Teilnahme hoffen. Nach einem 4:0 gegen Kosovo gestern Abend treffen die Österreicherinnen in der letzten Playoff-Runde auf die Schweiz. In dem Duell dürften beide Teams wohl großes Selbstvertrauen mitbringen. Martin Lang.
3: Nach dem 3. Sieg im 4. Spiel unter Teamchef Lars Söndergaard trifft man jetzt mit den Schweizerinnen auf ein Team, das immerhin schon 2-mal WM-Achtelfinalerfahrung gemacht hat. Also die Österreicherinnen können keineswegs fix buchen, aber vielleicht zumindest in Gedanken planen. ÖFB-Teamkapitänin Sarah Puntigam.
4: Ein bisschen zu früh noch, wir haben noch eine große Hürde vor uns. Ich würde sagen 50-50. Die Schweizer, die haben eine hohe Qualität im Kader und generell so Playoff-Spiele. Ja, da kann alles passieren. Ich glaube, es wird ausgeglichen.
3: Die Österreicherinnen liegen auf Platz 25 in der FIFA-Rangliste, die Schweizerinnen auf 26. Anfang Dezember fällt die Entscheidung in Hin- und Rückspiel, ob es Österreich erstmals zu einer Frauenfußball-WM schafft.
1: Das waren die Nachrichten mit Felix Schneider-Storm.
5: Damit zum Wetter.
6: Ja, da wird sich die Sonne noch durchsetzen, aber das kann dauern. Im Moment nämlich noch viele Wolken über der Steiermark. Teilweise regnet es auch noch leicht, zum Beispiel im Badersee, Gröbming oder auch in Afflens. Aber im Laufe des Tages lockert es doch im Großteil der Steiermark auf und zumindest zeitweise kommt dann die Sonne heraus. Entsprechend geht es auch mit den Temperaturen rauf, 12 bis 19 Grad am Nachmittag. Im Norden der Obersteiermark, da muss man relativ lang warten, falls man überhaupt Sonne zu Gesicht bekommt, denn da wird es verbreitet bis in den Nachmittag hinein trüb und teilweise noch einmal nass sein. Morgen Donnerstag dann zunächst noch stellenweise bewölkt oder auch früh nebelig, tagsüber dann aber lockert es auf und dann scheint für ein paar Stunden die Sonne.
5: Zum Radio Steiermark Verkehrsservice um 5:35.
6: Ja, Frühverkehr setzt ein, viele müssen zur Arbeit, manche dürfen schon heim von der Arbeit, aber sie kommen überall ungehindert voran.
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5: Der Start in den Song ist mitunter natürlich sehr, sehr wichtig, wenn man einen Song schreibt, ihn produziert, ihn dann quasi zum Leben erweckt. Da gibt's Songs, die super großartig beginnen, zum Beispiel Vienna Calling. Und dann Vienna Calling ist zum Beispiel super von Falco. Billie Jean zum Beispiel ist großartig zu Beginn von Michael Jackson. Aber es gibt einen Song, der für mich auch so brutal gut wegstartet, wo wir gemeinsam jetzt in den Mittwoch reinkommen und sie sagen, ja, da hat der Seidel zur Abwechslung einmal recht. Na, das ist schon Champions League, wenn man im Fußball schon gar nicht sprechen würde. Hold the Line von Zozo zum Start in den Mittwoch. Viel Spaß.
6: Guten Morgen.

0: Kickflip?
1: Bitte?
0: Kickflip, sagt du was?
1: Nein.
0: Olli?
1: Nein.
0: Olli?
1: Wovon redest du jetzt?
0: Tick-Tack? Auch nicht? Gar nichts?
1: Sag einmal.
0: Das waren alles Dinge, die ich nicht konnte, die ich aber in der Schulzeit bewundert habe, wenn jemand auf seinem Skateboard unglaublich coole Dinge machen konnte. Ich habe diesen Olli immer probiert. Das ist quasi dieser kleine Sprung, den man mit einem
1: Board macht, ja.
0: Skateboard
1: okay.
0: macht. Oder der Kickflip ist dann schon das Coole, wo er quasi das Brettl sich einmal dreht in der Luft.
1: Genau.
0: Keine Chance.
1: Nein.
0: Das war damals die Zeit, die Skater.
1: Ja, nein, habe ich nie probiert. Oder einmal bin gestürzt und das war's.
0: Ich finde es immer noch spektakulär cool, wenn jemand mit dem Skateboard was kann und sich dann auch noch drüber traut, Dinge zu machen. Und dann gibt es noch Menschen, die diese Träume eigentlich noch wahr werden lassen, dass man überhaupt ein Skateboard hat und noch dazu sich selbst dazu noch einen Traum erfüllt. Und das hat ein Einsthaler gemacht, der vielen Großkonzernen und Großproduzenten jetzt die Stirn bietet.
1: Ja, der Christian Marold, der ist Tischler in Irdning, 42 Jahre jung, sage ich mal, und produziert eben Skateboards.
0: Voll
1: er
0: cool.
1: Erfüllt sich damit einen Lebenstraum.
0: Absolut cool.
2: Gehen wir so. Ja, das begleitet mich eigentlich schon seit meiner Kindheit. Ich habe einmal geträumt, vor die eigenen Boards dann herstellen, einen eigenen Shop aufmachen. Und ich da noch denke, bei meiner ersten Pressform nur mit Schleifen, Rohspülen und Feilen und dann dumm geschissen habe, ist, dass das wirklich eins zu eins zusammenpasst. Kann man sich ja gar nicht vorstellen.
0: Ja, so ein Skateboard besteht aus 7 Furnierschichten, die übereinander geklebt werden und dann in die typische Skateboardform gepresst werden.
2: Nach 30 Stunden oben zu der Sog. Schneid's noch und aus, da runter mit dem Gleichschleifen und nachher mit der Oberfräse die Rundung drauf. Ich lebe halt meinen Traum. Und auf das kommt es eigentlich für mich drauf an.
0: Die Bilder dazu gibt es zum Nachschauen im Steiermark heute Wetter von gestern Abend auf ORF On. Sehr, sehr cool, dass man aus so einem Traum dann wirklich auch was zusammenbringt. Man kann sich vorstellen, was da für eine Maschinerie auf der ganzen Welt ist. Und da macht einer aus Irdning Skateboards. Sehr cool.
1: Cool, ja.
0: Sehr, sehr lässig. Genau so. Traum leben und durchziehen und probieren. Schönen Mittwoch. Unterwegs in die Freiheit. Passt ganz gut.

0: 6.22 Uhr, in 8 Minuten ist es 6:30. Ja, man kommt recht schnell drauf, wie viele großartige Filme wir in der Steiermark haben, wenn man ein bisschen durch die Gegend
1: schaut. 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
0: Und das einfach in der nähesten Umgebung oder haben Sie gewusst, dass in Ebersdorf, in der Nähe von Bad Waltersdorf und Hartberg in der Oststeiermark, ein ja fast schon Pflanzenimperium steht, das 1-2 Obstbäume im Jahr verkauft?
3: Ja, so um die 35.000. Also wir produzieren 35.000 Obstbäume im Topf und die verkaufen wir eigentlich zu 95%. Ja.
0: Das war der Bernhard von Styriaplant, einer der Chefs.
4: Echt unglaublich viele.
0: Da arbeiten um die 40 Leute. Karin Rudolph übrigens auch. Und die Karin hat gestern in dem Fall gewonnen. Und hat Karin Rodler hat gestern gewonnen und hat die Jausenpause für Styriaplant, für ihre Mitarbeiterinnen, für ihre Kolleginnen gewonnen.
4: Die hat alles richtig gemacht. Sie hat sich angemeldet, sie ist gelost worden und dann hat sie das Jobquiz gewonnen.
0: Also es war richtig, richtig cool. Styriaplant ist ein Großhändler und verkauft quasi an die Gärtnereien und zieht halt selber hoch, 35.000 allein Obstbäume. Der Christian, der zweite Chef, die sind schon richtig, richtig am Hakeln.
5: Natürlich ist es was Besonderes, in einer Baumschule zu arbeiten, oder bei uns in einer Großhandels-Wiederverkaufsbaumschule, aber ich sage immer, es ist eine Freiluftsportart. Wir müssen auch mit der Kälte im Winter zurechtkommen, auch mit der besonderen Hitze, überhaupt heuer im Sommer unsere Mitarbeiterinnen und Mitarbeiter. Und natürlich gibt es auch schöne Momente in der Baumschule, wenn man was Neues probiert und es gelingt einem vieles nachher dann beim Wachsen der Pflanzen zuzuschauen, aber es ist trotzdem, es ist und bleibt eine Freiluftsportart.
0: Ja, in dem Fall Hut ab und nochmal liebe Grüße nach Ebersdorf. Es hat gestern sehr, sehr großen Spaß gemacht. Super Arbeitsklima, alle gut drauf, alle haben sich gefreut.
4: Schöner Pausenraum, gell?
0: Ja, super. Es war wirklich eine sehr, sehr gute Stimmung und genau so machen wir in dieser Woche, wie du so gesagt, weiter. steiermark.of.at. Wir spielen heute die nächste Jause raus. Um kurz nach 7:30 geht's weiter. Wir freuen uns sehr. Dann komme ich zu Ihnen. Das ist jetzt keine Drohung, sondern nur eine Ankündigung.

0: 6.30 Uhr, Mittwoch, guten Morgen.
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2: Trockenheit, Dürre, Waldbrände, Hochwasser oder orkanartige Sturmböen, die Wetterextreme werden häufiger, die Schäden größer. In Ebersdorf im Bezirk Hartberg-Fürstenfeld findet eine Tagung mit rund 150 Teilnehmerinnen und Teilnehmern aus verschiedensten Fachbereichen dazu statt. Gemeinsames Ziel ist es, auf Extremwetterereignisse besser vorbereitet zu sein und auch die Schäden möglichst gering zu halten. Rainer Liebig berichtet.
3: Die Auswirkungen von Gewittern und Starkregen auf Wälder, Äcker und auch ganze Gemeindegebiete sind das Hauptthema der diesjährigen ASDR Naturgefahrentagung in Ebersdorf.
4: Die Oststeiermark ist generell eine der gewitterträchtigsten Regionen Mitteleuropas. Das heißt, hier haben wir immer schon starke Gewitter mit Hagel gehabt und auch mit Sturmböen. Die werden jetzt häufiger und intensiver,
3: sagt Andreas Schafferhauser von der Geosphere Austria. An der Tagung nehmen Vertreter aus Land- und Forstwirtschaft, von Gemeinden, der Politik, der Wissenschaft und Bildungseinrichtungen teil, erklärt Margit Schlagbauer von der Ökoregion Kaindorf.
5: Das Ziel ist, dass wir Expertenwissen bekommen, Praxiswissen bekommen und untereinander ganz viel lernen.
3: Heute steht unter anderem eine Waldbesichtigung auf dem Programm. Vor gut 2 Jahren wurden zahlreiche Wälder im Raum Hartberg vom Sturm zerstört. Mittlerweile wurden Maßnahmen getroffen, um die Wälder wieder aufzuforsten, erklärt Florian Hechenbleikner von der Landwirtschaftskammer Steiermark.
6: Wir liefern Antworten mit unseren Kollegen draußen in den Bezirken, die Beratung auf der Fläche anbieten mit unserer forstlichen Ausbildungsstätte und sorgen dafür, dass wir unsere Waldbesitzerinnen und Besitzer unterstützen und das Wissen von der Wissenschaft in die Praxis transferieren.
3: Auch Humusböden und Agroforstsysteme, eine Mischung aus Baumreihen und Ackerflächen, werden hier besichtigt. So sollen möglichst viele Erkenntnisse von der Oststeiermark aus nach ganz Österreich getragen werden.
2: Im Bezirk Murtal haben die Behörden gestern entlang der B317 der Friesacher Straße Schwerpunktkontrollen im Straßenverkehr durchgeführt. Dabei wurden 318 Geschwindigkeitsübertretungen gemessen. Es gab auch mehr als 100 Anzeigen nach dem Kraftfahrzeug Gesetz wegen gravierender technischer Mängel, wie Bremsen, die so gut wie gar nicht mehr funktionierten, auch gebrochene Fahrzeugrahmen und Reifen, die kein Profil mehr aufwiesen, wurden festgestellt. Anzeigen gab es auch wegen nicht eingehaltener Lenk- und Ruhezeiten sowie nach dem Ausländerbeschäftigungsgesetz. Wir bleiben im Murtal. In Oberzeiring in der Marktgemeinde Pölstal darf das örtliche Leitungswasser seit gestern nicht zum Trinken verwendet werden, ohne es vorher abzukochen. Wir haben darüber berichtet, dass bei einer Routinekontrolle verunreinigte Proben gezogen wurden. Diese Proben werden in der Steiermark regelmäßig bis monatlich entnommen, im Verdachtsfall dann auch öfter. Für Besitzerinnen und Besitzer privater Brunnen gilt diese Regelung aber nicht. Mehr von Gregor Waltl.
7: 90% der rund 220.000 Wasseranschlüsse in der Steiermark werden von öffentlichen Wasserversorgern wie Gemeinden oder überregionalen Wasserverbänden betreut. Dabei gibt es mehrere vorgeschriebene Überprüfungen, abhängig von der Wasserabgabemenge, erklärt Wolfgang Hatzi vom Wasserverband Steinstal, einem der größten Wasserversorger in der Südweststeiermark.
8: Jeder Wasserversorger, Wasserbetreiber, der Wasser in Verkehr bringt, muss einmal eine Eigenüberwachung durchführen. Eigenkontrolle seiner Anlagen, sprich das Brunnenschutzgebiet, Quellgebiet etc.
7: Je mehr Wasser die Anlage liefert, desto öfter wird behördlich kontrolliert, bis zu einmal im Monat. Ein Ergebnis der Lebensmittelaufsichtsbehörde dauert einige Tage, unter anderem deshalb, weil die entnommenen Proben bebrütet, also erwärmt werden müssen, um das Vorhandensein von Bakterien festzustellen. Die häufigsten Verunreinigungen entstehen durch eindringendes Oberflächenwasser nach Starkregen, bei Hochwasser oder durch Gülle oder Dünger. Mindestens alle 5 Jahre findet darüber hinaus eine umfassende Überprüfung der gesamten Anlage statt. Keine vorgeschriebenen Überprüfungen gibt es hingegen bei privaten Brunnenbesitzern. Hier appelliert Wolfgang Hatzi vom Wasserverband Steinstal dringend an die Eigenverantwortung. Denn auch eine einmalige Überprüfung sei kein ausreichender Schutz.
8: Das ist eine Momentaufnahme. Es sollte halt jeder Brunnenbesitzer mehrmals oder durch Teststreifen zumindest eine augenscheinliche Zwischenkontrolle selbst durchführen. Oder sollte ich doch, wenn ich mir nicht sicher bin, ein Labor mit einer Beprobung beauftragt. Aber es gehörte eigentlich sicher 1 bis 2 Mal im Jahr mindestens.
7: Eine solche Überprüfung kostet zwischen 150 und 200 Euro.
2: In Schladming, Gützeglitzen, ist eine 82 Jahre alte Fußgängerin gestern von einem LKW überrollt worden. Die 22 Jahre alte Lenkerin des Schwerfahrzeuges wollte von einer Baustelle in eine Gemeindestraße einbiegen. Dabei kam es zur Kollision. Die LKW-Fahrerin gab an, die Frau erst wahrgenommen zu haben, als diese schon unter einem Rad des Lastwagens lag. Die 82-Jährige war ansprechbar, sie wurde schwer verletzt ins Krankenhaus gebracht. Weitere Ermittlungen zum Unfallhergang laufen, teilt die Polizei mit. Die Wetteraussichten hat jetzt Claudia Rath.
9: Teilweise wird es heute sonnig, teilweise bleibt es nass. Im Moment noch Regen mit dabei in Bad Mitterndorf, in Aigen, in Mooslandl, in Mariazell. Überall sonst ist es bewölkt, aber trocken und nicht ganz so frisch wie gestern. Es hat zum Beispiel 6 Grad in Zeltweg, in Deutschlandsberg oder auch in Hartberg. 5 sind es in Mürztuschlag und Mariazell. Tagsüber dann mit der Sonne im Süden bis zu 19 Grad, mit den Wolken, die sich nach Norden zu halten, nur 12 Grad als Höchstwerte. Im Norden der Obersteiermark, also von Badersee bis Mariazell, kann es auch später noch einmal herregnen. Überall sonst sollte es im Laufe des Tages länger auflockern. Ja, und morgen Donnerstag starten wir zwar noch einmal mit Wolken und Nebel in den Tag, aber tagsüber gibt es dann doch einige Stunden Sonnenschein.
0: Zum Radio Steiermark Verkehrsservice, 6.36 Uhr.
9: Ja, Frühverkehr hat jetzt schon voll eingesetzt, aber auf den Hauptverbindungen kommen Sie ungehindert und gut voran. Ich wünsche Ihnen, dass Sie auch gut an Ihr Ziel kommen.
0: Super, Verkehr passt, Wetter auch.
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0: Schönen Start in den Mittwoch.
9: Guten Morgen.
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0: Zentrale Steiermark, 6.43 Uhr am Mittwoch. Guten Morgen.
1: Schönen guten Morgen und Gratulation. Cooles Spiel, finde ich.
0: Oh, unglaublich. Gestern Frauenfußball-Nationalteam im Einsatz und sie kämpfen weiterhin um die erste WM-Teilnahme und dürfen nach einer großartigen Leistung gestern in Wien wieder hoffen. Es geht um den Einzug in die zweite Playoff-Runde und die ist geschafft worden.
1: Ja, da geht es dann gegen die Schweiz und das nach einem klaren 4:0 Heimsieg gegen Kosovo gestern. Martin Lang.
2: Schon nach 7 Minuten trifft Marie Höwinger zum 1:0 für die Österreicherinnen Wolle gegen die Kosovarinnen. Am Ende treffen Buntigam, Kirchberger und Aline Kempel zum 4:0 Heimsieg. Gesamtscore 6:1. Das ÖFB-Frauennationalteam ist damit in der zweiten WM-Quali-Playoff-Runde und vor allem ÖFB-Teamkapitänin Sarah Buntigam, die das 2:0 köpfelt, wird ihren 34. Geburtstag, den sie praktisch am Sportclubplatz feiert, in Erinnerung behalten.
3: Das mit Sicherheit. Ja, ich habe noch nie beim Nationalteam gehabt in den ja, doch vielen Jahren. Deshalb war es ein ganz besonderer Geburtstag. Ja, das Wichtigste ist, dass wir gewonnen haben und so viele Tore geschossen haben. Ich glaube, das tut uns gut und gibt uns Selbstvertrauen dann für die nächste Runde.
2: In der nächsten Playoff-Runde um die WM-Teilnahme in Brasilien 2027 treffen die Österreicherinnen jetzt Anfang Dezember ein Hin- und Rückspiel auf die Schweizerinnen. Keine leichte, aber vielleicht doch eine machbare Aufgabe, Marie Höwinger und Barbara Dunst.
3: Ja, ich bin sehr, sage ich mal, ein bisschen verhalten mit meinen Aussagen, weil wir haben es jetzt noch nicht geschafft. Und deswegen, es ist noch viel Arbeit. Es war jetzt mal der richtige Schritt und Step by Step und dann schauen wir, was dabei rauskommt.
4: Ja, wir sind sehr überzeugt, dass wir zur WM fahren. Wir haben noch 2 Spiele und ja, ich glaube, es sind K.O.-Spiele, deswegen ja, zählt nur, wer es mehr will, in meinen Augen.
0: Nachträglich alles Gute zum Geburtstag, liebe Sarah.
1: Ach so, ja.
0: Sarah Buntigam, eben unsere ja. Nationalteam-Kapitänin aus der Steiermark. Liebe Grüße nach Gnaz, die Metropole der Südoststeiermark. Da kommt die Sarah her. Wo ist die Schule gegangen?
1: Irgendwo da, wo du auch warst.
0: Ähnliche Plebenamte. So schaut's aus. Mit dem Bruder bin ich richtig beim Bundesheer gewesen. Na ja, schau, so läuft es.
1: Du kennst echt alle.
0: Liebe Grüße, die Buntigams. Guten Morgen am Mittwoch.

0: 8 vor 7.
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Dermot Kennedy und Kiss Me zum Start. In 4 Minuten ist es 7 und in der nächsten Stunde, oh ja, geht's richtig los. Ella Langley wird mit dabei sein. ERV, aber auch er hier. Tommy Cash und Caro Fuchs auch noch. Ja, alter Schwede, the best day uns gut. Das wird uns auch gut tun. Schönen Start in den Mittwoch.

0: 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Es ist 7 Uhr.
1: Am Mikrofon ist Felix Schneider-Storm. Guten Morgen. Latein spielt an Österreichs Universitäten noch immer eine große Rolle. Für gut 50 Studiengänge ist derzeit noch ein Lateinnachweis notwendig. Aber das sollten deutlich weniger werden, wenn es nach den Unirektoren geht. Sie wollen Latein in vielen Studien abschaffen. Viktoria Waldegger aus unserer Innenpolitikredaktion. Warum dieser Sinneswandel?
2: Die Unirektoren berufen sich da auf ihre Erfahrungen, denn viele Studierende würden die Lateinprüfung erst kurz vor dem Abschluss machen und das zeige, dass Latein für den erfolgreichen Studienabschluss gar nicht notwendig sei. Deshalb empfehlen die Unis jetzt in vielen Studiengängen von Jus über Medizin bis hin zu den Lehramtsstudien die Lateinpflicht abzuschaffen. Aktuell muss Latein in gut 50 Studienfächern nachgewiesen werden und neben den bekannten sind das auch Studienfächer wie Musikwissenschaft oder Skandinavistik. Also da würde Latein wohl nicht unbedingt fehlen. Im Bildungsministerium zeigt man sich erfreut über den Vorstoß und will das auch besprechen.
1: Berichtet Viktoria Waldegger. Für Signa-Gründer René Bengo entscheidet sich heute, ob er eine Fußfessel bekommt und in den elektronisch überwachten Hausarrest kommt. Sein Verteidiger hatte einen Antrag gestellt. Bengo sitzt derzeit in der Innsbrucker Justizanstalt in U-Haft. Wie seit gestern Abend klar ist, hat Papst Leo XIV. Lungenkrebs. Ein bösartiger Gewebeknoten sei gestern entfernt worden, teilt das Ärzteteam der Gemelli-Klinik nach der planmäßigen Operation des 71-Jährigen mit. Dabei sei auch der gesamte untere Lappen der rechten Lunge entfernt worden. Die Schulproteste in Frankreich sind erneut von Gewalt und großen Polizeieinsätzen überschattet worden. In Paris und anderen Großstädten setzte die Polizei Tränengas ein. Ansgar Gersmann berichtet.
3: In der Hauptstadt haben Randalierer die Polizei angegriffen. Sie beschädigten Geschäfte und legten Brände. Auch aus Lyon, Straßburg und weiteren Städten wurden Zusammenstöße gemeldet. Mehrere Beamte wurden verletzt. Laut Medien ging die Gewalt aber meist von kleinen Gruppen aus, nicht von den protestierenden Schülern. Die Polizei setzte Tränengas und Wasserwerfer ein. Landesweit haben laut den Gewerkschaften hunderttausende Jugendliche an den Demonstrationen teilgenommen. Sie fordern mehr Lehrkräfte und eine Verbesserung der Schulgebäude und der Lernbedingungen. Die Regierung hat zusätzliche Vertretungslehrer und mehr Geld zugesagt, steht aber wegen hoher Schulden unter Sparzwang.
1: Der NASA-Rover namens Perseverance hat eine längere Strecke auf der Oberfläche eines anderen Planeten zurückgelegt als jedes andere menschengemachte Fahrzeug zuvor. Seit seiner Landung auf dem Mars vor 5,5 Jahren sei der Rover jetzt 45,22 Kilometer gefahren, wie die US-Raumfahrtbehörde NASA mitteilt. Bis mindestens 2028 soll Perseverance noch mit seinen 6 Rädern weiter über den roten Planeten rollen und ihn erforschen. Das waren die Nachrichten mit Felix Schneider-Storm.
4: Zum Wetter.
5: Da haben wir heute einen unbeständigen Tag vor uns. Im Moment viele Wolken noch und etwas Regen im Land. Salzburg zum Beispiel verregnete 11, in Innsbruck ein paar Tropfen bei 10 Grad. Auch in Linz regnet es bei 11 Grad. Trockene Ecken und nach und nach aufgelockert. Klagenfurt bei 7, Graz bei 7 und auch Eisenstadt bei da schon 8 Grad. Mit Sonne, die sich durchkämpfen wird. Erwarten wir in der Steiermark am Nachmittag 12 bis 19 Grad. Und wo wird es am meisten scheinen? Nämlich vor allem südlich der Alpen. Im Norden der Obersteiermark nämlich. Da wird es bis in den Nachmittag hinein eher trüb bleiben. Nur zeitweise kurz einmal sonnig sein. Und immer wieder kann es auch ein paar Regentropfen geben. Aber im überall sonst eigentlich zeitweise Sonnenschein geboten. Morgen Donnerstag stellenweise bewölkt und neblig in der Früh. Tagsüber dann aber einige Stunden Sonnenschein.
4: Es ist gleich 4:04. 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
5: Ja, Frühverkehr ist ziemlich dicht geworden, aber Sie sollten ohne große Verzögerungen vorankommen.
4: Super.
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4: Kurze Nachfrage zum Wetter. Oberrakic, Gemeinde Murek, wie schaut es da gerade aktuell aus?
5: Ja, Sonnenschein pur, jetzt, später und das ganze nächste Jahr.
4: Ja. Ja. In Oberrakic scheint seit gestern jeden Tag die Sonne.
5: Und das bleibt das so.
4: Ja. Berühmtesten Gemeinden bzw. Ortsteile der Steiermark. Warum? Das klären wir gleich.

0: Man kennt sie ja von den Kindern, wo gegessen wird, da wird auch gepatzt. Aber das kann auch richtig schön sein. Aber auch nur dann, wenn man in schöner Runde in Gleichenberg sitzt und plötzlich Kürbiskernölflecken am Tischtuch landen und die dann noch dazu von Prominenten interpretiert werden.
1: Also für mich sind das zwei so Babys, die zueinander schauen, Haarschwanzerl hinten gebunden. Ja, das schaut lieber aus.
2: Nein, ich weiß es, schau. Das ist so wie so ein Dirndlblusen. Da schau, da so ein bisschen Kropfbantel und da so Rüschen. Schaut, wunderbar.
3: Man kann sich alles schön reden, gell?
0: Ja, so ist es. Gestern große Gala fürs steirische Kernöl beim Kernöl-Championat in Bad Gleichenberg.
3: Ja, 20 Kernölbauern und Bäuerinnen wollten es wissen, von Hitzendorf bis Vogau, von Groß St. Florian bis Moreck. Sie sind gegeneinander angetreten, zum Beispiel auch Elke Hahn aus Karlsdorf und Johann Maurer aus Groß-Wilfersdorf.
4: Mittlerweile sind wir schon zum vierten Mal dabei. Einmal haben wir sogar gewonnen, der Elternbetrieb damals. Und man freut sich aber jedes Mal aufs Neue.
2: Was ist denn die Kunst, das Kürbiskernöl in die Flasche zu bringen, dass es den Leuten schmeckt?
5: Dass man sich immer den Wetterbedingungen anpasst und ehrlich gesagt, Glück. Vor allem beim Anbauen, weil es wird immer schwieriger. Und beim Anbauen muss man echt ein bisschen eine glückliche Hand haben, das muss ich zugeben.
0: Bettina Zeyer war für uns dabei und hat dann natürlich auch den Sieger 2026 getroffen. Und der, meine Damen und Herren, die wichtigste Gemeinde aktuell, der wichtigste Ortteil der Steiermark, weil dort kommt das Kürbiskernöl, das Championat Nummer 1 her. Hubert Ottenbacher aus Oberrakitsch bei Murfeld.
6: Wir machen das Kernöl schon in der dritten Generation. Wir sind das Kind schon aufgewachsen dabei. Wirklich, da wird das Letzte gegeben, dass man da eine Top-Qualität auf den Tisch bringt.
0: Oberrakitsch, also der Nabel der Kernöl-Welt, aber auch Platz 2, dürfen wir kurz erwähnen, geht an das Kernöl von Bauernhof Ertl, Vulgo Schwarzbau in Groß St. Florian. Und der dritte Platz, der geht nach Großklein.
3: Genau, Bernadette und Christian Grebens holen sich den. Und Ölmühle des Jahres ist auch gekürt worden. Gratulation an die Heindlmühle in Karlsdorf.
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0: In 7 Minuten ist es 7:30. Einen schönen guten Morgen am Mittwoch. Ja, kann sein, dass Sie vielleicht heute nicht so gut geschlafen haben, die Kids vielleicht Sie früher aus dem Bett rausgeholt haben, als ein bisschen zache ist und vielleicht auch noch Stress dazu kommt. Ja, es kann halt auch sein, dass man gestern vielleicht zu lange am Handy geschaut hat und dann irgendwie oder vom Fernsehen eingeschlafen ist. Alles Dinge, die man morgen kann, aber im besten Falle nicht machen sollte.
1: Nein, damit wir uns gut erholen, damit wir stressfrei durch die Tage kommen, ist es echt wichtig, dass wir gut schlafen, gut einschlafen. Und da ist halt, Handy schauen, Fernsehen schauen nicht so gut. Man muss nämlich Cortisol abbauen, ganz krasses Stresshormon, ja, das erst einmal weggehört, damit wir in Ruhe einschlafen können.
0: Es geht um die Woche bewusst gesund, um Stress zu vermeiden. Ein Schwerpunkt hier bei uns auf Radio Steiermark in der ganzen Woche. Und deshalb haben wir uns die perfekte Vorbereitung auf die Nacht angeschaut, wie die vielleicht dann doch ein bisschen besser laufen könnte. Das erklärt uns Schlafmedizinerin Laura Pascal-Scharmüller.
2: Wichtig ist, dass man wirklich schaut, dass man von diesem Cortisolspiegel, von diesem ständigen Erreichbarsein runterkommt, indem man circa 1 bis 2 Stunden vor dem Zu-Bett-Gehen aufhört, eben wirklich rund entschleunigt, wirklich bewusst Sachen macht, die sozusagen einen beruhigen, mal das Handy weglegen, dass man sagt, okay, man isst nichts mehr Schweres, man trinkt keinen Kaffee mehr, man macht auch nicht übermäßig Sport. Runterfahren mit angenehmen Dingen, mit schönen Dingen, dass man diese Bewertungen des Tages vielleicht einmal weg sein lässt und dann sagt, oh Gott, der Tag war so furchtbar, wie wird das morgen werden? Da sage ich immer ganz gern, der Otto Schenk sagt, ein bisschen muss es einem einfach wurscht sein, ja. Einfach, es ist egal, der Tag ist abgeschlossen.
0: Viele Dinge, die man schon gehört hat, aber dann trotzdem wichtig sind, dass man es immer wieder hört, weil die Leute es einfach vergessen, nicht dran denken. Und wenn man es mal macht und drauf kommt, alles tut mir gut, ist ja dann schon die halbe Miete. Programmschwerpunkt im ORF, die ganze Woche Stress und was man dagegen tun kann. Alle Infos auch und Tipps auf steiermark.orf.at, auf ORF Sound und auf allen gängigen weiteren Plattformen, die wir so zur Verfügung haben. Ich würde sagen, Claudia, wir spielen jetzt einen Song, der ein bisschen entschleunigt, der ein bisschen Stress reduziert.
1: Okay, komm ein bisschen runter gemeinsam.
0: Und der nicht unbedingt. Achso, ja, okay, das ist dann doch Caro Fuchsmann. Viel Spaß.

0: Espresso Macchiato.
1: 7.30 Uhr. Guten Morgen am Mittwoch.
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3: Alle Hände voll zu tun hatte, da die Polizei bei einer Verkehrsschwerpunktkontrolle gestern auf der B317 der Friesacher Straße im Bezirk Murtal. Es gab hunderte Anzeigen, dutzende Organmandate, Kennzeichenabnahmen und mehr als 300 Geschwindigkeitsübertretungen. Barbara Schupfer berichtet.
4: Polizei, Arbeitsinspektorat, Finanzpolizei und Mitarbeiter der Landesregierung haben bei St. Peter ob Judenburg hunderte Fahrzeuge kontrolliert. 318 Mal schlug das Radarmessgerät an. Einem Lenker wurde wegen starker Alkoholisierung der Führerschein abgenommen. Zwei weitere Fahrer waren ohne entsprechende Lenkerberechtigung unterwegs. 120 Fahrzeuge haben sich die Einsatzkräfte auch genauer angesehen. Die Liste der Mängel ist lang. Kaum funktionierende Bremsanlagen, undichte Bremsleitungen, gebrochene Fahrzeugrahmen, starker Ölverlust oder Reifen, auf denen so gut wie kein Profil mehr vorhanden war. 10 Kennzeichen wurden aufgrund gravierender Mängel und schwerer technischer Defekte abgenommen. Auch Lenk- und Ruhezeiten wurden mehrmals nicht eingehalten. Von den mehr als 100 Anzeigen nach dem Kraftfahrzeuggesetz wurden allein im Güterverkehr 93 ausgestellt. Die Finanzpolizei wiederum nahm knapp 50 Betriebe unter die Lupe und stieß unter anderem auf offene Steuerrückstände. Außerdem gab es Anzeigen wegen Verstößen gegen das Lohn- und Sozialgesetz, die Gewerbeordnung und das Ausländerbeschäftigungsgesetz.
3: Wir bleiben noch im Murtal. In Oberzeiring darf das Leitungswasser weiterhin nicht getrunken werden. Bei einer Routinekontrolle wurden verunreinigte Proben festgestellt. Wir haben gestern darüber berichtet. Solche Kontrollen sind in der Steiermark gesetzlich vorgeschrieben und finden je nach Wasserabgabemenge des Versorgers bis zu einmal im Monat statt. Die häufigsten Ursachen für Verunreinigungen sind eindringendes Oberflächenwasser, etwa nach Starkregen oder Hochwasser, sowie Gülle und Dünger. Für Besitzer privater Brunnen gibt es keine Pflichtkontrollen. Experten empfehlen eine eigene Überprüfung mindestens ein- bis zweimal im Jahr. Wie gelingt es, sich künftig besser auf Extremwetterereignisse wie Trockenheit, Dürre oder Hochwasser einzustellen und wie können solche Schäden möglichst gering gehalten werden? Darüber diskutieren seit gestern in der Oststeiermark 150 Fachleute bei einer Tagung in Ebersdorf im Bezirk Hartberg-Fürstenfeld. Rainer Liebig hat sich dabei umgehört.
5: Die Auswirkungen von Gewittern und Starkregen auf Wälder, Äcker und auch ganze Gemeindegebiete sind das Hauptthema der diesjährigen ASDR-Naturgefahrentagung in Ebersdorf.
6: Die Oststeiermark ist generell eine der gewitterträchtigsten Regionen Mitteleuropas. Das heißt, hier haben wir immer schon starke Gewitter mit Hagel gehabt und auch mit Sturmböen. Die werden jetzt häufiger und intensiver,
5: sagt Andreas Schafferhauser von der Geosphere Austria. An der Tagung nehmen Vertreter aus Land- und Forstwirtschaft, von Gemeinden, der Politik, der Wissenschaft und Bildungseinrichtungen teil, erklärt Margit Schlagbauer von der Ökoregion Kaindorf.
7: Das Ziel ist, dass wir Expertenwissen bekommen, Praxiswissen bekommen und untereinander ganz viel lernen.
5: Heute steht unter anderem eine Waldbesichtigung auf dem Programm. Vor gut 2 Jahren wurden zahlreiche Wälder im Raum Hartberg vom Sturm zerstört. Mittlerweile wurden Maßnahmen getroffen, um die Wälder wieder aufzuforsten, erklärt Florian Hechenbleikner von der Landwirtschaftskammer Steiermark.
8: Wir liefern Antworten mit unseren Kollegen draußen in den Bezirken, die Beratung auf der Fläche anbieten mit unserer forstlichen Ausbildungsstätte und sorgen dafür, dass wir unsere Waldbesitzerinnen und Besitzer unterstützen und das Wissen von der Wissenschaft in die Praxis transferieren.
5: Auch Humusböden und Agroforstsysteme, eine Mischung aus Baumreihen und Ackerflächen, werden hier besichtigt. So sollen möglichst viele Erkenntnisse von der Oststeiermark aus nach ganz Österreich getragen werden.
3: Der Mars-Rover Perseverance mit steirischer Technik an Bord hat einen Streckenrekord im Weltall hingelegt. Seit seiner Landung auf dem Mars im Jahr 2021 ist er auf dem Planeten mehr als 45 Kilometer gefahren. Laut US-Weltraumbehörde NASA hat er damit eine längere Strecke auf der Oberfläche eines anderen Planeten zurückgelegt als je ein menschengemachtes Fahrzeug zuvor. Der Rover liefert durch Technik der Grazer Forschungsgesellschaft Ionium Research präzise 3D dimensionale Karten und Auswertungen der Marsoberfläche. Auf dem Mars liegt übrigens die Durchschnittstemperatur bei minus 65 Grad. Zurück auf die Erde und zu Claudia Razzi hat die Wetteraussichten für die Steiermark.
9: Heute ein eher unbeständiger Tag, immer wieder sind Wolken dabei. Sonne kann sich nur zeitweise durchsetzen, vor allem südlich der Alpen. Und es sind immer wieder ein paar Regentropfen dabei, im Moment zum Beispiel noch in Mariazell oder auch Bad Aussee. Die Temperaturen nicht ganz so frisch wie gestern, da hatten wir einen leichten Frost, den gibt es heute nicht, aber ja, zweistellig gibt es auch noch nichts. Aber das wird mit der Sonne, 12 bis 19 Grad gehen sich dann am Nachmittag aus. Das ist relativ mild, passt gut zur Jahreszeit. Morgen Donnerstag dann in der Früh wieder stellenweise bewölkt oder neblig, tagsüber dann aber trocken und für ein paar Stunden gibt es morgen Sonnenschein.
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9: In Graz auf der Judendorfer Straße statt einwärts beim Shopping Center Nord melden Radio Steiermark Hörer ein defektes Auto, das einen Fahrstreifen blockiert. Ist natürlich ungeschickt, im Frühverkehr kann Stau geben. Und 10 Minuten länger brauchen Sie in Graz auf der Maria-Troster Straße statt einwärts vor der Hilmteichstraße.
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9: Schönen guten Morgen.
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0: Fata Morgana. Pure Realität, was am Vormittag bei Ihnen vorbeischaut.
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0: Tag 3. Es geht wieder los. Zwei steirische Firmen, in dem Fall zwei Radio Steiermark-Hörer, treten gegeneinander an und spielen um eine Jause, die ich Ihnen am Vormittag vorbeibringen werde. Das ist kurz gesagt die Radio Steiermark-Jausenpause.
5: Genau, und wir haben in der Leitung schon den Daniel Schappensteiner. Schönen guten Morgen ins Pflegeheim Gössendorf. Ja, ihr braucht wohl dringend eine Jause heute von uns, ne?
6: Ja, das wäre sehr nett. Guten Morgen.
0: Das ist mal wieder Pflegeheim in Gössendorf auf der einen Seite und die Privatklinik Graz-Ragnitz, die Pflegedirektion inklusive Stationsleitungen. Da ist die Sandra Hofer dabei. Guten Morgen.
7: Guten Morgen.
0: Sandra, ist okay?
7: Sehr gut, alles okay.
0: Super, perfekt. Also seid ihr bereit? Das ist schon mal super. Wir haben schon ein bisschen davor gequatscht, um was es geht. Auch für Sie noch einmal, es geht jetzt um ein Berufe-Raten. Es gibt mehrere Hinweise. Wer zuerst den Beruf errät, gewinnt die Jausen.
6: Ja, verstanden.
5: Ja.
0: Super.
5: So weit, so einfach. Aber jetzt kommt's, jetzt kommen nämlich unsere Hinweise und die sind jetzt nicht so einfach.
0: Ja, das geht schon, das geht schon. Also, der Beruf. Sie sind Lebensretter und Lebensretterinnen im weitesten Sinne.
6: Daniel, Rettungsfahrer.
5: Leider nein. Nächster Hinweis, Sie sind von klein auf wichtiger Teil unseres Lebens.
7: Sandra?
0: Ja?
7: Kindergärtner?
5: Ja. Na? Leider, nächst.
6: Daniel, Hebamme?
0: Nein.
5: So, wir haben noch einen Hinweis.
0: Frösche, Nudeln und Bretter gehören zu Ihrem Arbeitsalltag. Ein bisschen verwirrend, aber wird nachher Sinn machen, ja. Was ich versprich's.
5: Nächster Hinweis, Sie tauchen gerne auch einmal kurz unter.
7: Sandra?
0: Ja?
7: Schwimmlehrer?
0: Ja! Bravo, Sandra! Sehr gut!
5: Sehr
0: super
5: gut!
0: Super stark! Ja, genau, Frösche, Nudeln, Bretter, genau, mit denen arbeiten sie. Dann hätte man noch gehabt, die Haustiere sind Seepferdchen und Pinguine. Berufskleidung muss wasserfest sein, auch die Haube. Vollkommen richtig! Gratuliere, Sandra!
7: Dankeschön!
0: Am besten bleibst du noch in der Leitung drinnen. Lieber Daniel, danke fürs Mitspielen und liebe Grüße ins Pflegeheim Gössendorf mal wieder.

0: Ja, danke, wiederhören.
1: Baba. Sandra, wir sehen uns und hören uns gleich. Ich freue mich schon. Ja, das war sie. Die Radio Steiermark Jausenpause für den Mittwoch. 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

0: Trotz guter Laune von Los Diablos müssen wir ganz kurz auf die steirischen Straßen schauen und ein bisschen downen, wenn Sie auf der A2 unterwegs sind, Claudia.
1: Ja, Südautobahn Richtung Graz zwischen Gleisdorf Süd und Gleisdorf West, da melden unsere Radio Steiermark-Hörer Stau. Der Grund ist ein defektes Fahrzeug im Baustellenbereich. Das ist Zach, wir halten Sie auf dem Laufenden.
0: Und spielen Ihnen dazu Ihre Lieblingsmusik gleich von Supertramp, von Bernhard Brink und jetzt von amerikanischen Superstar mittlerweile Ella Langley. Seit Wochen dort mittendrin in den Top 10 in den Charts.

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2: Im Studio ist Felix Schneider-Storm. Guten Morgen. Die schlimmsten Befürchtungen vieler Katholiken haben sich bestätigt. Papst Leo XIV. Hat Lungenkrebs. Wie der Vatikan am späten Abend mitgeteilt hat, musste dem Papst der untere rechte Lungenflügel entfernt werden. Aus Rom berichtet Cornelia Waspanik.
3: Im Nachhinein weiß man, der Verdacht bestand schon zuvor. Die histologische Untersuchung nach dem Eingriff, so schreibt der Vatikan am späten Abend, hat etwas bestätigt, was schon die Untersuchungen vor der Operation nahegelegt hätten. Es handelt sich um ein sogenanntes Adenokarzinom. Um den Eingriff radikal zu machen, so die Pressestelle, sei dem Papst der untere rechte Lungenflügel entfernt worden. Leo habe sich 3 Stunden lang im Operationssaal befunden, der Eingriff selbst habe 90 Minuten gedauert. Der Papst sei wie geplant aufgewacht und nach einer kurzen Beobachtungszeit in sein Zimmer im 10. Stock der Gemelli-Klinik gebracht worden. Über weitere Schritte oder nötige Therapien findet sich in der Stellungnahme nichts. Vor dem Eingriff hat es geheißen, dass der Papst etwa eine Woche lang im Krankenhaus werde bleiben müssen.
2: Nach Österreich. Zum ersten Mal hat sich der designierte SPÖ-Vizekanzler, Finanzminister Markus Materbauer, zum Umbau der SPÖ geäußert. Schlechte Umfragewerte unter 15% haben Anfang Oktober zu dem Richtungswechsel geführt. Ob Materbauer, der derzeit gegen eine Krebserkrankung kämpft, neben dem Vizekanzleramt auch den Parteivorsitz übernimmt, sei offen.
4: Ich denke darüber im Moment nicht nach. Meine Prioritäten sind so, wie ich sie ihm angekündigt habe, für die nächsten Wochen und Monate. Bis Jahresende geht es mir darum, gesund zu werden. Ich bin auf dem besten Weg der Genesung und die Ärzte und Ärztinnen sind sehr zufrieden mit dem Heilungsverlauf meiner Krankheit. Ich habe als Finanzminister im Moment jede Menge Aufgaben. Die Budgetsanierung muss weiterkommen. Ich werde dann zu einem Zeitpunkt zu Beginn nächsten Jahres das Vizekanzleramt von Andreas Babl übernehmen. Das war sein Vorschlag auch und Schritt für Schritt sieht man dann weiter.
2: Auch ob noch Vizekanzler Andreas Babl einen Ministerposten bekommen wird, lässt Materbauer im ORF-Interview offen. Wer das Gefühl hat, gerade besonders viele kranke Menschen um sich zu haben, liegt richtig. Denn mit den kühler werdenden Temperaturen ist auch die Erkältungswelle in Österreich angekommen. Welche Krankheiten gerade kursieren und was in nächster Zeit noch auf uns zukommt, berichtet Raphael Krapscher.
5: Rund 260.000 Menschen sind bei der österreichischen Gesundheitskasse derzeit als arbeitsunfähig gemeldet, hauptsächlich wegen Erkältungsviren. Coronaviren spielen zurzeit eine deutlich geringere Rolle als im Vorjahr. Dafür sind aber Influenzaviren heuer, gemessen am langjährigen Durchschnitt, bereits recht früh unterwegs, sagt die Virologin Monika Redelberger-Fritz von der Med-Uni Wien.
6: Wir haben da eine sporadische Influenza-Virus-Aktivität, die wir im Moment beobachten können. Und das ist an und für sich eine Situation, wie wir sie normalerweise erst so Ende November, Anfang Dezember haben. Also wir sind da gute 6 Wochen früher dran.
5: Handhygiene und Abstand können vor den aktuellen Atemwegsviren aber schützen. Und auch Impfungen gegen Corona und etwas später auch die Grippe können laut Redelberger Fritz vor allem Risikogruppen dabei helfen, gut durch die kommenden Wochen zu kommen.
2: Das waren die Nachrichten mit Felix Schneider-Storm.
7: Und damit zum Wetter.
8: Da ist es noch oft bewölkt und teilweise regnet es auch leicht, vor allem im Norden der Obersteiermark. Und da bleibt es auch tagsüber eher trüb und immer wieder kann es leicht nass werden. Sonne kommt wirklich nur punktuell raus. Nach Süden zu ist es freundlicher, da lockert es immer wieder auf, auch länger auf. Und wir können zumindest zeitweise Sonnenschein genießen und auch entsprechend milde Temperaturen. Und Höchstwerte 19 Grad gehen sich aus nach Süden zu bis zum Nachmittag. Bei 12 Grad pendeln sich die Werte im Norden ein. Morgen Donnerstag, dann starten wir wohl noch mit Wolken oder Frühnebeln in den Tag, tagsüber. Dann aber lockert es fast überall auf und es gibt ein paar Stunden Sonnenschein für alle.
2: 4:08, das Radio Steiermark Verkehrsservice.
8: Ja, Stau ist jetzt natürlich länger geworden. Auf der A2 der Südautobahn Richtung Graz zwischen Gleisdorf Süd und Gleisdorf West. Im Baustellenbereich nämlich blockiert ein defektes Fahrzeug den rechten Fahrstreifen. Aktuell 3 Kilometer Stau, Sie brauchen eine Viertelstunde länger. Und in Graz dauert es 10 Minuten länger auf der Maria-Troster-Straße stadteinwärts vor der Hilmdeich-Straße.
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2: Guten Morgen.
8: Morgen.
2: Schönen Mittwoch.

0: kommen wieder zurück. Wanda, angekündigt, dass sie wieder auf Konzerttour gehen und Musik machen. Das ist gut so.
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0: 7:45 am Mittwoch. Höchste Zeit, dass wir anrufen.
2: Elmeier.
0: Einen wunderschönen guten Morgen, Frau Elmeier. Claudia Rath und Thomas Seil von Radio Steiermark sind da.
2: Das ist Maria und Josef.
0: Und Josef noch dazu.
3: Schönen guten Morgen zu Ihnen nach Stanz im Mürztal. Wie geht's am 65. Geburtstag?
2: Oh, ja, danke, danke. Gut?
0: Ja, alles Gute.
2: Oh mein Gott.
0: Ja, ja, so schnell geht's.
2: Dieser Herr Kollege, so ein böser Kerl.
0: Ach so, Sie wissen schon, wer das ist?
2: Ja, das kann ich mir nur denken, ja.
0: Ja, der liebste Team-Teaching-Partner in Deutsch.
2: Oh mein Gott.
0: Der langjährige Lehrerkollege.
2: Ja, genau.
0: Der Alexander Ebner, der Hundling.
2: Das richtig. Ist echt. Dieser Hundling, ja, ja. Kann ja. Nur der sein.
0: Ja, hat er geschafft. 65. Geburtstag heute und im September war nach über 40 Jahren als Lehrerin Pensionsantritt.
2: Richtig, ist Zeit geworden.
0: Wie fühlt es sich jetzt an?
2: Ja, komisch und super, beides.
0: Komisch und super, okay, das ist gut. Es ist die Mittelschule in Kindberg, das heißt ganz viele, die uns jetzt hören, die den Namen Elmeier kennen, werden sofort irgendeine Emotion dazu haben, gehe ich davon aus.
2: Oh mein Gott, ja, hoffentlich nicht zu viele schlechte.
0: Nein, davon können wir mal ausgehen, dass es hier gut passt. Also.
3: Außerdem die Fächer Musik und Deutsch, oder? Das ist doch immer super zu unterrichten und
0: da
3: für die Kinder.
0: Da natürlich viel vor.
2: Ja, sicher, natürlich.
0: Sehr gut. Frau Elmeier, dann alles Gute für die nächsten Jahre.
2: Vielen Dank. Dankeschön.
0: Weitere schöne Stunden, Unternehmen wie Konzertbesuche, Wanderungen und alles Gute in der wohlverdienten Pension. Der Alexander hat uns alles erzählt über Sie. Alles.
2: Oh Gott, ich glaube, Sie wissen mehr als ich selber.
0: Schönen Tag.
2: Ja, mein Gott, vielen lieben Dank.
0: Papa.
3: Wiederhören.
2: Papa.

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0: 8.22 Uhr am Mittwoch. Guten Morgen, Steiermark. Groß träumen und dann wird es irgendwann mal auch funktionieren. Man muss nur dran glauben. Und genau das hat ein Einsthaler gemacht, der mit seiner Art zu arbeiten vielen Großkonzernen und Großproduzenten die Stirn bietet. Die große Frage, was macht da der Christian Marold?
1: Der baut Skateboards.
0: Sie haben richtig gehört.
1: Ja.
0: Ein Tischler aus Irtning, 42 Jahre jung, und der produziert Skateboards und erfüllt sich damit einen absoluten Lebenstraum.
2: Gehen wir so. Ja, das begleitet mich eigentlich schon seit meiner Kindheit, sage ich mal. Einmal träumt davon, die eigenen Boards zu herstellen, einen eigenen Shop aufmachen. Und ich da noch denke, bei meiner ersten Pressform nur mit Schleifen, Rohspülen und Feilen, wo man dumm geschissen hat, ist, dass das wirklich eins zu eins zusammenpasst. Kann man sich ja gar nicht vorstellen.
1: Ja, so. Mittlerweile flutscht es. Ne? Da hat er seine 7 Schichten Holz und Furnier, die er dann übereinander klebt, zusammenpresst und eben auch gleich presst in diese typische Skateboardform.
2: Nach 30 Stunden runter zu der Sog. Schneid es nachher aus, tue runter mit dem Gleichschleifen und nachher mit der Oberfräse die Rundung drauf. Also, ich lebe halt meinen Traum. Ne? Und auf das kommt es eigentlich für mich drauf an.
0: Das sind so die inspirierenden Geschichten, die vielleicht Sie auch heute motivieren. Die Bilder dazu gibt es von gestern noch im Steiermark heute Wetter auf ORF On zum Nachschauen. Tony Hawk vielleicht irgendwann einmal auf dem Skateboard, das wäre es.

0: 8.30 Uhr. Mittwoch, guten Morgen.
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2: Erhebliche Probleme mit dem Trinkwasser gibt es, wie berichtet, seit gestern in Oberzeiring in der Marktgemeinde Pölstal, weil bei Routinekontrollen erhöhte Werte festgestellt wurden, muss das Wasser zum Trinken vorher abgekocht werden. Die Ursache für diese Verunreinigung wird noch gesucht. Die Qualität von Trinkwasser wird in der Steiermark regelmäßig kontrolliert. Allerdings gilt das nur für öffentliche Wasseranschlüsse und nicht für Privatbrunnen, berichtet Gregor Waltl.
3: 90% der rund 220.000 Wasseranschlüsse in der Steiermark werden von öffentlichen Wasserversorgern wie Gemeinden oder überregionalen Wasserverbänden betreut. Dabei gibt es mehrere vorgeschriebene Überprüfungen, abhängig von der Wasserabgabemenge, erklärt Wolfgang Hatzi vom Wasserverband Steinstal, einem der größten Wasserversorger in der Südweststeiermark.
4: Jeder Wasserversorger, Wasserbetreiber, der Wasser in Verkehr bringt, muss einmal eine Eigenüberwachung durchführen. Eigenkontrolle seiner Anlagen, entspricht das Brunnenschutzgebiet, Quellgebiet etc.?
3: Je mehr Wasser die Anlage liefert, desto öfter wird behördlich kontrolliert, bis zu einmal im Monat. Ein Ergebnis der Lebensmittelaufsichtsbehörde dauert einige Tage, unter anderem deshalb, weil die entnommenen Proben bebrütet, also erwärmt werden müssen, um das Vorhandensein von Bakterien festzustellen. Die häufigsten Verunreinigungen entstehen durch eindringendes Oberflächenwasser nach Starkregen, bei Hochwasser oder durch Gülle oder Dünger. Mindestens alle 5 Jahre findet darüber hinaus eine umfassende Überprüfung der gesamten Anlage statt. Keine vorgeschriebenen Überprüfungen gibt es hingegen bei privaten Brunnenbesitzern. Hier appelliert Wolfgang Hatzi vom Wasserverband Steinstal dringend an die Eigenverantwortung. Denn auch eine einmalige Überprüfung sei kein ausreichender Schutz.
4: Das ist eine Momentaufnahme. Es sollte halt jeder Brunnenbesitzer mehrmals oder durch Teststreifen zumindest eine augenscheinliche Zwischenkontrolle selbst durchführen. Oder sollte ich doch, wenn ich mir nicht sicher bin, ein Labor mit einer Beprobung beauftragen. Aber es gehörte eigentlich sicher 1 bis 2 Mal im Jahr mindestens.
3: Eine solche Überprüfung kostet zwischen 150 und 200 Euro.
2: In Schladming im Bezirk Liezen ist eine 82 Jahre alte Fußgängerin von einem LKW überrollt worden. Die 22 Jahre alte LKW-Lenkerin wollte mit ihrem Schwerfahrzeug von einer Baustelle in eine Gemeindestraße einbiegen. Dabei kam es zu dem Unfall. Die LKW-Fahrerin gab an, die Frau erst wahrgenommen zu haben, als diese schon unter einem Rad des Lastwagens lag. Die 82-Jährige wurde schwer verletzt, sie war ansprechbar und wurde ins Krankenhaus eingeliefert. Alle Hände voll zu tun hatte die Polizei bei einer Verkehrsschwerpunktkontrolle auf der B317 der Friesacher Straße im Bezirk Murtal. Es gab da gestern hunderte Anzeigen, dutzende Organmandate, Kennzeichenabnahmen und auch mehr als 300 Geschwindigkeitsübertretungen. Details von Barbara Schupfer.
5: Polizei, Arbeitsinspektorat, Finanzpolizei und Mitarbeiter der Landesregierung haben bei St. Peter ob Judenburg hunderte Fahrzeuge kontrolliert. 318 Mal schlug das Radarmessgerät an. Einem Lenker wurde wegen starker Alkoholisierung der Führerschein abgenommen. 2 weitere Fahrer waren ohne entsprechende Lenkerberechtigung unterwegs. 120 Fahrzeuge haben sich die Einsatzkräfte auch genauer angesehen. Die Liste der Mängel ist lang. Kaum funktionierende Bremsanlagen, undichte Bremsleitungen, gebrochene Fahrzeugrahmen, starker Ölverlust oder Reifen, auf denen so gut wie kein Profil mehr vorhanden war. 10 Kennzeichen wurden aufgrund gravierender Mängel und schwerer technischer Defekte abgenommen. Auch Lenk- und Ruhezeiten wurden mehrmals nicht eingehalten. Von den mehr als 100 Anzeigen nach dem Kraftfahrzeuggesetz wurden allein im Güterverkehr 93 ausgestellt. Die Finanzpolizei wiederum nahm knapp 50 Betriebe unter die Lupe und stieß unter anderem auf offene Steuerrückstände. Außerdem gab es Anzeigen wegen Verstößen gegen das Lohn- und Sozialgesetz, die Gewerbeordnung und das Ausländerbeschäftigungsgesetz.
2: Am 22. Oktober startet das österreichische Filmfestival Viennale. Mit dabei auch die gebürtige Steirerin Sandra Wollner mit ihrem Trauerdrama Everytime. Gezeigt wird der Film am 26. Oktober um 20.30 Uhr im Stadtkino Künstlerhaus. Insgesamt sind im Rahmen der Viennale bis 3. November 21 Spielfilme und Kurzfilme zu sehen. Die Wetteraussichten hat jetzt Claudia Rath.
6: Ja, die Wolken lockern jetzt immer mehr auf. In Deutschlandsberg, Leibniz, Neumarkt oder auch in Graz hat sich die Sonne schon behaupten können und nach Süden zu sollte es im Laufe des Tages sowieso zeitweise sonnig sein und die Sonne sich auch wirklich länger zeigen können. Im Norden der Obersteiermark schaut das Ganze ein bisschen anders aus. Da hat es die Sonne schwer. Vom Badersee bis Mariazell wird es bis weit in den Nachmittag hinein meist trüb sein und zeitweise auch nass. Da gibt es wirklich nur ganz kurze Sonnenfenster. Die Temperaturen, die steigen, weniger stark im Norden, mit den Wolken nur 12 Grad als Höchstwerte, im sonnigen Süden bis zu 19 Grad. Morgen Donnerstag, dann geht's los in der Früh mit ein paar Wolken und etwas Frühnebel. Tagsüber dann aber für alle recht viel Sonnenschein geboten.
0: 8.35 Uhr, wir kommen zum Radio Steiermark Verkehrsservice.
6: Ja, der Stau hat sich jetzt auf 5 Kilometer ausgeweitet auf der A2 der Südautobahn Richtung Graz zwischen Gleisdorf Süd und Gleisdorf West, nämlich blockiert nach wie vor im Baustellenbereich ein defektes Fahrzeug den rechten Fahrstreifen. Wie gesagt, 5 Kilometer im Moment der Stau lang, Sie brauchen da eine Viertelstunde, 20 Minuten länger.
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0: Einen wunderschönen guten Morgen Steiermark.
6: Guten Morgen.
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0: Mit guter Laune von Dr. Hook geht's rein. Jawohl, so starten wir rein in den Mittwoch.
1: Ja, und da gibt's Menschen, die haben immer gute Laune. Thomas Seidel, wunderbares Beispiel.
0: Ja, immer.
1: Ich finde schon.
0: Ja,
1: und ich finde es so herrlich ansteckend, der solche Figuren braucht. Ja. Und so eine Figur gibt es ja schon seit 100 Jahren. Nein, nicht Thomas Seidel, sondern Winnie Pooh.
0: Ist ein schöner Vergleich, finde ich. Also finde ich schon.
1: Ja, finde ich auch.
0: Winnie Pooh ist ein guter Vergleich. Nehme ich gerne an, hat immer seinen Honigdorf dabei und vor allem seine Freunde.
1: Ja, was fällt uns ein? Ferkel, Tiger, IA.
0: Eule, Rabbit und natürlich Christopher Robin.
1: Ja, klar.
0: Seit 100 Jahren gibt es diese Geschichte. Unglaublich. Peter Neuhoff hat 3 Fakten zum fröhlichsten Bären der Welt zusammengetragen.
2: Fun Fact 1. Den originalen Pooh und seine Freunde kann man heute noch besuchen. Viele Figuren aus Winnie Pooh basieren nämlich auf Kuscheltieren von Christopher Robin, dem Sohn des Autoren. Der hat übrigens auch Christopher Robin geheißen und hat sie auch selbst als Figur in die Geschichten geschafft. 5 von diesen Original-Kuscheltieren, die gibt's heute noch und die sitzen heute in einer Bibliothek in New York, der New York Public Library, wo man sie auch besuchen kann.
3: Was könnte wohl wichtiger sein, als ein kleines bisschen zu naschen? Oder vielleicht ein kleines, größeres bisschen.
2: Fun Fact 2. Winnie war eine Bärin, Pooh ein Schwan. Ja, der echte Bär, der die Geschichte inspiriert hat, war eine Schwarzbärendame namens Winnie Pegg. Die war im Londoner Zoo einer der Lieblinge der Kinder, unter anderem eben auch vom kleinen Christopher Robin. Der Name Pooh, der stammt von einem Schwan, den die Familie im Urlaub gefüttert hat. Aus Bärin und Schwan ist zusammen dann Winnie the Pooh geworden.
4: Was ist denn ein Pooh? Du sitzt gerade drauf.
2: Fun Fact 3. Pooh ist ein echter Lateinstar. 1960 ist die lateinische Übersetzung Winnie Ille Pooh erschienen und die hat es tatsächlich auf die Bestsellerliste der New York Times geschafft. Bis heute gilt das Buch übrigens als das einzige lateinische Werk, dem das gelungen ist.
5: Bitte glaube mir, geh ich mal weg von hier. Wir werden für immer zusammen sein. Für immer und ewig.
0: Sehr, sehr cool. Und
1: das
0: immer noch
1: so schön.
0: Zeitlos.
6: Du kommst genau richtig für die schönste Zeit des Tages. Die Zeit, wenn aus dir und mir wir wird.
0: Schönen Mittwoch.

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1: Ja, muss ich sagen, da hat der Seid zur Abwechslung einmal recht.
2: Wovon rechts du jetzt?
1: Kickflip, das ist schon. Tick-Tack, Olli.
2: Nein.
1: Gar nichts.
2: Sag einmal.
1: Das waren alles Dinge, die ich nicht konnte, wenn jemand auf seinem Skateboard unglaublich coole Dinge machen konnte. Keine Chance.
2: Nein.
1: Ja, so ein Skateboard besteht aus 7 Furnierschichten, die übereinander geklebt werden.
2: Ja, der Christian Marold, der ist Tischler in Irden, produziert eben Skateboards.
3: Wenn ich da nur denke, wie ich bei meiner ersten Pressform nur mit Schleifen, Rohspülen und Feilen und einen Dumm geschissen habe.
2: Der erfüllt sich damit einen Lebenstraum.
1: Absolut cool.
2: Und cooles Spiel, finde ich. Gratulation.
1: Oh, unglaublich. Gestern Frauenfußball-Nationalteam.
4: 4:0 Heimsieg gegen die Kosovarinnen. Gesamtscore 6:1.
5: Ich glaube, das tut uns gut. Dann gibt es uns Selbstvertrauen dann für die nächste Runde.
1: Ja, die Sonne scheint auch heute. Oberrakitsch, Gemeinde Murek, wie schaut es da gerade aktuell aus?
2: Ja, Sonnenschein pur, jetzt, später und das ganze nächste Jahr.
1: Weil dort kommt das Kürbiskernöl, das Championat Nummer 1 her.
6: Wir machen das Kernöl schon in der dritten Generation. Wirklich, da wird das Letzte gegeben, dass man da eine Top-Qualität auf den Tisch bringt.
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1: Na ja, schau, so läuft es.
0: Auch morgen wieder ab 5.

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1: Am Mikrofon ist Felix Schneider-Sturm. Die Regierung bringt am Vormittag die sogenannte Made-in-Europe-Deklaration auf den Weg. Im Zuge der Industriestrategie will die Koalition verstärkt auf europäische Anbieter und Produkte Rücksicht nehmen und damit auch die internationale Abhängigkeit verringern. Volker Obermeier berichtet.
2: Als größter Hebel gelten Projekte, an denen etwa Bund oder Länder beteiligt sind. Ob Bahn, Straßen oder Infrastruktur für Energie und Telekommunikation. Das Volumen der öffentlichen Beschaffung sowie Investitionen beträgt pro Jahr an die 70 Milliarden Euro. Neben dem Preis sollen daher etwa auch regionale Wertschöpfung und schnelle Materialversorgung bei der Vergabe eine Rolle spielen, sagt der Lieferkettenexperte Peter Klimek.
3: Europa hat hier Verwundbarkeiten und am Ende Kosten, die unseren Wohlstand, das kostet unseren Wirtschaftswachstum. Das bringt eine höhere Inflation. Und das geht es hier, dass man diese Schwachstellen damit adressiert.
2: Die Industrie begrüßt grundsätzlich den Kurs. Er dürfe aber nicht zu einer Abschottung führen und die Wettbewerbsfähigkeit einschränken.
1: Finanzminister Markus Materbauer will erst zu einem späteren Zeitpunkt über eine etwaige Übernahme des SPÖ-Parteivorsitzes nachdenken. Aktuell stellt sich diese Frage aus seiner Sicht nicht, wie er im ORF-Interview heute früh sagt. Er habe den neuen SPÖ-Landesvorsitzenden zugesagt, mit Jahresbeginn das Amt des Vizekanzlers zu übernehmen, mehr nicht. Bis dahin widme er sich weiter der Behandlung seiner Krebserkrankung und seinen Aufgaben als Finanzminister. Der deutsche Autohersteller BMW baut sein Werk in Steyr weiter aus. Mehr als 100 Millionen Euro fließen in eine neue Produktionsanlage, konkret in den Bau von Elektromotoren. Isabella Köck berichtet.
4: Im BMW-Werk in Steyr soll künftig mehr Technik aus eigener Hand kommen. Es geht um das Herzstück des Elektromotors, das sogenannte Leistungsmodul. Es sorgt dafür, dass der Motor die richtige Menge Strom bekommt. Bis jetzt war der Autohersteller auf externe Zulieferer angewiesen. Das soll sich ändern, sagt Harald Gottsche, Leiter des BMW-Group-Werks in Steyr.
5: Das Leistungsmodul ist die teuerste Komponente des Inverters. Und mit der Eigenfertigung haben wir die Kostenstellhebel unter eigener Kontrolle. Denn künftig können wir notwendige Chips flexibel auf den Weltmärkten einkaufen.
4: Mehr als 100 Millionen Euro investiert der Autobauer dafür in eine eigene Produktionsanlage. 2029 soll sie in Betrieb gehen. Auch die Politik begrüßt die Investition. Kritik hagelt es gegen die EU. Wirtschaftsminister Wolfgang Hartmannsdorfer von der ÖVP fordert mehr Technologieoffenheit. Landeshauptmann Thomas Stelzer, ebenfalls ÖVP, betont auch, Verbrennermotoren auf lange Sicht zuzulassen.
1: Sehr heiße Getränke wie Tee oder Kaffee können das Risiko für Speiseröhren Krebs erhöhen. Das zeigt eine britische Studie. Forscherinnen und Forscher aus Oxford bestätigen Beobachtungen aus Asien und Südamerika, jetzt auch in Europa. Die Internationale Krebsforschungsagentur in Lyon stuft Getränke über 65 Grad Celsius als wahrscheinlich krebserregend ein. Besonders betroffen sind Menschen, die regelmäßig sehr heiß trinken. Das waren die Nachrichten mit Felix Schneider-Storm. Zum Wetter.
6: Meist bewölkt und zum Teil regnerisch geht es bis ungefähr Mittag weiter von Vorarlberg über Salzburg bis nach Niederösterreich. Im Süden hingegen setzt sich die Sonne durch. Regen, Wolken, Nebel und Hochnebel verschwinden hier bald. Im Großteil des Landes zeigt sich die Sonne dann erst am Nachmittag. Am Nordrand der Alpen womöglich überhaupt nicht. Hier kann es auch bis weit in den Nachmittag hinein noch ein wenig regnen. Je nach Sonne und Wolken erreichen die Temperaturen heute 12 bis knapp 20 Grad. Das war das Wetter mit Daniel Stanker.
7: 9:03 ist es. Wir kommen für Sie zum Radio Steiermark Verkehrsservice. A2 Südautobahn Richtung Klagenfurt. Zwischen Gleisdorf Süd und Gleisdorf West im Baustellenbereich. Da steht schon länger ein defektes Fahrzeug. Das wird jetzt geborgen. Der Verkehr wird derzeit angehalten. Es gibt bereits 5 Kilometer Stau. Da brauchen Sie Geduld. Ansonsten sind uns keine Störungen gemeldet worden. Wenn Sie doch was sehen, gerne kostenlos anrufen. Bei unserer Verkehrshotline unter Stern 300 von dem Handy aus erreichbar. Gute und sichere Fahrt.
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7: Ja, okay. Jetzt lächelt langsam die Sonne raus. Aber ja, es wird kälter, es wird länger dunkler und wir werden gemütlicher, lieben unseren besten Couchplatz noch ein bisschen mehr und kommen hoffentlich in dieser Zeit auch ein bisschen mehr zur Ruhe. Für andere wiederum beginnt die Saison, die Hochsaison, zum Beispiel für Kellereinbrüche. Wir reden gleich drüber, wie man es so ein bisschen vermeiden kann. Starten aber mal rein mit viel guter Laune in diesen Vormittag. Billy Steirisch wartet auf Sie. Billy Steirisch, Habo und Umberto Tozzi. Na, das ist nett.

0: Ferl, aka Ferdinand. Billy Steirisch auf Radio Steiermark. Kommen wir zum ernsten Thema. Kellereinbrüche nehmen zu. Laut Kuratorium für Verkehrssicherheit wird in Österreich mittlerweile öfter in Keller und Garagen eingebrochen als in Wohnhäuser. Während die Einbrüche in Wohnungen und Häuser im Vorjahr ein bisschen zurückgegangen sind, sind die Kellereinbrüche laut Statistik deutlich mehr geworden. Aber die große Frage, wie lassen sich Keller besser schützen? Gerhard Petscher hat sich dazu mit der Polizei eine Wohnhausanlage angeschaut.
1: Ja, wir sind hier in der Kelleranlage eines Mehrparteienhauses in Rainer Trippold, Leiter der Kriminalprävention der Polizei. Was fällt Ihnen bei diesem ersten Kellerabteil, das wir hier sehen, gleich einmal besonders auf?
2: Das Vorhängeschloss ist sehr massiv ausgeführt, hingegen Beschläge dazu sehr filigran. Das würde einladen, dass man das sehr leicht wegbrechen kann.
1: Also wenn Wertgegenstände unbedingt im Keller gelagert werden sollten, dann massive Schlossanlagen verwenden und sie auch noch zusätzlich im Keller sichern.
2: Wandanker, Bodenanker und das mit einem Bogenschloss verbindet.
1: Was wäre noch ein weiterer Tipp?
2: Dass man den Akku entfernt, den mit in die Wohnung nimmt. E-Bike ohne entsprechenden Akku hat nicht die Bedeutung wie das Gesamtpaket.
1: Thema Sichtschutz, was kann man da machen? Weil es sollte das Kellerabteil, so wie dieses hier, kein Schaufenster sein.
2: Von innen mit Plastikfolie oder Textilfolie, sodass man nicht erkennen kann, da lohnt sich ein Einbruch.
1: Und es sollte das Kellerabteil auch regelmäßig kontrolliert werden, damit ein Einbruch auch schnell erkannt wird.
0: Dankeschön, Gerhard Petscher. Na, bei mir da hatten sie die alten Schulunterlagen rausfladern können. Ja, oder Dekogegenstände. Viel Vergnügen. Nein, also bitte wirklich gut aufpassen, gut sichern und es niemandem zu leicht machen.

Es gibt Lieder, die zaubern mir einfach ein Lächeln ins Gesicht. Und das zählt eindeutig dazu. The Son of a Preacher Man. Dusty Springfield. Kultmusik, oder? Wir alle kennen den täglichen Druck, die Erwartungen von außen und das Gefühl, wirklich in dieser Gesellschaft nur mehr zu funktionieren. Haushalt machen, schnell gehen, Arbeit machen, schnell gehen, Kinder, Haustiere, was auch immer. Ja? Und genau bei diesem extremen Druck da, wir müssen funktionieren, setzt das Erfolgsduo Edmund an. Es ist eindeutig klar, in uns stecken keine Platinen, wir sind keine Roboter, sondern wir sind Menschen mit einem echten Herz. Und was macht uns wirklich aus? Hier ist eine musikalische Antwort. Menschen von Edmund.

0: einfach ist es, sich zu verlieben. Das stimmt. Linda Ronstadt, It's So Easy. Um 9:30.
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2: Aufmerksamen Passanten ist es zu verdanken, dass die Polizei einen Pkw-Einbrecher festnehmen konnte. In Seiersberg-Birka bei Graz nahmen ein Radfahrer und ein junges Paar einen Mann wahr, der auf einem Parkplatz eines Lokals die Heckscheibe eines Autos einschlug, aus dem Wagen stahl einen Rucksack und eine Tasche mit wertvollen Mineralien und Schmuck im Wert von mehreren tausend Euro. Einer der Zeugen nahm die Verfolgung des Mannes auf, der zu Fuß flüchtete. Ein zweiter Zeuge versuchte ihm den Weg mit seinem Auto abzuschneiden. Schließlich gelang es, den Tatverdächtigen bis zum Eintreffen der Polizei festzuhalten. Der Mann soll schon mehrmals bei verschiedenen Tagungen und Messen Pkw-Einbrüche verübt haben. Im Bezirk Murtal ist ein Motorradlenker auf einer Landesstraße zwischen Ritzersdorf und Judenburg gestern tödlich verunglückt. Der 68-Jährige geriet laut Polizei aus ungeklärter Ursache auf die andere Straßenseite und prallte in ein entgegenkommendes Auto. Durch diesen Anprall wurde der Mann vom Motorrad geschleudert. Der alarmierte Notarzt konnte nur noch seinen Tod feststellen. Der 87 Jahre alte Autolenker blieb bei dem Unfall unverletzt. In Ebersdorf im Bezirk Hartberg-Fürstenfeld tagen seit gestern 150 Fachleute zum Thema Extremwetterereignisse. Hochwasser, Sturm und Dürre werden häufiger. Die Expertinnen und Experten tauschen sich bei dieser Naturgefahrentagung über Lösungen aus, wie die Schäden von Extremwetterereignissen möglichst klein gehalten werden können. Organisiert wird die Tagung von der Ökoregion Kaindorf und der Geosphere Austria. Die Wetteraussichten. Nördlich von Murr und Mürz überwiegen die Wolken und da ziehen auch immer wieder Regenschauer durch. Im Süden und Osten gibt's, wenn, nur einzelne kurze Schauer. Hier zeigt sich zeitweise die Sonne. Am Nachmittag lockert es aber auch in der Obersteiermark etwas auf. Die Temperaturen erreichen 14 bis 19 Grad. Morgen in der Früh zuerst Nebel, tagsüber dann wenig Wolken und viel Sonne bei 16 bis 20 Grad.
0: Das klingt doch nach einem perfekten Herbst, oder?
2: Ja, gutes Herbstwetter nach wie vor und es hält an.
0: 9:32 zum Radio Steiermark Verkehrsservice A2 Südautobahn Richtung Klagenfurt. Zwischen Sinnabelkirchen und Gleisdorffest gibt es derzeit 2 Kilometer Stau vor einer Baustelle. Hier viel Geduld, ansonsten gute Fahrt.
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0: Also das ist allerfeinster Austropop. Was sagen Sie? Ich bin ein Negerant, Madame Reinhard Fendrich. Ja, besser geht's gar nicht so mit Singen, oder?
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0: Sie wissen ja, in dieser Woche beschäftigen wir uns mit unserem Inneren, mit unserer Psyche. Da geht es um Stressabbau, da geht es jetzt aber auch um unsere Emotionen und um Wut abbauen. Und aktiv werden, das sind heute die Stichwörter für unser Bewegt und Aktiv. Wir hätten eine Übung, die man immer gut gebrauchen kann. Namaste.
2: Also wir können entweder sitzen oder auch stehen, den rechten Arm einfach über den Kopf heben und uns zur Seite beugen, nach links. Und können wir einfach mit der anderen Hand, mit der linken Hand, einfach ein bisschen klopfen auf der Außenseite, also an unseren Rippenbögen. Einfach hier den Meridian auch noch einmal einfach durch das Klopfen mit Fingerspitzen oder mit der Faust ein bisschen aktivieren. Ja, und dann machen wir das auf der anderen Seite. Also, linke Hand jetzt da einfach über den Kopf bringen, die rechte Hand nehmen und wir klopfen da noch ein bisschen am Oberkörper. Einfach dort, wo wir hinkommen, einfach mal spüren, wo braucht es vielleicht was. Und dann mit ein paar Atemzügen, 5 bis 7 Atemzügen auf der rechten Seite bleiben. Dann lösen wir wieder. Und dann habe ich noch 2 spannende Punkte, die eben für Leber und Gallenblase sehr interessant sind. Nämlich am Fuß, der Leber-3-Punkt, der ist beim großen Zehen und zwischen kleinen, also zwischen zweiten und großen Zehen, ungefähr dort, wo der Fußrist am höchsten ist. Dort kann man zum Beispiel mit der Ferse draufsteigen oder einfach draufdrücken, draufklopfen. Und der Gallenblasenpunkt, der 1er, ist neben den Augen. Also dort, wo die Augen Außenseiten aufhören, da merkt man, da fangen die Augenhöhlen an. Und da drückt man einfach rein. Das ist so ein bisschen, auch wenn man Kopfweh hat, kann man sich da ein bisschen massieren. Das nimmt die Wut hoffentlich weg, weil Gallenblase, wir wissen, die Galle steigt manchmal hoch. Und da können wir uns ein bisschen auch wieder ausbalancieren mit dieser Übung.

Roland Kaiser mit seiner Santa Maria. Wann haben Sie im Schatz das letzte Mal so eine Liebesbotschaft geschrieben auf so einem Zettel? Na, auf so einem echten Zettel. Ja? Ein Hoch auf die Post-its, die eventuell sogar kleine Liebesbotschaften tragen. Gibt es was Schöneres als daheim irgendwo, zum Beispiel am Badezimmerspiegel oder am Kühlschrank, ein Post-it zu finden mit einer hübschen Botschaft drauf? Nee, oder? Bei Per Gessle ist die Botschaft am Klavier gepickt von seiner Freundin und das hat ihn zu seinem Song Joyride inspiriert. Auf dem Zettel ist nämlich gestanden: Mai schön, oder?

0: Glasperlenspiel. Ich bin ich, auch in der nächsten Stunde allerfeinste Musik. Lindsay DePaul singt Rock Bottom. Zeiler und Speer besuchen uns mit Principessa und Billy Joel ist natürlich auch mit dabei.
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2: Im Studio ist Felix Schneider-Storm. Signa-Gründer René Benko dürfte noch diese Woche das Gefängnis in Innsbruck verlassen. Er bekommt eine Fußfessel und soll in dieser Form die Untersuchungshaft fortsetzen. Das hat ein Richter am Landesgericht Innsbruck vor kurzem entschieden. Erste Informationen von Bernd Koschuh.
3: René Benko dürfte zumindest die Wochen bis zum nächsten Prozess mit Fußfessel in einer 60 Quadratmeter Wohnung in Innsbruck verbringen. Sie war schon im Vorfeld der heutigen Gerichtsentscheidung von den Behörden vermessen worden. Die Wirtschafts- und Korruptionsstaatsanwaltschaft hat sich allerdings gegen den elektronisch überwachten Hausarrest ausgesprochen. Schließlich bestehe Tatbegehungsgefahr. Beispielsweise könnte Benko Dokumente fälschen, so die Annahme. Das könne im Hausarrest kaum überwacht werden. Die Staatsanwaltschaft will Beschwerde gegen die Entscheidung einlegen. Benkos Anwalt geht aber davon aus, dass er noch diese Woche das Gefängnis verlassen kann.
2: Österreichs Unirektoren wollen die Lateinpflicht laut dem Standard in vielen Studienfächern abschaffen. Auch bei den Lehramtsstudien, abgesehen vom Fach Latein. Derzeit ist das Latinum noch in rund 50 Studien notwendig. In Zukunft sollen es nur noch etwa 20 Fächer sein, empfehlen die Rektoren, darunter etwa Philosophie, Geschichte, Kunstgeschichte und katholische Theologie. 4 Jahre ist es inzwischen her, dass Nord Stream Pipelines gesprengt wurden. In Hamburg beginnt in einer knappen Stunde der Prozess gegen den mutmaßlichen Anführer jener Gruppe, die für die Sprengung verantwortlich sein soll. Der Ukrainer Serhii K., damals Offizier der ukrainischen Armee und Kommandant einer Einheit, die auf Sabotage spezialisiert war. Aus Hamburg berichtet Maria Knips-Witting.
4: Es klingt wie ein Spionage-Thriller. Im September 2022 soll der ukrainische Offizier Serhii K. zusammen mit einem Team eine Yacht gechartert und durch Tauchen Sprengstoff an den Nord Stream-Leitungen platziert haben. Mit Serhii K. steht indirekt aber auch die Ukraine vor Gericht, so der Journalist Bojan Panczewski, der von Anfang an zu dem Fall recherchiert hat.
5: Die Bundesstaatsanwaltschaft behauptet, er hat den staatlichen Auftrag gehandelt. Also es ist schon so, dass Ukraine auch mit angeklagt wird quasi, weil eben die Behauptung ist, das war eine militärische Operation und daher von staatlichen Stellen gesteuert wurde.
4: Sollte bewiesen werden, dass die ukrainische Armee den Anschlag beauftragt hat, könnte das in Deutschland Diskussionen über die Ukraine-Unterstützung auslösen.
2: In Griechenland wird vor schweren Unwettern gewarnt. Für manche Regionen hat das Bürgerschutzministerium bereits Alarm-SMS versendet, darunter für die Inseln Euböa, Skopelos, Kreta, Samos und die Halbinsel Peloponnes. Es drohen stürmische Winde, Starkregen und teilweise sogar Hagel. In den betroffenen Regionen bleiben viele Schulen heute geschlossen. Beeinträchtigt ist doch der Fährverkehr. Viele Inseln waren gestern bereits von der Außenwelt abgeschnitten. 850 neue Arbeitsplätze entstehen in Vorarlberg. Der Seilbahnhersteller Doppelmayr baut aus und investiert 200 Millionen Euro in neue Produktionshallen und Lager. Die Bauarbeiten laufen schon und sollen bis Ende 2029 abgeschlossen sein. Das waren die Nachrichten mit Felix Schneider-Storm. Zum Wetter.
6: Es regnet momentan in einigen Regionen, zum Beispiel in Salzburg, in Oberösterreich, im Ennstal oder im Wiener Becken. Im Süden ist es bereits recht sonnig. Um die Mittagszeit lockern die Wolken dann generell mehr und mehr auf, somit kommt die Sonne im Großteil des Landes noch für die eine oder andere Stunde zum Vorschein. Einzig vom Brixental über den Pongau bis ins Bergland im Mostviertel tut sich die Sonne heute schwer. Und je nach Sonne erreichen die Temperaturen 13 bis 20 Grad am Nachmittag und nur teilweise ist es windig. Das war das Wetter von Daniel Stanker.
0: 4:10 zum Radio Steiermark Verkehrsservice. Gute Nachrichten auf den Hauptverbindungen. Kommen Sie gut voran, alle Staus haben sich aufgelöst. Gute und sichere Fahrt.
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0: Ich sage immer, man braucht nur einen großen Schrank und eine möglichst gleichbleibende Figur. Dann kommt in Sachen Mode sowieso immer und alles wieder. Und man hat euch schon daheim. gerade die Modetrends sind, die einen manchmal ja, narrisch machen. Nennen wir es einmal so. Ja. Und das ist natürlich auch in der Musik so. Billy Joel hätte mal so den Trends nach Funk, Punk oder New Wave nachgeben sollen, laut Auftrag. Hat aber gesagt, nee, das ist überhaupt nicht meins. Ja. Sein Protestsong klingt so und hat die Charts als erste Nummer 1 von ihm erobert. Billy Joel ist das mit It's Still Rock'n'Roll to Me.

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0: Vor 49 Jahren Platz 2 beim Song Contest. Rock Bottom um 14 nach 10.
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2: Das Parkticket im Urlaub ist bezahlt, die Maut entrichtet. Und Monate oder sogar Jahre später kommt trotzdem eine Forderung aus dem Ausland. Was man in einem solchen Fall tun sollte, weiß Birgit Auner von der Steirischen Arbeiterkammer.
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Bon voyage, gute Reise. Matthias Reim auf Radio Steiermark. Sehr geehrte Damen, sind wir uns mal ehrlich, eigentlich tragen wir hübsche Schuhe ja nicht nur für uns, sondern natürlich, um generell mal hübsch zu sein. Und nachdem Schuhe ja angeblich Rudeltiere sind, darf man die eigentlich ja überhaupt nicht alleine halten. Ja, das wäre überhaupt nicht konform, geht gar nicht. Und außerdem, was macht man mit schönen Schuhen? Walken zum Beispiel. 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

0: gefreut, hat sich wieder mal gelohnt.
1: Ja, da findet sich der eine oder andere durchaus wieder in diesem Lied, oder? Das Verwandtschaftstreffen von Rian. Um 10:30.
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3: Im Bezirk Murtal haben die Behörden gestern entlang der B317 der Friesacher Straße Schwerpunktkontrollen im Straßenverkehr durchgeführt. Dabei sind 318 Geschwindigkeitsübertretungen gemessen worden. Es hat auch mehr als 100 Anzeigen wegen gravierender technischer Mängel gegeben. Teilweise haben Bremsen nicht mehr funktioniert, gebrochene Fahrzeugrahmen sind entdeckt worden oder Reifen wiesen so gut wie kein Profil mehr auf. Bei der österreichischen Gebietskrankenkasse sind derzeit rund 260.000 Menschen österreichweit krank gemeldet. Hauptverantwortlich dafür sind die für den Herbst üblichen Erkältungsviren. Coronaviren spielen aktuell eine geringere Rolle als im Vorjahr. Zum Vergleich, im Vorjahr hat es um diese Zeit 10-mal so viele Corona-Fälle gegeben. Dafür zeichnet sich eine ungewöhnlich frühe Grippewelle ab. In anderen Jahren beobachtet man diese Grippewelle erst in rund 6 Wochen, also Anfang Dezember, sagen Experten. Das Frauenfußballnationalteam hat nach dem Sieg gegen den Kosovo gestern eine gute Chance für die Weltmeisterschaft. Die letzte Hürde, um sich dafür zu qualifizieren, ist die Schweiz. Hin- und Rückspiel gegen die Eidgenossinnen finden Anfang Dezember statt. Nationalteamtrainer Lars Söndergaard spricht von einer 50-50-Chance. Schließlich stehen Österreich als auch die Schweiz in der Weltrangliste direkt nebeneinander auf den Plätzen 25 und 26. Und damit zu den Wetteraussichten. Heute gibt es vor allem im Süden der Steiermark viel Sonnenschein. In der Obersteiermark hingegen lässt sich heute die Sonne noch ein wenig Zeit. Dort kommt sie dann aber erst später raus, am Nachmittag dann. Die Temperaturen, die reichen heute übrigens maximal 12 bis 19 Grad. In Köflach, da messen wir derzeit 13 Grad. Bei Ihnen in Thurnau hat es 9 Grad und in Bad Mitterndorf hat es derzeit 11 Grad. Und morgen gibt es dann Sonne und Wolken. Es bleibt in etwa so warm wie heute.
1: 10.32 Uhr zum Radio Steiermark Verkehrsservice. Gute Nachrichten habe ich für Sie. Auf den Hauptverbindungen wurden keine Störungen gemeldet. Sie kommen gut voran. Gute Fahrt.
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0: Ich liebe den Herbst, das ist meine liebste Jahreszeit.
1: Ja, es ist irgendwie gemütlicher, kommt mir vor.
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0: raus, cool, so wie ich bin. Ja, bitteschön. Man kann sich selber ja auch einmal ein bisschen hochleben lassen. Der heurige Sommer war in Österreich der heißeste seit Messbeginn. Es gibt in vielen Regionen zu wenig Niederschlag und wenn Regen fällt, dann nur kurz und heftig. Laut Cheers für Austria wird in Zukunft nicht jeder Sommer so sein. Kollege Rainer Liebig hat sich ein Projekt in Großhardt in der Oststeiermark angesehen, bei dem Schäden von extremen Regenfällen verringert werden sollen.
1: Sie können natürlich im Radio nicht sehen, was ich hier vor mir sehe. Es ist ein leicht abschüssiges Wiesenstück. Die Wiese dient dem angrenzenden Bauernhof als Futter für die Tiere. Und diese Fläche ist Teil eines Projektes, erklärt Jochen Buchmeier, Geschäftsführer von Humus Plus, der Ökoregion Kaindorf.
2: Hier sehen wir ein Agroforstsystem kombiniert mit Versickerungsgräben. Beide Systeme helfen, um Erosion zu verhindern, zu vermeiden, um Wasser in den Boden versickern zu lassen und um Vielfalt in der Landwirtschaft wieder einkehren zu lassen.
1: Im Detail sieht das so aus. Mitten durch die Wiese wurden quer zum Hang Baumreihen gepflanzt. Dieses sogenannte Agroforstsystem erfüllt mehrere Funktionen.
2: Die Baumreihen schaffen natürlich Vielfalt in der Landschaft, sind aber auch, wenn sie dann einmal groß sind, ein erfolgreicher Windschutz. Das heißt, es sorgt für ein Kleinklima, sorgt für einen Lebensraum und durch die Durchwurzelung des Bodenraums natürlich auch einen erfolgreichen Erosionsschutz.
1: Der Boden wird also stabiler und das Erdreich lässt sich nicht so leicht wegschwemmen. Dafür sorgt aber auch eine zweite Maßnahme, sogenanntes Keyline-Design. Oder einfacher ausgedrückt, ein Versickerungsgraben. Das muss man sich so vorstellen. Oberhalb des Hanges verläuft eine Straße, von der aus bei Starkregen früher Wassermassen den Hang hinuntergeschossen sind. Jetzt befindet sich am oberen Ende des Hanges ein intelligent angelegter Graben.
2: Versickerungsgraben hilft dafür, um das Wasser bei Starkregen alles gleichmäßig...
1: ...der aus bei Starkregen früher Wassermassen den Hang hinuntergeschossen sind. Jetzt befindet sich am oberen Ende des Hanges ein intelligent angelegter Graben.
2: Versickerungsgraben hilft dafür, um das Wasser bei Starkregen alles gleichmäßig zu verteilen über die Fläche und dann in den Boden einsickern zu lassen.

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0: Söhne Mannheims, gemeinsam mit Clara Luise. Und Hauptgewinn um 7 Minuten vor 11.
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2: Ja, muss ich sagen, da hat der Seid zur Abwechslung immer recht.
3: Von rechts.
2: Kickflip, das ist schon. Tic-Tac, Olli.
3: Nein.
2: Gar nichts.
3: Sag einmal.
2: Das waren alles Dinge, die ich nicht konnte, wenn jemand auf seinem Skateboard unglaublich coole Dinge machen konnte. Keine Chance.
3: Nein.
2: Ja, so ein Skateboard besteht aus 7 Furnierschichten, die übereinander geklebt werden.
0: Ja, der Christian Marold, der ist Tischlein Irrtling, produziert eben Skateboards.
4: Wenn ich da nur denke, wie bei meiner ersten Drissform nur mit Schleifen, Rohrspülen und Fallen und dann dumm geschissen habe.
0: Der fühlt sich damit einen Lebenstraum.
2: Absolut cool.
0: Und cooles Spiel, finde ich. Gratulation.
2: Oh, unglaublich. Gestern Frauenfußball-Nationalteam.
5: 4:0 Heimsieg gegen die Kosovarinnen. Gesamtscore 6:1.
6: Ich glaube, das tut uns gut. Dann gibt es uns Selbstvertrauen dann für die nächste Runde.
2: Ja, die Sonne scheint auch heute. Oberrakitsch, Gemeinde Murek, wie schaut es da gerade aktuell aus?
0: Ja, Sonnenschein pur, jetzt, später und das ganze nächste Jahr.
2: Weil dort kommt das Kürbiskernöl, das Championat Nummer 1 her.
7: Wir machen das Kernöl schon in der dritten Generation. Wirklich, da wird das Letzte gegeben, dass man da eine Top-Qualität auf den Tisch bringt.
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2: Na ja, schau, so läuft es.
1: Auch morgen wieder.

0: Oh, wir lieben dieses Lied, oder? Die Rhythmics Sweet Dreams. Und ich wette mit Ihnen, dass wir auch in der nächsten Stunde Ihre Lieblingsmusik mit dabei haben. MTV Unplugged, Andreas Gavalier, feinstes Musikstückerl mit Sie. Kultmusik von den Everly Brothers ist mit dabei und... Ja, Wunder brauchen wir immer wieder, oder? Der Culture Club, It's a Miracle und viele mehr in der nächsten Stunde.
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2: Im Studio ist Felix Schneider-Storm. Die heimische Wirtschaft erholt sich langsam. In ihrer jüngsten Prognose erwarten die beiden Institute IHS und WIFO heuer sowie im kommenden Jahr ein leichtes Wachstum. Volker Obermeier aus unserer Wirtschaftsredaktion, wie kommt es zu dieser Erholung?
3: Der Industrie geht es wieder besser, die Exporte ziehen an und das ist der wichtigste Bestandteil des Wachstums. IHS und WIFO rechnen damit, dass die Wirtschaftsleistung heuer um knapp 1% zulegen wird. Im kommenden Jahr soll es etwas mehr sein. Ein Bremseffekt ist der Konsum im Inland. Nach wie vor üben sich die Menschen in Kaufzurückhaltung. Ein weiterer Bremseffekt sind die geringen Lohnsteigerungen und die weiterhin hohe Inflation. Die Teuerung, die wird erst in den kommenden Monaten spürbar sinken, sofern es eine Entspannung bei den Energiekosten gibt.
2: Berichtet Volker Obermeier. Nach dem 90-Minuten-Eingriff zur Entfernung eines Lungentumors hat Papst Leo XIV. Eine ruhige Nacht in seinem Zimmer in der Gemelli-Klinik in Rom verbracht. Das teilt der Vatikan heute mit. Weitere Informationen zum Zustand des 71-Jährigen werden im Laufe des Tages veröffentlicht, heißt es. Bei dem Eingriff ist beim Oberhaupt der römisch-katholischen Kirche ein Lungenadenokarzinom festgestellt worden. Das ist die häufigste Form bösartiger Lungentumoren. Signa-Gründer René Benko bekommt die Fußfessel. Das ist am Landesgericht Innsbruck vor kurzem entschieden worden. Bisher ist er in der Innsbrucker Justizanstalt in Untersuchungshaft gesessen. Jetzt darf er in den elektronisch überwachten Hausarrest. Dafür sei in Innsbruck bereits eine eigene 60 Quadratmeter große Wohnung angemietet worden. Zuletzt war Benko Ende September in einem Prozess am Landesgericht wegen betrügerischer Krieder rechtskräftig zu 30 Monaten unbedingter Haft verurteilt worden. Seit Jänner 2025 sitzt der Unternehmer in Untersuchungshaft. Am 4. und 5. November muss sich der 49-Jährige in Innsbruck in einem weiteren Krieder- und Betrugsprozess verantworten. Gestern Abend ist das Programm der diesjährigen Viennale vorgestellt worden. Einer der Gaststars heuer ist die französische Filmdiva Isabelle Huppert. Das Wiener Filmfestival startet nächste Woche. Daniel Pichler berichtet.
4: Beim größten österreichischen Filmfestival ist wieder viel Rot-Weiß-Rot im Programm. Eröffnet wird das Festival am 22. Oktober zum Beispiel mit Forever Forever, ein Kurzfilm über den Stausee Ottenstein. Einer der Höhepunkte wird das Drama Everytime der Steirerin Sandra Wollner mit Birgit Minichmayr. Der Film geht auch für Deutschland ins Rennen um den Auslands-Oscar. Minichmayr hat dann noch einen weiteren Auftritt zusammen mit der französischen Schauspieldiva Isabelle Huppert im Film Die Blutgräfin. Huppert wird einer der Gaststars beim heurigen Festival sein. Die Festivalzentrale befindet sich heuer im Funkhaus. Dort gibt es Konzerte, Gespräche und Partys. Um neues Publikum zu generieren, gibt es heuer auch die Viennale Debütcard. Jugendliche ab 14 können sich damit zum Sonderpreis speziell ausgesuchte Filme anschauen.
2: Das waren die Nachrichten mit Felix Schneider-Storm. Zum Wetter.
5: In nächster Zeit regnet es noch häufig vom Tiroler Unterland über Salzburg und die nördliche Obersteiermark bis ins Burgenland. Am frühen Nachmittag wird der Regen aber weniger und klingt meistens ganz ab. Einzig an der Alpen-Nordseite kann es bis zum Abend ein wenig regnen. Im Süden ist es bereits recht sonnig. Im Laufe des Nachmittags kommt die Sonne in den meisten Regionen zumindest für wenige Stunden heraus. Um ein paar Grad wird es noch milder heute, die Höchstwerte 13 bis knapp 20 Grad. Nur teilweise macht sich der Wind bemerkbar, etwa in Ober- und Niederösterreich. Das war das Wetter von Daniel Stanker.
0: 3:53 zum Radio Steiermark Verkehrsservice. Ich habe richtig gute Nachrichten für Sie. Auf den Hauptverbindungen gibt es keine Störungen. Sie kommen gut voran. Gute und sichere Fahrt.
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0: Haben Sie sich schon mal vorgestellt, dass Sie ganz, ganz tief einatmen, bis in den Bauch rein und beim Ausatmen alles loslassen, alles fallen lassen? So wie wenn Sie einen großen Stein ins Wasser fallen lassen und der schlägt Wellen und die Wellen gehen immer weiter und weiter und weiter weg. Ja? Kurztipp gegen Stressabbau. Was unser Körper tagtäglich dafür bzw. gegen den Stress unternimmt, das hören wir uns gleich gemeinsam an.

0: saufeines Musikstück. Andreas Cavalier, MTV Unplugged mit Sie.
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0: Wer morgens frisch und erholt aus dem Bett steigt, startet völlig anders in den Tag als unausgeschlafen. Was ist aber da genau passiert eigentlich in der Nacht mit unserem Körper und auch unserem Gehirn? Schlaf ist keineswegs nur ein passiver Zustand oder ein einfaches Abschalten. Dahinter steckt ein hochkomplexes, fein abgestimmtes System, warum die erste Nachthälfte eine völlig andere Aufgabe hat als die zweite, erklärt Schlafmedizinerin Laura Pascal Scharmüller.
2: Also Schlaf ist ganz wichtig für unsere körperliche Regeneration und dies passiert hauptsächlich im Tiefschlafstadium, das eher in der ersten Nachthälfte vorkommt und auch sozusagen der Traumschlaf, der in der zweiten Nachthälfte vorkommt, ist ganz, ganz wichtig für die Regeneration der Psyche, für die Gedächtniskonsolidierung. Der Traumschlaf kommt eher in der zweiten Nachthälfte vor und es muss wirklich zyklisch schön ablaufen, damit man sich morgens gut erholt.
0: Ja, also wenn man verarbeiten war, gell? steiermark.of.at und auf Sound alle Infos und Tipps gegen Stress.
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0: Gute Laune Musik für die Ohren. Direkt abgefüllt sozusagen. Los Lobos, La Bamba um 10:50.
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0: Die Seher, unvergessen, und die Stimmen der Seher, die machen ja weiter, auch nach dem Ende. Gestern zum Beispiel die Astrid Wirtenberger beim Kernöl-Championat in Bad Gleichenberg aufgespielt. Jetzt lassen wir die Sassi ans Mikrofon, sie singt uns, wenn der Winter dann vergeht.

0: Unverkennbar die Rockröhre von Gianna Nannini. Fotoromanza um 11:30.
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2: Aufmerksamen Passanten ist es zu verdanken, dass die Polizei am Sonntag einen PKW-Einbrecher festnehmen konnte. In Seiersberg-Pirka in Graz-Umgebung nahmen ein Radfahrer und ein junges Paar einen Mann wahr, der auf einem Parkplatz eines Lokals die Heckscheibe eines Autos einschlug. Aus dem Wagen stahl der Mann einen Rucksack und eine Tasche mit wertvollen Mineralien und Schmuck im Wert von mehreren tausend Euro. Einer der Zeugen nahm die Verfolgung des Mannes auf, der zu Fuß flüchtete. Ein zweiter Zeuge versuchte, ihm den Weg mit seinem Auto abzuschneiden. Schließlich gelang es, den Tatverdächtigen bis zum Eintreffen der Polizei festzuhalten. Der Tatverdächtige soll schon mehrmals bei verschiedenen Tagungen und Messen PKW-Einbrüche verübt haben. Signa-Gründerin Benko erhält eine Fußfessel. Ein entsprechender Antrag auf Überstellung in den elektronisch überwachten Hausarrest sei heute am Vormittag bei einer Haftprüfungsverhandlung am Innsbrucker Landesgericht bewilligt worden. Das sagt Benkos Anwalt. Benko seien aber auch gewisse Kontaktverbote auferlegt worden. Benko werde auch in einer 60 Quadratmeter großen Mietwohnung in Innsbruck leben, um die Familie zu schonen, wie es hieß. Benko war erst Ende September wegen betrügerischer Glieder rechtskräftig zu 30 Monaten unbedingter Haft verurteilt worden. Und schon seit fast einem Jahr fahren Züge im Regelverkehr mit Passagieren durch den Choralmtunnel. Dieser hat ja damals die Fahrpläne im steirischen Öffinetz reformiert und heute sind die neuen Fahrpläne für nächstes Jahr vorgestellt worden, mit einer zusätzlichen Verbindung von Graz nach Linz. Die Choralmstrecke ist aber weiterhin der Kern einer Debatte. Mehr dazu hören Sie dann in einer Stunde im Radio Steiermark Journal. Damit kommen wir zu den Wetteraussichten. Heute gibt es vor allem im Süden der Steiermark viel Sonnenschein. In der Obersteiermark hingegen lässt sich heute die Sonne ein wenig Zeit. Dort kommt sie aber dann nach und nach noch heraus. Jetzt aber heißt es dort erst einmal Regen. Schauen wir kurz auf die Temperaturen. Die erreichen heute maximal 12 bis 19 Grad. In St. Ruprecht, da messen wir derzeit 14 Grad. In Schladming sind es 13 Grad und bei Ihnen in Vordenberg, da hat es derzeit 12 Grad. Und morgen gibt es dann einen Tag, der ja gemischt ausschaut. Und zwar Sonne und Wolken sind da angesagt. Es bleibt in etwa so warm wie heute.
0: Damit ist es 11.32 Uhr. Wir kommen für Sie zum Radio Steiermark Verkehrsservice. Machen es kurz und bündig. Alles gut.
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0: Das und dementsprechend großer Jausenkorb mit Füchs und Zeugs drin und Thomas Seidel on Tour.
1: Bei uns geht schon voll rund. Wir sind hier in der Privatklinik Graz Ragnitz und die Sandra, die eigentlich die Jausen gewonnen hat, ist schon fort. Gerade die Leute sind und hinten dafür steht die Pflegedirektorin Sabrina Bittelmeier da bei mir. Sabrina, Musikwunsch, habt ihr euch schon einen ausgesucht?
2: Ja, natürlich. Wir wünschen uns fürs Team der Stationsleitung hier in der Privatklinik Graz Ragnitz ein Hoch auf uns von Andreas Burani, bitte.
1: Ihr habt eine richtig gute Stimmung, merkt man, wenn man reinkommt. Ist das nur so, weil wir heute da sind, weil es ein Jausen gibt, oder?
2: Wir wussten ja nicht, wann ihr kommt. Also wir sind eigentlich ein sehr positiv gestimmtes, humorvolles Team, das ganze Haus, die Mitarbeiter. Wir versuchen, das nach außen zu tragen und scheint uns gelungen zu sein, wenn Sie das schon im Entrance quasi bemerkt haben.
1: Na, das ist einmal auf jeden Fall so. Super Musikwunsch. Danke, dass wir da sein dürfen und mehr zu Jause gibt es dann später.

0: Wobei sich das eine oder andere dann durchaus auf die gute Laune schlagen können.
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0: 9:49 Graz auf der Plüdemanngasse und der St. Peter Hauptstraße stadtauswärts brauchen Sie derzeit wegen Bauarbeiten 15 Minuten länger. Gute Fahrt gleich mit Jürgen Drews und Kerstin Ott und irgendwann, irgendwo, irgendwie.
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Jürgen Drews, Kerstin Ott, irgendwann, irgendwo, irgendwie. Wie entstehen eigentlich Welthits? Haben Sie sich das schon mal gefragt? Ja, manchmal sind es einfach komische Ideen, manchmal sind es Ereignisse. 1983 zum Beispiel hat die Queen of Disco, die Donna Summer, außergeputzt wie ein Weihnachtsbaum. Nach einer glanzvollen Grammy-Verleihung ein berühmtes Restaurant in Los Angeles aufgesucht. Spannend zwar, dass sie einen Hunger gehabt hat nach so einer Verleihung, aber bitte, verstehe ich ja dann auch manchmal. Und auf der Damentoilette hat sie eine völlig erschöpfte Reinigungskraft getroffen, die dort geschlafen hat. Sie hat nämlich zwei Jobs gleichzeitig gehabt, um über die Runden zu kommen, Familie und war einfach nur mehr fertig. Und die Donna Summer hat sich dann gedacht, so aufgeputzelt und brezelt wie ein Weihnachtsbaum neben dieser Dame, she works hard for the money. Und mit dieser Textzeile ist sie dann nach Hause marschiert und die hat den Kopf nicht mehr verlassen. Und dann hat sie sich hingesetzt, hat sofort einen Song geschrieben und aus einer flüchtigen Begegnung mit einer wirklich armen, hart arbeitenden Frau ist ein Song entstanden, der einer der größten Hits der 1980er Jahre geworden ist. Donna Summer, She Works Hard for the Money. Tun wir doch alle. Und jetzt für Ihre Ohren.

0: Was täten wir ohne die allen guten Geister im Hintergrund? She works hard for the money. Donna Summer auf Radio Steiermark. Auch in der nächsten Stunde allerfeinste Musik. Frauenpower hinterm Mikrofon. Lena Schauer, Honey, hello.
1: Jeder sprüht ein Superstar und saugt ein Shampoos an der Bar.
0: Gute Musik mit der Spider-Murphy-Gang. Und auch Barry Manilow ist dabei und viele, viele mehr.
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3: Es ist 12 Uhr. Sie hören die Glocken der Rosalienkapelle von Forchtenberg.

0: Rund 4 Kilometer südöstlich von Wiener Neustadt erhebt sich ein langgestreckter Höhenrücken, das Rosaliengebirge. Auf der höchsten Erhebung ließ Fürst Paul Esterhazy im Jahr 1666 eine kleine Holzkapelle errichten. Sie war der Gottesmutter Maria und der Pestpatronin Rosalia geweiht. Viele Wallfahrer, die zur damaligen Zeit nach Forchtenau zu einer gotischen Marienstatue pilgerten, besuchten auch die neue Kapelle auf der Rosalia. Da nach auffälligen Heilungen die Wallfahrer immer zahlreicher wurden, ließ Paul Esterhazy eine neue, größere Kapelle erbauen, die im Jahr 1670 von Bischof Széchenyi feierlich geweiht wurde.
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2: Willkommen zum Mittagsjournal, das sind unsere Themen. Papst Leo hat nach seiner Lungenoperation eine ruhige Nacht verbracht. Die heimische Wirtschaft erholt sich langsam wieder. Im Journalstudio begrüßt sie Konstantin Hahn. Papst Leo XIV. Hat nach der Diagnose Krebs gestern und einer 1,5-stündigen Operation im Gemelli-Krankenhaus in Rom eine ruhige Nacht verbracht. Das lässt der Vatikan heute früh wissen. Cornelia Ostmannig in Rom, wie geht es jetzt nach der Operation weiter?
3: Da bleiben einige Fragen offen. Wir haben aus dem ärztlichen Bulletin von gestern Abend zwar erfahren, dass sich der Krebsverdacht bestätigt hat und Leo der untere rechte Lungenflügel entfernt werden musste. Über den weiteren Therapieverlauf erfahren wir allerdings nichts. Oft werden ja bei solchen Operationen auch die Lymphknoten entfernt und untersucht und von diesem Befund hängt dann ab, ob beispielsweise eine Chemotherapie notwendig ist. Bis jetzt hat sich am vor der Operation bekannt gegebenen Zeitplan jedenfalls nichts geändert. Etwa eine Woche wird Papst Leo im Krankenhaus bleiben müssen und fraglich ist, ob er sich am Sonntag von dort den Gläubigen zeigen wird, wie das seine Vorgänger bei Krankenhausaufenthalten immer wieder getan haben.
2: Österreich verzeichnet wieder ein Wirtschaftswachstum. Laut Prognose von WIFO und IHS erholt sich die Konjunktur. Beide Institute erwarten heuer und im kommenden Jahr ein Plus. Volker Obermeier aus der Wirtschaftsredaktion. Wie stark wird es denn ausfallen?
4: Es ist eine zaghafte Erholung, gebremst durch die Folgen des Kriegs im Iran. In Summe legt die Wirtschaftsleistung heuer um knapp 1% zu. Hohen Anteil daran hat die Industrie, ihr geht es wieder besser und die Exporte, die ziehen an. Die Erholung der Branche soll sich dann im kommenden Jahr positiv auf den Arbeitsmarkt, die Einkommen und damit auf den Konsum auswirken.
2: Die Wirtschaft zeigt sich also widerstandsfähiger als erwartet. Was bremst denn noch ein stärkeres Konjunkturplus?
4: Nun, da gibt es zwei Gründe. Der erste ist die Inflation, die vergleichsweise weiter hoch bleibt. Auslöser sind die Energiepreise, die Kosten für Treibstoffe, Gas und Strom, die werden auch nächstes Jahr Spuren hinterlassen. Der zweite zentrale Grund sind geringe Lohnsteigerungen. Da wird lieber gespart als Geld ausgegeben. Und auch die Budgetsanierung mit höheren Steuern und weniger Ausgaben dämpft das Wachstum.
2: Danke, Volker Obermeier. Signa-Gründer René Benko darf aus der Untersuchungshaft in den elektronisch überwachten Hausarrest wechseln. Das Landesgericht Innsbruck hat heute einem entsprechenden Antrag stattgegeben. Barbara Ganzfuß berichtet.
5: Nach knapp 2 Jahren in Untersuchungshaft darf René Benko schon bald mit Fußfessel in einer 60 Quadratmeter Wohnung in Innsbruck leben. Ich freue mich, sagt sein Anwalt Norbert Wess, ebenso sein Mandant.
6: Er hat mit dieser Wohnung auch die Möglichkeit, nämlich fußläufig seine engsten Familienangehörigen, sprich vor allem auch seine Kinder, seine Eltern, seine Frau, regelmäßig zu sehen.
5: René Benko darf allerdings mit vom Gericht festgelegten Personen nicht Kontakt aufnehmen. Die Wohnung in Innsbruck werde nun technisch ausgestattet, sagt Gerichtssprecherin Birgit Fink.
7: Da wird dann das Ausgehprofil gespeichert und programmiert, wobei zulässig ist, dass er 1 Stunde pro Tag einen Ausgang hat. Und dass er 2-mal in der Woche Einkäufe tätigt.
5: Die Wirtschafts- und Korruptionsstaatsanwaltschaft hat gegen die Entscheidung des Landesgerichts Beschwerde eingelegt.
2: Heute muss sich erstmals einer der mutmaßlichen Täter nach den Anschlägen auf die Nord Stream Pipelines vor Gericht verantworten. Vor dem Hanseatischen Oberlandesgericht in Hamburg hat der Prozess gegen einen ukrainischen Staatsangehörigen begonnen. Die deutsche Bundesanwaltschaft wirft ihm vor, als Offizier der ukrainischen Armee zivile Ziele angegriffen und damit Kriegsverbrechen begangen zu haben. Die Anschläge auf die Nord Stream Gasleitungen hatten vor 4 Jahren weltweit für Schlagzeilen gesorgt. Das war das Mittagsjournal mit Konstantin Hahn. Und jetzt zum Wetter.
8: Feuchte Luft von Nordwesten hat seit gestern im Großteil Österreichs zumindest etwas Regen gebracht. Am meisten um 20 Liter pro Quadratmeter im Salzkammergut. Zum Teil ganz trocken ist es im Süden und im Weinviertel geblieben und jetzt wird auch schon wieder das nächste Hochwetter wirksam. Damit werden die Regenschauer heute Nachmittag weniger und die Sonnenfenster mehr. Am meisten Sonne gibt es weiterhin im Süden des Landes. Am längsten unbeständig bleibt es noch an der alten Nordseite, vor allem zwischen Kufstein und Mariazell. Bei teils lebhaftem Nordwestwind erreichen die Temperaturen 12 bis 20 Grad. Aktuell hat es in den Landeshauptstädten zwischen 11 Grad im bewölkten Eisenstadt und 16 Grad im sonnigen Graz. Der morgige Donnerstag bringt überall trockenes, meist windschwaches Herbstwetter mit einer Mischung aus Nebel, Sonne und Wolken. Generell bleiben die kommenden Tage mild für Mitte Oktober, die Nächte größtenteils frostfrei. So viel zum Wetter von Gerald Holzinger.
9: 7:07 ist es. Wir kommen für Sie zum Radio Steiermark Verkehrsservice. Auf der Blüdemanngasse in Graz und der St. Peter Hauptstraße stadtauswärts brauchen Sie wegen Bauarbeiten derzeit 15 Minuten länger. Da wünschen wir viel Geduld. Ansonsten wünschen wir gute Fahrt.
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9: Puh, weg mit Müdigkeit und Stress, her mit der guten Laune und vielleicht ja endlich auch mit dem Mittagessen.

hatten Sie eigentlich auch mal so in der Schule ein Fach, wo Sie überhaupt irgendwie gar nicht mitkommen sind? Chemie zum Beispiel. Ja? Also wir hatten einen Chemielehrer, der war fantastisch im Versuche ruinieren. Also manche Versuche haben 30 Versuche gebraucht und wir haben eigentlich nicht mehr genau gewusst, warum er was macht, sondern nur, wie oft es schief geht. Dementsprechend auch der Lernerfolg. Ja, und wenn Sie auch so ein Fach hatten, wo Sie sich echt schwer getan haben, weiß ich nicht, Geografie, Mathe oder vielleicht auch Französisch, keine Sorge, Sie sind in der allerbesten Gesellschaft. Der König des Soul, Sam Cooke, hat 1960 zugegeben, also ich weiß nicht viel über Geschichte und Biologie, das ist überhaupt nicht meins, aber die Welt ist wunderschön. Da hat er nämlich auch das Lied herausgebracht. Wonderful World.

0: Passt perfekt zum heutigen Wetter, oder? Vincent Gross mit Über uns die Sonne auf Radio Steiermark.
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0: Mit den liebsten Grüßen aus der Zeit der Jogging High. John Armer Trading, Drop the Pilot auf Radio Steiermark um 12:30.
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2: Knapp ein Jahr nach der Eröffnung der Choralmbahn haben die ÖBB heute am Vormittag den neuen Fahrplan für 2027 präsentiert. Punktuell wird es für die Steiermark neue Angebote geben. Die Steirische Pendlerinitiative fordert trotzdem dringende Verbesserungen zwischen Graz und Leoben. Beim Thema gemeinsames Klimaticket auf der Choralmbahn verweisen die ÖBB unterdessen auf die Länder, berichtet Gregor Waltl.
3: Nach der umfassenden Fahrplanänderung durch die Eröffnung der Choralmbahn im Vorjahr versprechen die ÖBB, so Vorstand Andreas Matte.
4: Wir werden dieses Angebotsniveau auch 2027 halten und punktuell die eine oder andere Anpassung fortführen.
3: Der neue ÖBB-Fahrplan bringt auch Verbesserungen für die Steiermark. Teils nach massiven Pendlerprotesten kehren zwei Frühzüge Leoben-Graz in den Fahrplan zurück. Was die Pendlerinitiative hier aber kritisiert, sind massive Probleme ganz in der Früh. Walter Semlitsch von der Steirischen Pendlerinitiative.
5: Die Umstiege in Bruck an der Mur in den frühen Morgenstunden sind viel zu knapp und die Bahnsteige liegen weit auseinander, was bereits zu Unfällen und schweren Verletzungen geführt hat, weil Leute einfach gestolpert sind.
3: Auch sei die Retourverbindung Richtung Leoben um 16.45 Uhr von Graz immer hoffnungslos überfüllt. Zusätzliche Verbindungen im neuen Fahrplan wird es zu Tagesrandzeiten auf der Strecke St. Michael-Bruck an der Mur mit Anschluss Richtung Graz geben, auf der Strecke Richtung Maribor neue Früh- und Spätverbindungen und damit auch eine zusätzliche Verbindung bis Spielfeldstraße und nicht mehr nur bis Leibnitz. Zwei Regionalzüge halten zukünftig zusätzlich in Fensch, St. Lorenzen und Graubart. Ab 2027 verkehren zwischen Graz, Fähring und St. Gotthard neue Doppelstockgarnituren mit mehr Komfort und Kapazität. Auf die Forderung der Gültigkeit des Klimatickets auf der Choralmbahn zwischen Steiermark und Kärnten verweist ÖBB-Vorstand Matte auf die Länder.
4: Aber es braucht ein Aufeinanderzugehen. Wir sind gehbereit, aber sozusagen es müssen alle gehen.
3: Der neue Fahrplan tritt ab 13. Dezember in Kraft. Die Ticketpreise werden um die Inflation von rund 3,5% angehoben.
2: Mehrere hundert Anzeigen hat es bei Verkehrskontrollen gestern im Murtal gegeben. Wir haben darüber berichtet. Schwerpunktkontrollen wie diese finden häufig statt. Auch an der Grenze in Spielfeld ist bis heute Mittag intensiv kontrolliert worden. Rainer Liebig hat mit dem Leiter der Landesverkehrsabteilung Kurt Lassnig darüber gesprochen, welche Fahrzeuge besonders häufig aus dem Verkehr gezogen werden müssen und ob derartige Kontrollen häufiger durchgeführt werden.
6: Bei dieser Schwerpunktaktion, da war die Zielsetzung Schwerverkehr, Transporte zu kontrollieren, Gewerbetreibende zu kontrollieren. Da haben wir auch Partnerorganisationen eingeladen. In diesem Fall war die Finanzpolizei mit einem starken Team mit dabei und auch das Arbeitsinspektorat und auch das Land Steiermark mit Kfz-Sachverständigen. Da ist es eben darum gegangen, überladene, technisch veränderte, beschädigte Fahrzeuge aus dem Verkehr zu ziehen, aber auch gewerberechtliche, finanzrechtliche Kontrollen durchzuführen.
7: Es kommt immer wieder vor, dass die Polizei da kooperiert mit anderen Stellen, auch jetzt gerade in den vergangenen Tagen an der Grenze. Was ist da passiert?
6: Ja genau, dort ist es gegangen um Kontrollen nach dem Abfallwirtschaftsgesetz, um illegale Müllverbringung sozusagen. Und da haben wir in der Einreise und in der Ausreise in Spielfeld gemeinsam mit dem Umweltministerium, mit Experten aus Wien und mit Sachverständigen vom Bundesumweltamt solche Kontrollen durchgeführt.
7: Ganz generell hat man ein bisschen den Eindruck, dass die Polizei verschärft kontrolliert in den vergangenen Monaten. Drückt es oder stimmt das?
6: Ich würde nicht sagen verschärft, aber wir sind schon sehr bestrebt, unsere Ressourcen sehr zielgerichtet auch zum Einsatz zu bringen.
7: Wenn man jetzt auch liest, dass mehrere Kennzeichen abgenommen worden sind, gibt es da eine Tendenz, welche Fahrzeuge das üblicherweise sind, wo sie auch herkommen oder geht das quer über alle Fahrzeugtypen drüber?
6: Ja, Kennzeichenabnahmen finden sehr stark statt bei Schwerpunktaktionen gegen die sogenannte Roadrunner-Szene, wo es um illegale Straßenrennen und um technische Veränderungen an Fahrzeugen auch geht. Auch im Schwerverkehrsbereich leider kommt es immer wieder zu Kennzeichenabnahmen und viele andere mehr. Also da gibt es eine sehr große Bandbreite.
2: Sagt Oberst Kurt Lassnig von der Landesverkehrsabteilung im Gespräch mit Rainer Liebig. Rätsel gibt der Fund zweier Leichen in einem Wohnhaus in Landl im Bezirk Liezen auf. Ein Paar aus Deutschland, das seit 2018 in Landl lebt, ist tot in dem Haus aufgefunden worden. Ermittelt wird laut Staatsanwaltschaft Leoben in alle Richtungen. Fest steht, dass die beiden infolge einer Kohlenmonoxidvergiftung gestorben sind. Ausgangspunkt ist ein Notstromaggregat gewesen. Eine Nachbarin hat die Polizei alarmiert, weil sie von den beiden schon mehrere Tage nichts gehört und gesehen hatte. Unklar ist, warum das Aggregat in Betrieb war, da das Haus an die Stromversorgung angeschlossen ist. Der Zivilcourage von drei Passanten ist es zu verdanken, dass in Seiersberg-Pirke im Bezirk Graz Umgebung ein Autoeinbrecher festgenommen werden konnte. Der Mann schlug die Scheibe eines Autos nämlich ein. Als die Zeugen den Mann an der Flucht hindern wollten, kam es dann aber zu einer gefährlichen Situation. Michael Pendel berichtet.
8: Der mutmaßliche Täter, ein 28 Jahre alter Italiener, treibt sich gestern Abend auf dem Parkplatz seines Lokals in Seiersberg-Pirke herum. Er schlägt die Heckscheibe eines dort geparkten Autos ein und stiehlt Schmuckgegenstände und einen Rucksack mit wertvollen Mineralien im Wert von mehreren tausend Euro. Ein 58 Jahre alter Bundesheerangehöriger und ein junges Pärchen werden Zeugen. Als der mutmaßliche Täter zu Fuß flüchten will, verfolgt ihn der 58-Jährige. Ein 21-Jähriger schneidet dem Mann zusätzlich mit dem Auto den Fluchtweg ab. Seine Freundin ruft die Polizei. Plötzlich zieht der Flüchtende einen Schraubenzieher und setzt zum Angriff an. Dennoch gelingt es dem Bundesheerangehörigen, den Mann in einem schnellen Moment zu Boden zu bringen. Die Ermittlungen ergeben, dass der 28 Jahre alte Italiener mit Komplizen gezielt Tagungen und Messen in Österreich aufsucht und spätere Opfer ausspioniert. So waren sie zum Beispiel auch bei den Grazer Mineralientagen, was erklärt, warum er aus dem PKW des Opfers einen Rucksack mit wertvollen Mineralien stahl. Der Verdächtige ist nicht geständig. Drei weitere Tatverdächtige aus Kroatien und Bosnien konnten bei dem Vorfall in Seiersberg-Pirke mit einem Auto mit italienischen Kennzeichen flüchten. Ihre Identitäten sind bekannt, die Fahndung nach ihnen läuft. Alle vier sind in Italien einschlägig vorbestraft. Die Polizei verweist im Zusammenhang mit diesem Fall zwar darauf, wie wichtig Zivilcourage ist, erinnert aber auch daran, die eigenen Grenzen zu kennen, um sich nicht selbst in Gefahr zu bringen.
2: Nach den Verunreinigungen im Trinkwasser in der Gemeinde Schöder im Bezirk Murau gibt es kommende Woche eine neuerliche Untersuchung. Dort gibt es dann die Entscheidung, ob die Bewohnerinnen und Bewohner ihr Trinkwasser weiterhin abkochen müssen oder nicht. Die Verunreinigungen sind Ende September entdeckt worden und dürften nach einem Wassertransport durch einen verunreinigten Feuerwehrschlauch aufgetreten sein, so die Gemeinde. Die Quellen, die waren nämlich sauber. Wir kommen jetzt zu den Wetteraussichten und da zeigt sich vor allem die nördliche Obersteiermark mit dichten Wolken. Der Regen, der wird aber dort auch langsam weniger und es lockert jetzt nach und nach auf. In der Südsteiermark ist es heute hingegen meist sonnig. Die höchsten Temperaturen, die liegen heute zwischen 12 und 19 Grad. Wie schaut es in den Regionen aus? In Altossee, da messen wir derzeit 13 Grad, in Unterbremstetten sind es 15 Grad und diese 15 Grad, die messen wir derzeit auch bei Ihnen zu Hause in Donauwitz. Und morgen gibt es dann wechselhaftes Wetter. Erst gibt es Nebel, dann Sonne und Wolken.
0: 12.38 Uhr zum Radio Steiermark Verkehrsservice Geduld in Graz auf der Blüdemanngasse und der St. Peter Hauptstraße stadtauswärts brauchen Sie wegen Bauarbeiten derzeit 15 Minuten länger. Gute und sichere Fahrt.
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Tickets to Heaven, Angel of Love. Liza Nielsen, Tickets to Heaven für uns. Wenn wir so an den Austropop der 1970er Jahre denken, klar, sofort große Namen im Kopf, Wolfgang Ambros, Georg Danzer, die ERV. Aber die österreichische Musiklandschaft hat damals noch viel mehr zu bieten gehabt. So, sagen wir mal, durchaus skurrile und geniale Schätze waren da zu bieten. Es gibt Kängurus in Österreich, denn zumindest in der Hitparade waren sie im Jahr 1977 von One Family Yellow Kangaroo.

Musik aus der Steiermark, Flo Gruber und Durchbrennen. Oh, das könnte mir jetzt auch langsam einfallen. 4 Minuten vor 1 ist es, ich bin die Kathi Venusch und durch die nächsten 2 Stunden wird sie Dorian Steidl begleiten. Er freut sich auf die Meierin, die wird nämlich bei uns im Studio vorbeischauen. Ihnen noch einen schönen und glücklichen Mittwoch.

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3: Im Nachrichtenstudio ist Konstantin Hahn. Der Nationalrat hat heute ein Gesetzespaket beschlossen, das unter anderem die Abschiebung ausländischer Straftäter aus der Haft erleichtern soll. So will die Regierung die Justizanstalten entlasten. Der Plan sorgt aber auch für Kritik, berichtet Tanja Malle.
4: Die Strafvollzugsnovelle sieht vor, dass bestimmte ausländische Straftäter nach Verbüßung der halben Haftzeit in ihre Heimat abgeschoben werden können. Und zwar, und das ist neu, ohne deren Zustimmung, direkt aus der Justizanstalt und ohne Schubhaft, so Innenminister Gerhard Karner, ÖVP. Das bedeutet
5: Entlastung für die Justiz letztendlich, aber auch für die polizeiliche Arbeit ist das eine Entlastung.
4: Offen bleibt, ob die abgeschobenen Straftäter die restliche Strafe in ihrer Heimat verbüßen werden müssen oder nicht. Das sorgt für Kritik. Einen möglichen Strafrabatt ordnet die FPÖ-Abgeordnete Nicole Sunic fordert.
6: Die Verbüßung der Strafe aber auch im Heimatland, aber ohne Strafrabatt.
4: Die neue Regelung wurde mit den Stimmen der Regierungsparteien und der Grünen beschlossen.
3: Großbritannien warnt vor einer neuen Ära der Bedrohung durch Sabotage und Cyberattacken. Russland gelte dabei als Aggressor Nummer 1. Auch der Iran werde immer aktiver, warnt der Chef des britischen Inlandsgeheimdienstes MI5. Aus London, Jörg Winter.
7: Sie sind hierzulande als Putin-Steuer bekannt, die Kosten versteckter russischer Aggression für Staat und Wirtschaft, Cyberangriffe, Sabotage an Unterwasserkabeln, die Schäden betragen allein in Großbritannien mehr als 2 Milliarden Pfund pro Jahr, deren Abwehr noch viel mehr.
8: Russia remains aggressor number one.
7: Russland ist der wichtigste Aggressor auf europäischem Boden, sagt der Chef des britischen Inlandsgeheimdienstes Ken McCallum. Weil viele russische Spione ausgewiesen wurden, greife Moskau in Europa für Aktionen zunehmend auf gewöhnliche Kriminelle zurück. Auch der Iran verstärke seine Attacken. Die Zahl staatlich sanktionierter Bedrohungsakte in Großbritannien hat sich laut MI5 in den vergangenen 10 Jahren vervierfacht. Die Gefahr durch künstliche Intelligenz wachse stetig. Sie beschleunige Cyberangriffe, erhöhe die Bedrohung durch Drohnen und könnte auch die Entwicklung von Biowaffen erleichtern.
3: Der bereits vorhandene Ebola-Impfstoff wirkt auch gegen die neue Erregervariante. Das zeigt eine neue Studie deutscher Wissenschaftler. Die neue Variante ist für den derzeitigen Ausbruch in der Demokratischen Republik Kongo verantwortlich. Mit mehr als 6.000 bestätigten Fällen ist es der bisher zweitgrößte Ebola-Ausbruch weltweit. Bisher gibt es allerdings keinen zugelassenen Impfstoff für die neue Variante. In Wien hat die Polizei einen Einbrecher auf frischer Tat ertappt. Ein 34-Jähriger hat ein Fenster einer Kfz-Werkstatt in Wien-Floridsdorf eingeschlagen und einen Wandtresor abmontiert. Der Inhaber der Werkstatt bemerkte den Einbruch über die Überwachungskameras und verständigte die Polizei. Der Mann versuchte noch zu flüchten, wurde aber von der Polizei festgenommen. Das waren die Nachrichten mit Konstantin Hahn. Zum Wetter.
9: Der Luftdruck steigt schon wieder, damit kommt heute Nachmittag immer häufiger die Sonne heraus und die Regenschauer werden immer weniger. Am längsten unbeständig bleibt es noch an der Alpen-Nordseite zwischen Kufstein und Mariazell. Bei teils lebhaftem Nordwestwind erreichen die Temperaturen 12 bis 20 Grad. Mild für Mitte Oktober bleibt es auch in den nächsten Tagen. Dazu gibt es eine trockene Mischung aus Nebel, Sonne und Wolken. Der insgesamt sonnigste Tag der zweiten Wochenhälfte wird der Freitag. So viel zum Wetter von Gerald Holzinger.
10: 13 Uhr und 3 Minuten, Radio Steiermark Verkehrsservice. Auf den Hauptverbindungen kommen Sie gut voran.
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10: Hier ist Ihre Mittagspause, hier ist gute Musik, hier sind Vaya con Dios, am Mikro Dorian Steidl.

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0: Wenn es um die ganz großen Gefühle, um die echten Emotionen und um ganz viel Energie geht, dann ist sie meist nicht weit. Die Rede ist von der Meierin. In ihrer neuen Single Fire, also Feuer, geht's da um ein Gefühl, das wahrscheinlich jeder kennt, der schon einmal in einer Beziehung war.
1: In Fire geht's darum, auf die Menschen aufzupassen, die man liebt, auf dieses Feuer aufzupassen, das zwischen zwei Menschen brennt. Jede kleine Käpplerei oder Streiterei verliert ja sowas von an Macht, wenn man am Schirm hat, wow, da gibt's dieses Feuer, das uns verbindet und das darf mal vor sich hinlodern und das darf mal wilder brennen, aber dieser Funke ist immer da, wo man dann mal ein Scheiterl nachlegt und der andere legt dann wieder ins Nach, dann grillt man wieder zusammen. Aber es geht gleichzeitig auch darum, dass man darauf vertrauen kann, solange dieses Feuer brennt, werde ich immer den Weg nach Hause finden. So wie Rauchzeichen in der Ferne oder das Licht in der Ferne. Und ich finde, das ist eine extrem schöne Metapher für Liebe.
0: Und mit ganz viel Liebe wird aktuell auch schon an den Plänen für den Winter gearbeitet.
1: Auch ich gehe auf Tour. Ich gehe auf Feier-Weihnachtstour und freue mich sehr. Da spiele ich Unplugged mit Klavier und Gitarre. Es gibt dreistimmigen Gesang. Wir spielen eine Mischung aus meinen eigenen Songs und bekannten Weihnachtsliedern. Schaut's vorbei, geht's auf Konzerte. Ist voll schön.
0: Hier ist sie bei uns, die Meierin, und ihr neuer Song Feier.

0: 13:30 Minuten.
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2: Leoben digitalisiert die Straßen der Stadt. Ein in einem Auto angebrachtes Smartphone macht alle 4 Meter ein Foto. Mit Hilfe der KI sollen dann Schäden auf der Straße erkannt werden. Gibt es diese, werden die Daten an die Gemeinde weitergeleitet. Die entscheidet dann darüber, ob saniert wird oder nicht. Wird ein Mensch oder ein Kennzeichen von der Kamera erfasst, werden diese unkenntlich gemacht. So soll auch der Datenschutz gewährleistet werden, heißt es. Unabhängig davon kann die Bevölkerung weiterhin Schadensmeldungen im Straßenraum an die Gemeinde melden. Bei der österreichischen Gebietskrankenkasse sind derzeit rund 260.000 Menschen österreichweit krank gemeldet. Hauptverantwortlich dafür sind die für den Herbst üblichen Erkältungsviren. Coronaviren spielen aktuell eine geringere Rolle als im Vorjahr. Zum Vergleich, im Vorjahr hat es um diese Zeit 10-mal so viele Corona-Fälle gegeben. Dafür zeichnet sich eine ungewöhnlich frühe Grippewelle ab. In anderen Jahren beobachtet man diese Grippewelle dieses Ausmaßes erst in rund 1,5 Monaten, also Anfang Dezember, so Experten. Das Frauenfußballnationalteam hat nach dem Sieg gegen den Kosovo gestern eine gute Chance, sich für die Weltmeisterschaft zu qualifizieren. Die letzte Hürde ist die Schweiz. Hin- und Rückspiel gegen die Eidgenossinnen finden Anfang Dezember statt. Nationalteam-Trainer Lars Söndergaard spricht von einer 50-50-Chance. Schließlich stehen Österreich als auch die Schweiz in der Weltrangliste nebeneinander auf den Plätzen 25 und 26. Wir kommen zu den Wetteraussichten. Vor allem in der nördlichen Obersteiermark halten sich heute weiterhin dichte Wolken. Der Regen, der wird aber langsam weniger und es lockert jetzt nach und nach auf. In der Südsteiermark ist es heute hingegen meist sonnig. Die höchsten Temperaturen, die liegen heute auch zwischen 12 und 19 Grad. In Törl, da hat es gerade 13 Grad, in Graz messen wir knapp 18 Grad und in Mura hat es gerade 14 Grad. Und morgen gibt es dann wechselhaftes Wetter. Was heißt das? Zuerst gibt es Nebel, dann Sonne und dann Wolken.
0: 13:32 Minuten, Radio Steiermark, Verkehrsservice, Ramsauer Straße, Sperre zwischen Schladming und Ramsau. Eine Ölspur muss entfernt werden, eine lokale Umleitung wurde eingerichtet.
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0: Hier ist Eric Carmen.

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0: Musik aus der Steiermark. Anna Sophie, Baby So Cold.
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0: Tag 3 und wieder sind Radio Steiermark-Hörerinnen und Radio Steiermark-Hörer glücklich gemacht worden. Heute ist Radio Steiermark-Reporter Thomas Seidel in die Privatklinik Graz-Ragnitz gefahren, um die gesunde Sparjause zu Sandra Hofer in die Pflegedirektion zu liefern. Ein Auftrag mit Startschwierigkeiten.
3: Ja, es gibt keine zweite Chance für den ersten Eindruck. Und die Sandra Hofer gemeinsam mit der Sabrina Bittelmeier von der Privatklinik Graz-Ragnitz haben sie wahrscheinlich gedacht.
0: Gesunde Sparjause zu Sandra Hofer in die Pflegedirektion zu liefern. Ein Auftrag mit Startschwierigkeiten.
3: Ja, es gibt keine zweite Chance für den ersten Eindruck. Und die Sandra Hofer gemeinsam mit der Sabrina Bittelmeier von der Privatklinik Graz-Ragnitz haben sie wahrscheinlich gedacht, wie sie mir gesagt haben, um Gottes Willen.

0: älteren Patientin, die sich voller Schreck mit mir mitgesorgt hat, was jetzt passiert ist. Dankeschön, dass wir da sind dürfen, Sandra. Du hast dich angemeldet und hast anscheinend gar keinem gesagt, dass du dich angemeldet hast. Stimmt das?
1: Ja, genau. Ich habe mir gedacht, das wäre eine super Überraschung für unser Team in der Pflegedirektion inklusive den Stationsleitungen und war dann sehr überrascht, dass wir da dabei sind.
0: Und du hast es gewonnen, ihr habt es wunderbar durchgezogen und jetzt sind wir da. Das, was mir bei euch gleich mal auffällt, neben der wunderschönen Klinik logischerweise, ist auch die gute Stimmung. Wenn man reinkommt, dann haben wir schon ein paar grinst und gelacht und grässte Gaude gehabt. Das macht euch aus, oder?
1: Auf alle Fälle. Also wir sind ein sehr herzliches Team, sehr gutes Miteinander und dein Einstieg war ja super, das haben ja schon einige gesehen, deswegen war das gleich einmal im ganzen Haus bekannt, wer heute da ist.
0: Super, gratuliere, das danken wir jetzt schon. Auf jeden Fall wünsche ich euch viel Spaß mit der Jause, danke schön, dass wir da sein dürfen und diese eine Milchflasche, die kaputt gegangen ist, die reichen wir nach.
1: Dankeschön.
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1: Im Nachrichtenstudio ist Konstantin Hahn. Die ÖBB bauen mit dem neuen Fahrplan ab 13. Dezember das Angebot im Fern- und Nahverkehr aus. Unter anderem soll es mehr Direktverbindungen nach Deutschland, Italien und Serbien geben. Martin Rauter berichtet.
2: Entsprechend der Inflation dürfte das Zugticket ab Mitte Dezember um 3,5% teurer werden. Dafür gibt es bald wieder mehr Destinationen, etwa in Richtung Deutschland, wo die Sperre zwischen Passau und Nürnberg endet, ÖBB-Chef Andreas Matte.
3: Und wir können damit Nürnberg, Frankfurt und Dortmund entsprechend ansteuern. Zusätzlich wird es 2 Direktverbindungen nach Leipzig und Berlin geben.
2: Versprochen werden spätestens ab Sommer auch Direktverbindungen von Innsbruck nach Mailand oder von Wien wieder nach Belgrad. Probleme gibt es hingegen bald am Deutschen Eck. Die Strecke zwischen Freilassing und Rosenheim wird von Februar bis Juli gesperrt. Es kommt zu Umleitungen. Matthä?
3: Sodass sich in Summe die Reisezeit verlängern wird bis zu 120 Minuten.
2: Wenn man etwa von Wien aus ganz in den Westen fährt. Gesperrt wird auch die Tauernstrecke zwischen Schwarzach-St. Veit und Malnitz-Oberfellach für die weitere Tunnel- und Streckensanierung.
1: Politiker aus aller Welt richten Genesungswünsche an den an Lungenkrebs erkrankten Papst Leo, unter ihnen auch Bundespräsident Alexander Van der Bellen. Wie der Vatikan mitteilt, hat der Papst die Operation gestern gut überstanden und eine ruhige Nacht in der Gemelli-Klinik in Rom verbracht. Dem 71-Jährigen wurden nach der Entdeckung eines Knotens ein Teil des rechten Lungenflügels entfernt. In der Türkei ist der als regierungskritisch geltende TV-Sender Halk TV unter Zwangsverwaltung gestellt worden. Hunderte Polizisten sind in der Früh in das Gebäude eingedrungen und haben den Mitarbeitern den Zutritt verwehrt. Die Sendung wurde unterbrochen. Aus Istanbul, Rosa Leyen.
4: Ein Video zeigt hunderte Polizisten im Eingangsbereich des Fernsehsenders Halk TV. Es geht scheinbar ruhig zu. Ermittelt wird wegen Bestechung, Ausschreibungsbetrug und Geldwäsche. 17 Personen sind zur Fahndung ausgeschrieben. 11 von ihnen festgenommen worden, so die Staatsanwaltschaft Istanbul. Halk TV-Vorstandschef Cafer Mahirodu bezeichnet die Vorwürfe in einem Video auf X als haltlos.
5: Halk TV'ye sahip çıkmak.
4: Hinter Halk TV zu stehen, bedeutet hinter dem Kampf für die Demokratie in der Türkei zu stehen. Keine Macht wird uns davon abbringen. Auf der Rangliste der Pressefreiheit der Organisation Reporter ohne Grenzen belegt die Türkei in diesem Jahr den 163. Platz von 180.
1: Der Mont Blanc, der höchste Berg der Alpen, ist laut einer neuen Messung fast 2 Meter höher als bei der letzten Messung vor 3 Jahren. Laut den zuständigen Fachleuten liegt die offizielle Höhe bei 4.807 Metern. Die Änderung liegt an der Eis- und Schneeschicht an der Spitze des Bergs, die abhängig von Wind und Wetter variiert. Der Mont Blanc wird alle 2 bis 3 Jahre vermessen. Die Fachleute versprechen sich davon Erkenntnisse über die Auswirkungen des Klimawandels. Das waren die Nachrichten mit Konstantin Hahn. Zum Wetter.
6: Aktuell hat es zwischen nur 10 Grad am Neusiedlersee und 19 Grad in Gas am Kamp. Länger unbeständig mit Regenschauern bleibt es noch an der Alpen-Nordseite, von den Steinbergen bis zum Schneeberg. Ansonsten ist am Nachmittag immer häufiger auch Sonne dabei. Bei teils lebhaftem Nordwestwind erreichen die Temperaturen 12 bis 20 Grad. Auch im Nordburgenland wird es noch spürbar milder. Die kommenden Tage bringen eine trockene Mischung aus Nebel, Sonne und Wolken. Für Mitte Oktober bleibt es mild. So viel zum Wetter von Gerald Holzinger.
7: 14 Uhr und 3 Minuten, Radio Steiermark, Verkehrsservice, A2 Süd Autobahn Richtung Italien. Bei Graz West gibt es 1 Kilometer Stau in der Abfahrt zur A9 Richtung Linz. Grund ist eine Fahrzeugbergung nach einem Unfall. Ramsauer Straße, Sperre zwischen Schladming und Ramsau. Eine Ölspur muss entfernt werden, eine lokale Umleitung ist eingerichtet. Und nochmal zurück nach Graz. Der Lazarettgürtel ist nach einem Unfall Richtung Süden gesperrt. Der Verkehr wird über die Kärntner Straße umgeleitet. Es gibt Stau vor der Umleitung und den anderen Ausweichstrecken.
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7: Aha, der Mont Blanc ist um 2 Meter gewachsen. Wir haben sofort unsere Reporter ausgeschickt. Zum Schöckl. Muss ich enttäuschen, der Schöckl ist gleich geblieben. Allerdings muss man sagen, gleich schön, wie er eh und je war. Was für ein Herbsttag in der Steiermark. Schön, dass Sie mit dabei sind. Hier ist David Christie am Mikro, Dorian Steidl. Und Sie hören... 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

0: Das ist der Mittwoch hier auf Radio Steiermark. Ich hoffe, Sie hatten eine angenehme Mittagspause, ein wunderbares Menü. Passiert Ihnen das eigentlich auch immer? Prompt haben Sie Ihr Lieblingsblusadl oder Ihr Lieblingshemd an. Patsch, habe ich schon einen Kernölfleck drauf. Oder das Kürbiskernöl landet zumindest am Tischtuch.
1: Ein Rohrschachttest mit Kürbiskernöl.
2: Also für mich sind das zwei so Babys, die zueinander schauen und in der Mitte so mit kleinen Blättern oben. Ja, das schaut lieber aus.
3: Ich glaube, ich war zu experimentell. Ich kann in meinem modernen Kunstwerk kaum was erkennen. Nein, ich weiß es schon. So Dirndlblusen.
0: Gestern große Gala fürs steirische Kernöl, fürs steirische Öl beim Kernöl-Championat in Bad Gleichenberg. Alle Jahre wieder 20 Kernölbauern und Kernölbäuerinnen von Hietzendorf bis Vogau, von Groß St. Florian bis Murek sind gegeneinander angetreten. Radio Steiermark-Reporterin Bettina Zeiert war für Radio Steiermark mit dabei und hat natürlich auch den Sieger 2026 getroffen, Hubert Ottenbacher aus Oberrakitz bei Murek.
4: Mittlerweile sind wir schon zum vierten Mal dabei. Einmal haben wir sogar gewonnen, der Elternbetrieb damals. Und man freut sich aber jedes Mal aufs Neue.
0: Platz 2 ging an das Kernöl vom Bauernhof Ertl Vulgo Schwarzbauer in Groß St. Florian. Und die Bronzemedaille ging an Bernadette und Christian Grebenz aus Großklein. Die Ölmühle des Jahres wurde Heindl-Mühle in Karlsdorf. Gratulation an alle Siegerinnen und Sieger. 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

0: The Connors auf Radio Steiermark. 14 Uhr und 30 Minuten.
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2: Rätsel gibt der Fund zweier Leichen in einem Wohnhaus in Landl im Bezirk Liezen auf. Ein Paar aus Deutschland, das seit 2018 in Landl lebt, ist tot in dem Haus aufgefunden worden. Ermittelt wird laut Staatsanwaltschaft Leoben in alle Richtungen. Fest steht, dass die beiden infolge einer Kohlenmonoxidvergiftung gestorben sind. Ausgangspunkt ist ein Notstromaggregat gewesen. Eine Nachbarin hat die Polizei alarmiert, weil sie von den beiden schon mehrere Tage nichts gehört und gesehen hatte. Unklar ist, warum das Aggregat überhaupt in Betrieb war, da das Haus an die Stromversorgung angeschlossen ist. Nach den Verunreinigungen im Trinkwasser in der Gemeinde Schöder im Bezirk Murau gibt es kommende Woche eine neuerliche Untersuchung. Dort gibt es dann die Entscheidung, ob die Bewohnerinnen und Bewohner ihr Trinkwasser weiterhin abkochen müssen oder nicht. Die Verunreinigungen sind Ende September entdeckt worden und dürften nach einem Wassertransport durch einen verunreinigten Feuerwehrschlauch aufgetreten sein, so die Gemeinde. Die Quellen waren nämlich sauber. Und Signa-Gründer Rene Benko erhält eine Fußfessel. Ein entsprechender Antrag auf Überstellung in den elektronisch überwachten Hausarrest sei heute am Vormittag bei einer Haftprüfungsverhandlung am Innsbrucker Landesgericht bewilligt worden. Das sagt Benkos Anwalt. Dem Unternehmer seien aber auch gewisse Kontaktverbote auferlegt worden. Rene Benko wird in einer 60 Quadratmeter großen Mietwohnung in Innsbruck leben, heißt es, um die Familie zu schonen. Er war erst Ende September wegen betrügerischer Krieda rechtskräftig zu 30 Monaten unbedingter Haft verurteilt worden. Wir kommen zu den Wetteraussichten. Ja, vor allem in der nördlichen Obersteiermark, da halten sich weiterhin dichte Wolken. Es kann auch immer noch regnen dort. Aber nach und nach, wenn ich so auf unsere Wetterstatistik schaue und unsere Kameras, da lockert es langsam auf. In der Südsteiermark ist es heute hingegen meist sonnig. Die höchsten Temperaturen, die liegen heute zwischen 12 und 19 Grad in den Regionen. Kurz der Blick hinein. In Feldkirchen, da messen wir derzeit 18 Grad. In Zeltwig sind es 17 Grad. Und bei Ihnen in Neumarkt, da hat es derzeit 16 Grad. Und morgen gibt es dann wechselhaftes Wetter. Zu Beginn wird es neblig sein, dann lockert es auf, die Sonne kommt heraus. Später gibt es dann auch noch ein paar Wolken.
0: 14 und 32 Minuten, Radio Steiermark Verkehrsservice, A2 Süd Autobahn Richtung Italien. Bei Graz West gibt es einen Kilometer Stau in der Abfahrt zur A9 Richtung Linz. Grund ist eine Fahrzeugbergung nach einem Unfall. Und der Lazarettgürtel ist in Graz nach einem Unfall Richtung Süden gesperrt. Der Verkehr wird über die Kärntner Straße umgeleitet. Es gibt Stau vor der Umleitung und den anderen Ausweichstrecken.
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Das war's von meiner Seite. Dorian Steidl darf sich verabschieden. Weiter geht's mit Bettina Zeierts und ein Thema nach 15 Uhr. Fun Facts zu Winnie Pooh. Die Comicfigur wird 100 Jahre jung. Das und vieles mehr nach 15 Uhr hier bei uns auf Radio Steiermark.

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1: Im Nachrichtenstudio ist Konstantin Hahn. Die erst kürzlich in Kraft getretene Paketsteuer bleibt in der Regierung weiter umstritten. Die Neos würden sie lieber wieder abschaffen. Die ÖVP zeigt sich gesprächsbereit. Ein klares Nein kommt jedoch von der SPÖ. Maximilian Biegler berichtet.
2: Erst 14 Tage in Kraft soll die Paketsteuer schon wieder fallen, wenn es nach den Neos geht. Finanzminister Markus Marterbauer vom Koalitionspartner SPÖ kann das aber nicht nachvollziehen.
3: Da bin ich ein bisschen verwundert, denn wir haben das in der Koalition gemeinsam beschlossen. Es ist im Parlament von den Regierungsparteien so beschlossen worden.
2: Die Paketsteuer soll zum Teil die Senkung der Mehrwertsteuer auf Grundnahrungsmittel finanzieren. Das betont heute Bundeskanzler Christian Stocker von der ÖVP. Für Alternativen zeigt er sich aber offen.
4: Sie hat einigermaßen Unmut hervorgerufen bei jenen, die sie entrichten müssen. Das ist aber bei allen Abgaben und Steuern so. Wenn es jetzt bessere Vorschläge gibt, sind wir offen.
2: Die Neos schlagen als Alternative vor, Förderungen zu streichen und bei der Weiterbildungszeit zu kürzen. In der Dreierkoalition zeichnet sich aber keine Einigung ab.
1: Die Ukraine hat bei ihrer Gegenoffensive in der Region Donetsk 3 weitere Dörfer von Russland zurückerobert. Das teilt ein ukrainischer Brigadegeneral mit. Damit steigt die Zahl der befreiten Ortschaften auf insgesamt 16 und die Größe des zurückeroberten Gebiets auf 277 Quadratkilometer. Das Gebiet liegt in der Nähe der strategisch wichtigen Stadt Slowjansk. Der 14-jährige E-Scooter-Fahrer, der gestern in Wien-Liesing von einem LKW angefahren wurde, ist tot. Der Jugendliche ist im Spital seinen schweren Verletzungen erlegen. Jetzt laufen die Ermittlungen zum Unfallhergang. Mehr von Barbara Wackolbinger.
5: Gleich 2 LKW sind gestern Nachmittag auf der Erlaer Straße in Liesing unterwegs. Der Jugendliche fährt mit seinem E-Scooter parallel dazu am Gehsteig. Als die LKW in die Josef-Österreicher-Gasse abbiegen, kommt es zu dem tödlichen Unfall, wie Polizeisprecher Markus Dietrich sagt.
6: Es gab den Zusammenprall, offensichtlich laut übereinstimmenden Zeugenaussagen, seitlich mit einem der beiden LKWs.
5: Der Jugendliche stürzt und wird wohl von der Hinterachse des LKW überrollt.
6: Es kommen für den Verkehrsunfall 2 LKWs in Betracht. Beide LKW-Fahrer beteuern glaubhaft nicht mitbekommen zu haben, dass es einen Zusammenprall mit dem E-Scooter-Fahrer gegeben hat.
5: Spuren an den Fahrzeugen sollen nun zeigen, welches in den Unfall verwickelt war. Der 14-Jährige wird sofort in ein Krankenhaus gebracht. Dort stirbt er an seinen schweren Verletzungen.
1: Der Auermutterkonzern Lufthansa steht vor dem Einstieg bei der portugiesischen Fluggesellschaft TAP. Die Regierung in Lissabon hat den deutschen Luftfahrtkonzern als bevorzugten Partner für den Erwerb von rund 45% der staatlichen Airline ausgewählt. Das teilt der portugiesische Ministerpräsident Luis Montenegro mit. Die Lufthansa setzt sich damit gegen den Rivalen Air France KLM durch. Das waren die Nachrichten mit Konstantin Hahn. Zum Wetter.
7: Vor allem im Salzburger Land und in der Obersteiermark kann es in den nächsten Stunden noch ein wenig regnen. Ansonsten gibt es neben Wolken immer häufiger auch Sonne. Es weht teils lebhafter Nordwestwind und die Temperaturen liegen meist zwischen 12 und 20 Grad. Größtenteils frostfreie Nächte und weiterhin milde Nachmittage bringt die zweite Wochenhälfte bei einer Mischung aus Nebel, Sonne und Wolken. Am Samstag kommt an der Alpen-Nordseite wahrscheinlich wieder etwas Regen. So viel zum Wetter von Gerald Holzinger.
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8: Um 15.04 Uhr und da haben wir in Graz eine Sperre. Der Lazarettgürtel ist nach einem Unfall Richtung Süden gesperrt. Der Verkehr wird jetzt über die Kärntner Straße umgeleitet. Es gibt Stau vor der Umleitung und auch den anderen Ausweichstrecken. Und Ramsauer Straße, Sperre zwischen Schladming und Ramsau. Eine Ölspur muss hier entfernt werden, aber eine örtliche Umleitung ist eingerichtet. Wenn Sie von weiteren Verkehrsbehinderungen wissen an diesem Nachmittag, bitte einfach gratis anrufen in der Radio Steiermark Verkehrsredaktion unter Stern 300.
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8: Auch ich wünsche Ihnen jetzt einen schönen Nachmittag. Ich hoffe, Ihre Jause und Ihr Mittagessen war gut. Der Thomas Seidel war ja heute wieder unterwegs mit ganz viel Feinem. Ich hoffe, es der Magen knurrt da überhaupt nirgends mehr. Und ich kann Sie auch verwöhnen mit Musik von den Poxrockers jetzt das jetzt und von Neil Diamond.
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So geht's durch den Nachmittag mit Radio Steiermark. Es ist 15.11 Uhr und das ist einmal eine Gleichberechtigung gewesen, eine musikalische, schon in den 1960ern. Da gab es einen Herrn, Smokey Robinson, und der hat einmal einen Hit geschrieben, My Guy, für eine Dame, Mary Wells. Und weil er irgendwie gesagt hat, jetzt haben wir My Guy, dann könnte man doch auch My Girls machen. Der Rest ist Geschichte, geschrieben für die Temptations. Sie können jetzt schon ihre Gitarre oder auch ihren Bass mitzupfen.

0: Was macht man in dieser Woche, wenn man einen stressigen Job hat und irgendwie seine Jause zu Hause vergessen hat? Überhaupt kein Problem.
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0: Also unsere Pause von Radio Steiermark, die ist auch am dritten Tag ein Erfolg. Danke für die zahlreichen Anmeldungen unter steiermark.orf.at. Heute ist die Jause nach Graz-Ragnitz in die Privatklinik geliefert worden. Stimmung war erfolgreich bei Thomas Seidel und Gewinnerin Sandra Hofer und dem Team der Pflegedirektion. Alles sensationell gelaufen und überbracht worden.
3: Sehr gut, die Stimmung ist top.
4: Ja, alle da, die ganzen Stationsleitungen, Stellvertreter, alle da. Herr Primar, beste Laune.
5: Absolut. Bei so einem guten Frühstück und Start in den Tag kann man nur gut gelaunt sein.
4: Die Radieschen schmecken?
5: Hervorragend. Knackig.
4: Pavel, alles in Ordnung?
6: Selbstverständlich.
4: Wie immer. Wie ist es mit den ganzen Damen da zu arbeiten?
6: Herrlich. Herrlich.
4: Danke, Mann. Wir sind alle grinsen. Man sieht es leider im Radio nicht, aber es grinsen gerade alle.
6: Ja, zwischendurch muss man schon viel kämpfen, aber sonst.
4: Dann viel Spaß mit dem Käsekornspitz jetzt in dem Fall.
6: Danke.
0: Hat denn was erwischt? Hoffentlich ist was übrig geblieben, auch für die Nachtschichtler. Morgen schnürt der Thomas wieder sein Ränzel und vielleicht jausen genau Sie dann mit dem ORF Steiermark und Thomas Seidel.
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Und nach Musik aus Bella Italia kommt jetzt etwas aus der Steiermark, neuer Freude Steiermark, Charlie Brunner im Duett mit Simone aus einem Guss.

die Träumerlos. Und jetzt gibt's noch für ihr Nachtmittag mit ein bisschen Schwung Lemo mit offenen Zeilen. Und dann schauen wir, wie es mit dem Wetter weitergeht und was verkehrsmäßig so los ist.

0: Blick auf die Uhr für Sie. Es ist 15.30 Uhr.
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2: Leoben digitalisiert die Straßen der Stadt. Ein in einem Auto angebrachtes Smartphone macht alle 4 Meter ein Foto. Mit Hilfe der KI sollen dann Schäden auf der Straße erkannt werden. Gibt es diese, werden die Daten an die Gemeinde weitergeleitet. Diese entscheidet dann darüber, ob saniert wird oder nicht. Wird ein Mensch oder ein Kennzeichen von der Kamera erfasst, werden diese unkenntlich gemacht. So soll auch der Datenschutz gewährleistet sein. Unabhängig davon kann die Bevölkerung weiterhin Schadensmeldungen im Straßenraum an die Stadt melden. Schon seit fast einem Jahr fahren Züge im Regelverkehr mit Passagieren durch den Choralmtunnel. Dieser hat ja damals die Fahrpläne im steirischen Öffinetz reformiert und heute sind die neuen Fahrpläne vorgestellt worden mit einer zusätzlichen Verbindung von Graz nach Linz. Die Choralmstrecke ist aber weiterhin der Kern der Debatte. Es geht einmal mehr um ein gemeinsames Klimaticket für den steirisch-kärntnerischen Korridor durch die Choralm. Näheres dazu hören Sie dann in einer Stunde auf Radio Steiermark. Und alte Apfelsorten sollen bald wieder in Supermärkten erhältlich sein. Das ist zumindest das Ziel des Lebensmittelhändlers Spar, der heute gemeinsam mit dem Obstkonzern Frutura in der Gemeinde Groß-Wilfersdorf ein Nachzuchtprojekt vorgestellt hat. Es gehe um Biodiversität und Artenvielfalt und letztlich auch um die Versorgungssicherheit, so die Beweggründe für das Projekt. Am österreichischen Markt seien derzeit rund 10 Apfelsorten erhältlich, dabei gäbe es aber insgesamt rund 2000. Und wir schauen uns noch an, wie das Wetter aussieht. Im Norden, da klingen die Regenschauer nach und nach ab. Es lockert jetzt auch langsam auf. Im Süden ist es hingegen sehr sonnig. Es ziehen aber auch ein paar Wolken jetzt langsam durch. Heute am Abend klingt dann der Regen auch im Norden ab. Im Laufe der Nacht wird es dafür neblig. Und gerade hat es in Kalsdorf 18 Grad, in Fischbach hat es 13 Grad und bei Ihnen in Ehrenhausen, da hat es derzeit 17 Grad. Und morgen gibt es dafür Nebel, Sonne und Wolken. Das Ganze bei Höchstwerten morgen am Nachmittag 13 bis 19 Grad.
0: Dann schauen wir gleich auf die steirischen Schienen und auch auf die steirischen Straßen. Hier ist das Radio Steiermark Verkehrsservice. Ramsauer Straße, und zwar gibt es eine Sperre dort zwischen Schladming und Ramsau. Eine Ölspur muss entfernt werden, eine örtliche Umleitung ist eingerichtet. Und in Graz haben wir gröbere Probleme, weil der Lazarettgürtel nach einem Unfall Richtung Süden gesperrt ist. Der Verkehr wird über die Kärntner Straße umgeleitet. Es gibt hier Stau vor der Umleitung und den anderen Ausweichstrecken. Aber auf den Schienen, die Züge, die sind alle laut Plan unterwegs. Gute und vor allem sichere Fahrt mit Radio Steiermark.
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0: 15.39 Uhr ist es. Wir driften jetzt ein bisschen ab in unsere Kindheit. Sie kennen sicher diesen bummeligen Philosophen namens Winnie Pooh.
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0: Der BR mit seinen lustigen Gesellen Piglet, Tiger und IA, der wird heuer 100 Jahre alt, so der Comic. Wir haben gleich ein paar honigsüße Fakten über den süßen Bären, den es nicht nur in Buchform gibt, sondern auch schon seit Jahrzehnten auf Jausenboxen, Pyjamas und so weiter.

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1: Ja, da kann sich so mancher Popstar wirklich eine Scheibe abschneiden von Winnie Pooh. Er hat immer gute Laune. Das kann natürlich auch anstrengend sein, aber Winnie Pooh schafft es seit 100 Jahren und das ohne Problem, dass er immer wieder positiv denkt und einen Topf voll mit zuckersüßem Honig hat. Reporter Peter Neuhofer hat drei Fakten zum fröhlichsten Bären der Welt zusammengetragen.
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3: Fun Fact 1. Den originalen Pooh und seine Freunde kann man heute noch besuchen. Viele Figuren aus Winnie Pooh basieren nämlich auf Kuscheltieren von Christopher Robin, dem Sohn des Autoren. Der hat übrigens auch Christopher Robin geheißen und hat sie auch selbst als Figur in die Geschichten geschafft. 5 von diesen Original-Kuscheltieren, die gibt es heute noch und die sitzen heute in einer Bibliothek in New York, der New York Public Library, wo man sie auch besuchen kann.
4: Was könnte wohl wichtiger sein, als ein kleines bisschen zu naschen? 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
3: Fun Fact 2. Winnie war eine Bärin, Pooh ein Schwan. Ja, der echte Bär, der die Geschichte inspiriert hat, war eine Schwarzbärendame namens Winnie Pegg. Die war im Londoner Zoo einer der Lieblinge der Kinder, unter anderem eben auch vom kleinen Christopher Robin. Der Name Pooh, der stammt von einem Schwan, den die Familie im Urlaub gefüttert hat. Aus Bärin und Schwan ist zusammen dann Winnie der Pooh geworden.
5: Was ist denn ein Pooh? Du sitzt gerade drauf.
3: Fun Fact 3. Pooh ist ein echter Lateinstar. 1960 ist die lateinische Übersetzung Winnie Ille Pooh erschienen und die hat es tatsächlich auf die Bestsellerliste der New York Times geschafft. Bis heute gilt das Buch übrigens als das einzige lateinische Werk, dem das gelungen ist.
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1: Alles Gute, Winnie Pooh, er feiert seinen 100. Geburtstag. Und wenn Sie vielleicht ein altes Buch von Ihnen zu Hause haben, das teuerste Winnie Pooh-Objekt, das war eine Originalzeichnung, die hat bei Sotheby's vor ein paar Jahren rund 480.000 Euro eingebracht.

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0: 15.52 Uhr ist es. Wir kommen jetzt zu einem deutschen Superstar, der sich aber einsetzt für die Kinderrechte. Vincent Weiss unterstützt unter anderem auch ein Projekt in Peru, wo er Kindern mit Behinderungen hilft und bessere Therapiemöglichkeiten ermöglicht. Jetzt darf Freddy Steiermark. Er kann auch super singen. Feuerwerk!

0: Mittwochnachmittag, kurz vor vier, brauchen Sie vielleicht einen Kaffee? Den kann ich Ihnen nicht bieten, aber die motivierende Musik von den Rolling Stones. In der nächsten Stunde auch dabei, Volkshilfe.
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0: Und Giovanni Zarella wird uns auch motivieren.
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0: Gibt's doch keine Müdigkeit, oder?
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3: Im Nachrichtenstudio ist Konstantin Hahn. Heute muss sich erstmals einer der mutmaßlichen Täter nach den Anschlägen auf die Nord Stream Pipelines in der Ostsee vor Gericht verantworten. Vor dem hanseatischen Oberlandesgericht in Hamburg hat der Prozess gegen einen ukrainischen Staatsangehörigen begonnen. Die Anschläge auf die Nord Stream Gasleitungen hatten vor 4 Jahren weltweit für Schlagzeilen gesorgt. Aus Deutschland Andreas Pfeiffer.
4: Nun, die Anklage hat ihren Standpunkt bereits klar artikuliert. Sie wirft Serhii K., der die Sprengung der Pipelines federführend durchgeführt haben soll, ein Kriegsverbrechen vor, da er als Offizier der ukrainischen Armee mit deren Kenntnis gehandelt habe. Die Verteidigung weist das entschieden zurück. Der Prozess wird sich noch lange hinziehen. Schon jetzt aber ist klar, dass er auch politischen Sprengstoff birgt. Deutschland ist der wichtigste Waffenlieferant der Ukraine. Wenn sich herausstellt, dass sie das Zerstörungswerk in Auftrag gegeben hat, wird das die bilateralen Beziehungen belasten.
3: Die Bundesregierung will öffentliche Vergaben im Zuge ihrer Industriestrategie stärker europäisch ausrichten. Von Aufträgen etwa für Bahn, Straßen oder für den Energiesektor sollen zukünftig verstärkt europäische bzw. heimische Unternehmen profitieren. Damit will die Regierung Arbeitsplätze sichern und internationale Abhängigkeiten verringern. Angesichts der hohen Energiepreise will die EU-Kommission bestimmte Klimaschutzregeln für importierte fossile Brennstoffe erst später als geplant anwenden. Laut einem heute vorgelegten Änderungsvorschlag sollen Importeure von Öl, Gas und Kohle erst Anfang 2028 und damit ein Jahr später als geplant EU-Klimaschutzregeln für das Treibhausgas Methan befolgen müssen. In Österreich gibt es zu wenig Spenderorgane. Ein großer Teil wird außerdem verworfen. Ein Drittel der bereits entnommenen Organe wird nicht transplantiert. Bei der heute beginnenden Jahrestagung der Österreichischen Gesellschaft für Transplantation, Transfusion und Genetik soll es unter anderem um Fortschritte bei diesem Thema gehen, berichtet Wolfgang Böhmer.
5: Statt Organe nach der Entnahme zu kühlen und dann binnen Stunden transplantieren zu müssen, werden sie inzwischen bis zu eine Woche mit speziellen Konservierungslösungen versorgt. Damit eröffnet sich ein wichtiges Zeitfenster Untersuchungsmöglichkeiten des Organs, sagt Stefan Schneeberger, der Direktor der Chirurgie an der Med-Uni Innsbruck.
6: Da kann ich das Organ vielleicht von einem Defekt beheben, kann zum Beispiel eine Verfettung beheben.
5: KI hilft inzwischen, Organe besser zu screenen, die ideale Empfängerin, den idealen Empfänger zu finden. Hauptforschungsfeld ist dabei vor allem die Niere.
6: Das ist deshalb relevant, weil wir glauben, dass durch diese Technologie und die Erkenntnisse aus der Transplantation sehr viel Know-how gewonnen werden kann für die Behandlung auch chronischer Nierenerkrankungen.
5: Und in den USA werden bereits zum Beispiel Nieren von Schweinen auf den Menschen erfolgreich transplantiert. Hier fehlen allerdings noch Daten, wie sich das langfristig auswirkt oder ob tatsächlich eine Schweineniere zum Beispiel 2 Jahre helfen kann, die Wartezeit bis zu einem menschlichen Organ zu überbrücken.
3: Das waren die Nachrichten mit Konstantin Hahn. Zum Wetter.
7: Auf 13 bis 21 Grad haben es die Temperaturen heute geschafft. Und mild für Mitte Oktober geht es auch in den nächsten Tagen weiter. Die kommenden Nächte sind meist frostfrei. Aktuell steigt der Luftdruck schon wieder. Damit klingen die letzten Schauer an der Alpen-Nordseite in den nächsten Stunden ab. Es lockert vermehrt auf und der Wind lässt überall nach. Morgen gibt es dann eine trockene Mischung aus Nebel, Sonne und Wolken. Der nächste Regen kommt wahrscheinlich am Samstag von Westen her. So viel zum Wetter von Gerald Holzinger.
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0: Und das exakt um 16.04 Uhr. Da haben wir gute Nachrichten von der Ramsauer Straße. Die Sperre zwischen Schladming und Ramsau, die ist jetzt aufgehoben. Eine Ölspur musste entfernt werden, aber die ist jetzt vorbei. Und die Sperre am Lazarettgürtel, die ist auch aufgehoben. Die Unfallstelle ist geräumt. Der Stau löst sich langsam auf. Dafür warten Sie 10 Minuten länger in Graz auf der Blüdemanngasse statt auswärts. Und außerdem sollten Sie auch nicht zu schnell unterwegs sein. Geblitzt wird gerade auf der A2 der Südautobahn Richtung Graz, kurz vor Lafnitztal. Gute und vor allem sichere Fahrt.
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0: Wenn Sie im Sommer vielleicht im wunderschönen Nationalpark Gesäus unterwegs waren, dann haben Sie ihn bestimmt schon gesehen, den Vogel des Jahres 2027, der einen ganz lustigen Gang hat. Wir halten gleich Ausschau nach ihm, zum Beispiel bei einem Spaziergang entlang der Enns. Wie er heißt und was er so kann, das sagen wir Ihnen gleich. Am Mikrofon Bettina Zeierts.

0: Volkshilfe auf Radio Starmark. So, jetzt stellen wir die Fragen aller Fragen für die Hobby-Ornithologen da draußen. Wissen Sie, was ein Flussuferläufer ist?
1: Keine Ahnung.
2: Na?
1: Ist das vielleicht ein neuer Laufstil?
3: Ein Flussuferläufer könnte ein Tier sein.
1: Ja, und was für eins?
3: Das über Flüsse läuft.
1: Gar nicht so schlecht. Was sagst du, was ist ein Flussuferläufer?
2: Ja, ich hätte jetzt auch an ein Tier gedacht. Vielleicht so spinnenähnlich.
1: Wissen Sie, was ein Flussuferläufer ist?
4: Ein Vogel.
0: Richtig, da haben wir einen Jackpot. Er ist ein kleiner, flinker Wattvogel und es ist jetzt der Vogel des Jahres 2027, der aktuell im Rampenlicht steht. Und das völlig zu Recht, denn dieser Flussuferläufer, der liebt nämlich die wilde Natur der nahen Schotterbänke der Enns. Sein absolutes Markenzeichen, so erkennen Sie ihn auch, er wippt beim Laufen ununterbrochen mit seinem Hinterteil. Also, als würde er tanzen. Aber der Titel Vogel des Jahres ist auch ein Weckruf für uns alle. Unsere steirischen Flussuferläufer, die sind auch sehr gefährdet. In Wien und Burgenland gibt es diesen Vogel gar nicht. Weil er seine Eier nämlich direkt in die Schotterbänke legt, braucht er vor allem eines: Ruhe. Wenn Sie also das nächste Mal im Gesäuse wandern, bleiben Sie bitte auf den markierten Wegen. So helfen wir alle gemeinsam, dass diese flinke Flussuferläufer, dieser Flussbewohner, noch lange bei uns erhalten bleibt. So, jetzt zwitschert Ihnen BJ Thomas etwas. Raindrops keep falling on my head. Es ist 16.16 Uhr.

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16.25 Uhr ist es. Was gibt's Neues im Journal? Die Altstadt BIM, die fällt dem Sparstift der Grazer Stadtregierung zum Opfer. Gratis in der Innenstadt in die Straßenbahn hüpfen, das gibt es bald nicht mehr. Und dann sind da noch 55 weitere Maßnahmen. Mehr dazu im Journal nach Wieder Noah und Simon Lewis mit Strangers. Also in 4 Minuten.

0: Und wie gewohnt zur immer halben Stunde die Nachrichten aus der Steiermark. Jetzt ist es 16.30 Uhr.
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2: Wegen des hohen Schuldenstands ist die Stadt Graz zum Sparen gezwungen. Heute am Nachmittag sind einzelne neue Maßnahmen bekannt gegeben worden, wo der Sparstift angesetzt wird. Die sogenannte Altstadt-BIM wird es unter anderem kommendes Jahr nicht mehr geben. Die Details hat jetzt Sabine Schink.
3: Aus und vorbei ist es kommendes Jahr mit der Gratisfahrt mit den Straßenbahnen im Grazer Stadtzentrum. 2027 wird man ein Ticket lösen müssen, wenn man beispielsweise vom Südtiroler Platz Kunsthaus bis zum Dietrichsteinplatz fahren will. Derzeit ist das ja noch gratis. Der Wegfall der Altstadt-BIM nur eine Maßnahme. Denn auch für die vielfach touristisch genutzte Schlossbergbahn benötigt man auch als Grazer und Grazerin ab kommendem Jahr ein eigenes Ticket. Zeitkarten, darunter auch die Klimatickets, gelten dann hierfür nicht mehr. Keine Streichung, dafür eine Kürzung gibt's im Grazer Öffi-Verkehr im Advent. Nur noch 3 von 4 Adventsamstagen sind die Öffis dann kostenlos. So viel zum Verkehr. Beim Sportsponsoring streicht die Stadt Graz Gelder für die Profiteams von Sturm, GRK und die 99ers. So sollen andere, kleinere Vereine weiterhin unterstützt werden können. Wir haben über den finanziellen Engpass mancher Vereine berichtet. Keine Kürzungen soll es demnach in den Bereichen Sport und Bildung geben. In der Verwaltung wird ebenso gekürzt. Jede 4. Stelle, die wegen einer Pensionierung frei wird, wird nicht mehr nachbesetzt.
2: Rätsel gibt der Fund zweier Leichen in einem Wohnhaus in Landl im Bezirk Liezen auf. Ein Paar aus Deutschland, das seit 2018 in Landl lebt, ist tot in dem Haus aufgefunden worden. Ermittelt wird laut Staatsanwaltschaft Leoben in alle Richtungen. Fest steht, dass die beiden infolge einer Kohlenmonoxidvergiftung gestorben sind. Ausgangspunkt ist ein Notstromaggregat gewesen. Eine Nachbarin hat die Polizei alarmiert, weil sie von den beiden schon mehrere Tage nichts gehört und gesehen hatte. Unklar ist, warum das Aggregat überhaupt in Betrieb war, da das Haus an die Stromversorgung angeschlossen ist. Und Sturm Graz ist morgen am Abend wieder international im Einsatz. Der Gegner auswärts ist der englische Premier League Club Bournemouth. Sportreporter Florian Prattes ist mit der Mannschaft unterwegs.
4: Ja, pünktlich heute Mittag sind die Grazer in der südenglischen Kleinstadt gelandet. Auf 7 Spieler muss Trainer Fabio Ingolic verzichten. Aber das 2:0 am Wochenende bei der Wiener Austria hat das Motivationslevel noch einmal nach oben geschraubt.
5: Die nächste Aufgabe ist immer die wichtigste, Horst, zu schön. Und speziell in die Wochen, glaube ich, muss man das einfach erleben. Dass man jedes Spiel einzeln geht und nicht zu viel nach vorne schaut, weil man einfach im Moment bleiben muss bei so vielen Aufgaben. Und du hast es angesprochen, auf uns warten lauter Highlights. Ja, morgen ist schon soweit in Bournemouth gegen einen Premier League Club. Ist sicher sehr was Spezielles.
4: Sagt der Trainer. Mit über 620 Millionen Euro Marktwert ist der AFC Bournemouth laut Transfermarkt der teuerste Vertreter in der Europa League. Auch wenn es in der Meisterschaft derzeit nicht nach Wunsch läuft, die Briten sind vor dem Ankick der Favorit.
5: Einen höheren Marktwert wie AC Milan oder Juventus, ich glaube, das spricht Bände. Das ist ein höherer Marktwert wie die ganze österreichische Bundesliga zusammen. Also da sieht man, in welcher Dimension wir uns da bewegen dürfen. Also das ist schon was Spezielles.
4: Sagt Ingolic über den 18. der englischen Premier League, der in dieser Saison zum ersten Mal in der Europa League spielt, auf junge Talente setzt, also ähnlich wie Sturm, nur eben auf einer komplett anderen Ebene. Sportlich bleibt man auf dem Rasen. Der wird aktuell von den Sturmspielern im kleinen Vitality Stadium getestet und soll in England ja bekanntlich gut sein.
2: 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Und jetzt kommen wir schon zu den Wetteraussichten und wie immer um diese Zeit auch der Blick zur Temperaturstatistik. Die höchste Temperatur in Graz, die betrug heute 19 Grad, die tiefste 7 Grad, das ist ein Mittel von 13 Grad und das ist 1 Grad über dem langjährigen Schnitt. Heute am Abend klingt dann der Regen auch im Norden ab, im Lauf der Nacht wird es dafür neblig. Wir schauen kurz noch in die Regionen, wie warm es bei Ihnen zu Hause ist. In Graz, da messen wir derzeit noch vereinzelt ja, fast 18 Grad, in Köflach hat 17 Grad, in Mürzzuschlag 16 Grad und in Afflens, da messen wir derzeit 14 Grad. Und morgen gibt es dann Nebel, Sonne und Wolken, die Höchstwerte morgen am Nachmittag 13 bis 19 Grad.
0: Jetzt schauen wir für Sie auf die steirischen Straßen. Es ist 16.34 Uhr. B317 auf der Friesacher Straße hat es kurzzeitig zwischen St. Peter, Bludenburg und Rotenturm eine Sperre gegeben. Die ist jetzt aufgehoben, die Unfallstelle ist geräumt. Der Stau hat sich aufgelöst. Ramsauer Straße, jetzt noch einmal die Meldung. Trotzdem Sperre weiterhin zwischen Schlatten und Ramsau. Eine Ölspur muss weiterhin entfernt werden. Eine lokale Umleitung ist aber eingerichtet. Und 10 Minuten länger brauchen Sie in Graz derzeit auf der Buntigammer Straße Richtung Liebenau vor der Buntigammer Brücke. Und Sie sollten auch nie zu schnell unterwegs sein. Ihre Geschwindigkeit wird unter anderem gerade kontrolliert auf der A2, der Südautobahn Richtung Graz, kurz vor Lafnitztal.
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0: Alexander Göbel auf Radio Starmark.
1: Ja, haben Sie manchmal auch Stress im Job? Kommen dann Toten mit in das Hause und trotzdem fallen einem die Augen einfach nicht zu und man starrt stundenlang an die Decke. Wenn Ihnen das mehrere Tage hintereinander passiert, ist es nicht gut. 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

0: Johnny Hedge Jazz mit Shattered Dreams. Ja, die Träume sind nicht immer gut, vor allem wenn man nicht schlafen kann. Jetzt lassen wir gleich eine Schlafmedizinerin zu Wort kommen.
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0: Wer nach einem langen Arbeitstag müde, unkonzentriert oder auch schnell gereizt ist, der schiebt das oft einfach auf die anstrengende Woche. Auch mal eine oder zwei Nächte schlecht zu schlafen, wirft den Körper noch nicht aus der Bahn. Doch wo verläuft denn eigentlich die Grenze zwischen einer kurzen Stressphase und einer echten Schlafstörung? Wann es Zeit ist, ärztlich gegenzusteuern, das erklärt jetzt die Schlafmedizinerin Laura Pascalet-Scharmüller.
2: Man also merkt, man hat Probleme einzuschlafen oder man wacht in der Nacht zum Beispiel um 3 Uhr auf und kann dann nicht mehr weiter schlafen. Auch wenn das ein-, zweimal in der Woche vorkommt, ist das auch noch normal. Aber wenn das über 3-4 Mal in der Woche und chronisch über 3 Monate zum Beispiel passiert und ich tagsüber durch diesen Schlafmangel belastet bin, müde, unkonzentriert, fehleranfällig, aggressiv werde, ich glaube, dann ist es Zeit zu sagen, okay, da muss ich jetzt irgendwas dagegen steuern.
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0: Und ganz entspannt geht's auch mit leichtem Gebäck. Davon singt jetzt Gilbert. Es ist 16.47 Uhr. 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
0: Und ganz entspannt geht's auch mit leichtem Gebäck. Davon singt jetzt Gilbert. Es ist 16.47 Uhr.

0: Giovanni Zarella auf Radio Starmark. 16.52 Uhr ist es. Die Richter streiken diese Woche, auch die Staatsanwaltschaften und die Justizwache tat es gestern. Und heute wurde von der Politik beschlossen, dass ausländische Häftlinge nicht ihre ganze Haftstrafe in Österreich verbüßen. Das ist unter anderem Thema bei Konstantin Hahn im Journal.
1: Der Nationalrat hat heute ein Gesetzespaket beschlossen, das unter anderem die Abschiebung ausländischer Straftäter aus der Haft erleichtern soll. Ab November soll es möglich sein, ausländische Straftäter nach Verbüßung der halben Strafhaft in ihre Heimatländer zu entlassen, auch wenn sie dem nicht zustimmen. Mehr dazu im Journal um 5.
0: In 7 Minuten wissen wir mehr.

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1: Willkommen zum Journal um 5, das sind unsere Themen. Der Nationalrat hat erleichterte Abschiebungen für straffällige Ausländer beschlossen. Großprotest der Richter und Staatsanwälte am Wiener Landesgericht. Im Journalstudio begrüßt Sie Konstantin Hahn. Die Abschiebung von ausländischen Straftätern direkt aus der Haft soll zukünftig einfacher möglich sein. Der Nationalrat hat heute entsprechende Gesetzesänderungen beschlossen. Nach Verbüßung der halben Strafe können Straftäter in ihre Herkunftsländer zurückgeschickt werden, auch wenn sie das selbst nicht wollen. Peter Daso berichtet.
2: Kriminelle aus Drittstaaten können künftig auch dann in ihr Heimatland abgeschoben werden, wenn sie dem nicht zustimmen, und zwar nach Verbüßung der Hälfte ihrer Strafe in Österreich. Bisher ging das nur über die Schubhaft. Die neue Regelung soll Polizei und Justiz entlasten. Justizministerin Anna Sporrer von der SPÖ sagt:
3: Besteht eben das rechtskräftige Einreise- und Aufenthaltsverbot, ist es künftig möglich, diese Personen nach Verbüßung der Mindesthaftzeit auch ohne ihre Zustimmung außer Landes zu bringen.
2: Die Grünen haben der Neuregelung zugestimmt, die Freiheitlichen nicht. Sie kritisieren, dass Abgeschobene später wieder nach Österreich zurückkommen könnten. Die Regeln zur leichteren Abschiebung gelten ab November.
1: Signa-Gründer René Benko darf aus der Untersuchungshaft in den elektronisch überwachten Hausarrest wechseln. Das Landesgericht Innsbruck hat heute einen entsprechenden Antrag stattgegeben. Benko hat für den Hausarrest eine eigene 60 Quadratmeter Wohnung in Innsbruck angemietet. Die Wirtschafts- und Korruptionsstaatsanwaltschaft hat umgehend Beschwerde gegen die Entscheidung eingelegt. Die Justiz hat zu einer Aktionswoche aufgerufen. Weil es zu wenig Personal gibt, also zu wenige Richterinnen und Staatsanwälte, sei der Rechtsstaat in Gefahr, heißt es. Heute hat im Wiener Straflandesgericht im großen Schwurgerichtssaal die größte Protestversammlung stattgefunden. Beate Tomasowitsch war für uns dabei.
4: Der große Schwurgerichtssaal ist steckend voll. Die meisten Richterinnen und Staatsanwälte sind in ihren Talan gekommen. Alle wünschen sich mehr Personal. Eva Hopf ist Richterin am Arbeits- und Sozialgericht in Wien. Ein Bereich, wo es eigentlich besonders schnell gehen soll mit den Entscheidungen.
5: Früher ist sie das alles ausgegangen in einem Dreivierteljahr. Das geht sich nicht mehr aus jetzt. Ja.
4: Die Arbeitslast ist hoch, arbeiten im Krankenstand, im Urlaub.
5: Ich habe gestern um 22.30 Uhr noch gearbeitet. Ich versuche, den Urlaub zu vermeiden.
4: Man merke langsam, es gehe nicht mehr.
5: Weil Schlafstörungen kommen, man kommt nie runter.
4: Matthias Funk ist Richter am Straflandesgericht Wien. Noch könne er das Arbeiten im Urlaub vermeiden.
6: Ich persönlich arbeite nicht im Urlaub. Ich höre es immer wieder von Kollegen, dass es doch auch so der Fall ist. Und es wird schauen, wenn das jetzt so weitergeht, wird es vielleicht bei mir irgendwann auch der Fall sein.
4: Wenn es keine zusätzlichen Richterinnen und Richter geben wird.
1: Bei gewaltsamen Studentenprotesten in der albanischen Hauptstadt Tirana ist das Bildungsministerium in Brand geraten. Einige Demonstranten haben außerdem Ziegelsteine auf das Gebäude geworfen, Absperrgitter niedergerissen und Mülltonnen umgeworfen. Die Polizei hat Tränengas und Wasserwerfer eingesetzt, um die Menge auseinanderzutreiben. Tausende Demonstranten hatten sich vor dem Ministerium versammelt, um gegen Korruption und Missstände im Bildungssystem zu protestieren. Die Befürchtungen haben sich bestätigt. Papst Leo XIV. Leidet an Lungenkrebs. Die Ärzte haben gestern in einer eineinhalbstündigen Operation den rechten unteren Lungenflügel des Papstes entfernt. Die Operation ist ohne Komplikationen verlaufen. Aus Rom, Cornelia Wospanik.
7: Die Genesung des Papstes verlaufe wie vorgesehen, teilen die Ärzte heute am späten Nachmittag mit. Alle Werte seien in der Norm nach einem solchen Eingriff. Der Papst könne das Krankenbett verlassen und esse auch normal. Ein weiteres Mal erfährt man von den Ärzten heute nicht, ob weitere Therapiemaßnahmen nötig sind. Gestern wurde dem Papst ja nicht nur der Lungenknoten entfernt, von dem er selbst am Sonntag gesprochen hatte, sondern auch der rechte untere Lungenflügel. Eine Radikallösung, denn die Gewebeuntersuchung hatte den Verdacht bestätigt, den die Ärzte schon zuvor hatten. Es handelt sich um Krebs. Durchgeführt wurde der Eingriff mittels videoassistierter Thoraxchirurgie, also ohne den Brustkorb zu öffnen oder die Rippen spreizen zu müssen. Am Zeitplan für den Krankenhausaufenthalt, etwa eine Woche, hat sich bisher nichts geändert.
1: Das war das Journal um 5 mit Konstantin Hahn. Und jetzt zum Wetter.
8: Hoher Luftdruck wird jetzt wieder wetterwirksam. Damit klingen auch die letzten Regenschauer an der Alpen-Nordseite heute Abend ab. Es klart vermehrt auf und der Wind lässt überall nach. In der Nacht wird es stellenweise nebelig, bei Tiefstwerten meist zwischen 2 und 10 Grad. Morgen Donnerstag gibt es eine trockene, größtenteils windschwache Mischung aus Nebel, Sonne und Wolken. Dazu am Nachmittag 13 bis 20, im Westen bis 22 Grad, in 2000 Meter Höhe zwischen 5 Grad am Schneeberg und 13 Grad am Arlberg. So viel zum Wetter von Gerald Holzinger.
9: Und jetzt ist es 17.05 Uhr, hier ist das Radio Steiermark Verkehrsservice mit ein bisschen an Stau in Graz. 15 Minuten länger brauchen Sie derzeit auf der Blüdemanngasse und der St. Peter Hauptstraße stadtauswärts. Auch auf der Maria-Troster-Straße ist Ihre Geduld gefragt, stadteinwärts vor der Baustelle bei der Hillengasse ebenfalls 15 Minuten Zeitverlust. Und auch auf der Buntigammer Straße Richtung Liebenau vor der Buntigammer Brücke ist Ihre Geduld gefragt, auch hier 15 Minuten. Und wenn Sie von weiteren Verkehrsbehinderungen wissen, rufen Sie einfach gratis an in der Radio Steiermark Verkehrsredaktion unter Stern 300. Gute und vor allem sichere Fahrt.
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9: Wie heißt der Club noch einmal gegen den SK Sturm, der morgen in der Europa League spielt? Geschrieben wird der Küstenort Bournemouth. Aussprechen tun die Engländer das Bournemouth. Aber die Aussprache ist das kleinste Problem, eher das Spielpensum. 3 Spiele in 8 Tagen, wie das zu bewältigen ist. Gleich nach JJ Cale und Eddie Grant.

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1: Ja, das Spiel in England vom SK Sturm gibt es morgen bei uns live ab 21 Uhr. Und das sind wirklich intensive Tage für den SK Sturm. 3 Spiele in 8 Tagen nach dem 2:0 vom Wochenende in Wien. Bei der Austria geht es morgen dann in der Europa League weiter. Und am Sonntag dann das Grazer Derby. Sowas wünscht man sich doch als Kicker, oder? Aus England, Florian Prattes.
2: Ja, pünktlich heute Mittag sind die Grazer in der südenglischen Kleinstadt gelandet. Auf 7 Spieler muss Trainer Fabio Ingolic verzichten. Aber das 2:0 am Wochenende bei der Wiener Austria hat das Motivationslevel noch einmal nach oben geschraubt.
3: Die nächste Aufgabe ist immer die wichtigste, Horst, zu stehen. Und speziell in die Wochen, glaube ich, muss man das einfach erleben, dass man jedes Spiel einzeln geht und nicht zu viel nach vorne schaut, weil man einfach im Moment bleiben muss bei so vielen Aufgaben. Und du hast es angesprochen, auf uns warten lauter Highlights. Ja, morgen ist schon soweit in Bournemouth gegen einen Premier League Club. Ist sicher sehr was Spezielles.
2: Sagt der Trainer, mit über 620 Millionen Euro Marktwert ist der AFC Bournemouth laut Transfermarkt der teuerste Vertreter in der Europa League, auch wenn es in der Meisterschaft derzeit nicht nach Wunsch läuft. Die Briten sind vor dem Ankick der Favorit.
3: Einen höheren Marktwert wie AC Milan oder Juventus, ich glaube, das spricht Bände. Es ist ein höherer Marktwert wie die ganze österreichische Bundesliga zusammen. Also da sieht man, in welcher Dimension wir uns da bewegen dürfen. Also das ist schon was Spezielles.
2: Sagt Ingolic über den 18. der englischen Premier League, der in dieser Saison zum ersten Mal in der Europa League spielt, auf junge Talente setzt, also ähnlich wie Sturm, nur eben auf einer komplett anderen Ebene. Sportlich bleibt man auf dem Rasen. Der wird aktuell von den Sturmspielern im kleinen Vitality Stadium getestet und soll in England ja bekanntlich gut sein.
1: Ja, und da halten wir auf jeden Fall die Daumen und Opus macht das auch. Eine Live-Version vom Song You Can Count On Me. Wir glauben auch an die SK Sturm-Kicker.

0: Chuck Berry auf Radio Starmark. Das wäre doch so eine Musik, wo man in Badeschlapfen und Bademantel auch dazu tanzen könnte, oder?
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0: Und jetzt eine Dame aus der Starmark, die kann Traktor fahren, die kann aber auch musikalisch erklären, wie sehr sie verliebt ist. Billy Steirisch.
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0: Beauty Queen auf Radio Steiermark. Das ist die richtige Musik für den Nachmittag und auch die richtige Information. Es ist 17.30 Uhr.
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2: Mehrere hundert Anzeigen hat es bei Verkehrskontrollen gestern im Murtal gegeben. Wir haben darüber berichtet. Auch an der Grenze zu Slowenien in Spielfeld ist bis heute Mittag intensiv kontrolliert worden. Gerade in wirtschaftlich schwierigen Zeiten mit hohen Treibstoffpreisen seien vermehrt Fahrzeuge in desolatem Zustand unterwegs, schildert der Leiter der Kfz-Landesprüfstelle Jörg Ofner.
3: Als erster spart man natürlich beim Service und lässt das Auto vernachlässigen. Und das merken wir dann auch hier in der Landesprüfstelle, beziehungsweise dann auch in der Verkehrssicherheit, wenn eben viele Unfälle passieren aufgrund technischer Mängel.
2: Betroffen sind dabei nicht nur Lastkraftwagen. Die Mängel würden sich über alle Fahrzeugkategorien hinwegziehen, so Ofner. Von Kennzeichenabnahmen sei aber insbesondere der Schwerverkehr und auch die Roadrunner-Szene betroffen. Damit sind also jene gemeint, die illegale Straßenrennen fahren, sagt der Leiter der Landesverkehrsabteilung Kurt Lasnik. Bei den Kontrollen im Murtal gestern waren auch das Arbeitsinspektorat und die Finanzpolizei dabei. Näheres dazu sehen Sie dann heute am Abend im Fernsehen. In Steiermark heute um 19 Uhr in ORF 2. Die Stadt Graz muss wegen hoher Schulden kräftig sparen. Ab kommendem Jahr fällt die Gratisfahrt mit der Altstadt BIM weg. Auch für die Schlossbergbahn braucht man künftig ein eigenes Ticket. Im Advent sind die Öffis nur noch an 3 anstelle von 4 Samstagen kostenlos. Zudem streicht Graz Gelder für die Profisportteams von Sturm, GAK und den 99ers und besetzt in der Verwaltung weniger Stellen nach. Knapp ein Jahr nach der Eröffnung der Choralmbahn haben die ÖBB heute am Vormittag einen neuen Fahrplan für 2027 präsentiert. Punktuell wird es für die Steiermark neue Angebote geben. Die Steirische Pendlerinitiative fordert trotzdem dringende Verbesserungen zwischen Graz und Leoben. Beim Thema gemeinsames Klimaticket auf der Choralmbahn verweisen die ÖBB auf die Länder, berichtet jetzt Gregor Waltl.
4: Nach der umfassenden Fahrplanänderung durch die Eröffnung der Choralmbahn im Vorjahr bringt auch der neue ÖBB-Fahrplan Verbesserungen für die Steiermark. Teils nach massiven Pendlerprotesten kehren etwa 2 Frühzüge Leoben-Graz in den Fahrplan zurück. Was die Pendlerinitiative hier aber kritisiert, sind massive Probleme, aber ganz in der Früh. Walter Semlitsch von der Steirischen Pendlerinitiative.
5: Die Umstiege in Bruck an der Mur in den frühen Morgenstunden sind viel zu knapp und die Bahnsteige liegen weit auseinander, was bereits zu Unfällen und schweren Verletzungen geführt hat, weil Leute einfach gestolpert sind.
4: Auch sei die Retourverbindung Richtung Leoben um 16.45 Uhr von Graz immer hoffnungslos überfüllt. Zusätzliche Verbindungen im neuen Fahrplan wird es zu Tagesrandzeiten auf der Strecke St. Michael-Bruck an der Mur mit Anschluss Richtung Graz geben, auf der Strecke Richtung Maribor neue Früh- und Spätverbindungen und hier auch ein zusätzlicher Halt am Flughafen Graz. Nach Linz verkehrt der Zug dann einmal mehr pro Tag ab Graz. Ab 2027 verkehren zwischen Graz, Fähring und St. Gotthard neue Doppelstockgarnituren mit mehr Komfort und Kapazität. 2 Regionalzüge halten künftig zusätzlich in Fensch, St. Lorenzen und Graubart. Auf die Forderung der Gültigkeit des Klimatickets auf der Choralmbahn zwischen Steiermark und Kärnten verweist ÖBB-Vorstand Andreas Matte auf die Länder.
6: Es braucht ein Aufeinanderzugehen. Wir sind gehbereit, aber sozusagen es müssen alle.
4: Der neue Fahrplan gilt ab 13. Dezember. Die Ticketpreise erhöhen sich um 3,5%.
2: Gregor Waltl hat berichtet. Alte Apfelsorten sollen bald wieder in Supermärkten erhältlich sein. Das ist zumindest das Ziel des Lebensmittelhändlers Spar, der heute gemeinsam mit dem Obstkonzern Frutura in der Gemeinde Groß-Wilfersdorf im Bezirk Hartberg-Fürstenfeld ein Nachzuchtprojekt vorgestellt hat. Es gehe um Biodiversität und Artenvielfalt, aber letztlich auch um die Versorgungssicherheit, so die Beweggründe für das Projekt. Am österreichischen Markt seien derzeit nämlich nur rund 10 Apfelsorten erhältlich, also in den Supermärkten. Dabei gäbe es hierzulande insgesamt rund 2000 Sorten. Und jetzt noch einmal der Blick zum Wetter für die Steiermark. Heute am Abend klingt dann der Regen auch im Norden ab. Im Laufe der Nacht wird es dafür dann nebelig. Wie schaut es in den Regionen aus? In St. Nikolai ab Trassing, da messen wir derzeit 16 Grad. In St. Georgen ob Murau 15. Auch in Riegersburg messen wir derzeit 15 Grad. In Gußwerk hat es 12 Grad und bei Ihnen in Rabergrambach, da messen wir derzeit 16 Grad. Und morgen gibt es dann eine Mischung aus Nebel, Sonne und Wolken, genau in dieser Reihenfolge. Und die Höchstwerte, die erreichen morgen am Nachmittag 13 bis 19 Grad.
0: Und jetzt gleich zum Radio Steiermark Verkehrsservice um 17.35 Uhr. Da wird es ein bisschen weniger auf den steirischen Straßen, jetzt nur mehr 15 Minuten Zeitverlust in Graz auf der Buntigammer Straße Richtung Liebenau vor der Buntigammer Brücke. Gute und sichere Fahrt. Ihre Begleiterin an diesem Mittwoch ist Bettina Zayatz.

0: Chili con Carne, ein sehr nützlicher Rezepttipp von Osman Kurti für einen kühlen Herbstnachmittag.
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0: Es ist 17.43 Uhr.

Das sind doch zwei nette musikalische Co-Piloten, wenn sie gerade auf dem Weg nach Hause sind, Chris Norman und Susi Quattro. Jetzt haben wir eigentlich so richtige Hardrocker, aber die haben mit einem sehr soften Song ganz viel Erfolg gehabt. Die Rede ist von Mr. Big, die haben Anfang der 90er Jahre einfach diesen Zahn der Zeit erwischt. Da hat es zum Beispiel auch auf MTV diese Unplugged-Serie gegeben. Und sie haben dann mit dem Lied To Be With You ein bisschen Lagerfeuer-Stimmung verbreitet. Eigentlich, wie gesagt, Hardrocker, aber da haben sie auch gezeigt, dass sie viel Geduld beweisen und dass Hardrocker auch ganz normal lieben können. 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

0: Mr. Big auf Radio Steiermark, die können, glaube ich, auch jodeln, so klingt es auf jeden Fall.
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0: Bisschen Zeit haben Sie noch, es ist jetzt 17.51 Uhr.

0: Ganz gemütlich geht's in den Mittwochabend mit den Crew Boys. Aber wenn Sie ein bisschen Power brauchen, weil Sie vielleicht gerade in die Schicht gehen, gibt's das. Genesis mit Invisible Touch. DJ Ötzi spricht auch eine Einladung aus. Er will abheben mit uns.
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0: Und in der nächsten Stunde, also ab 18 Uhr, ist auch Amy Winehouse dabei. Und sie bittet uns an, einfach nur Freunde zu sein. So machen wir es gleich nach den Nachrichten.
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3: Im Studio Andreas Lechner. In der albanischen Hauptstadt Tirana gehen seit gestern Studentinnen und Studenten auf die Straße. Sie protestieren gegen Missstände im Hochschulwesen, gegen Korruption und soziale Ungleichheit. Immer wieder kommt es dabei zu gewaltsamen Auseinandersetzungen mit der Polizei, wie Hartmut Fiedler berichtet.
4: Die Proteste von Studenten und Studentinnen, denen sich im Lauf des heutigen Tages zahlreiche Schüler in Tirana angeschlossen haben, sind zu Anfang friedlich. Sie eskalieren aber über Nacht. Und heute früh. Zu Mittag steht das albanische Bildungsministerium in Brand. Die Polizei setzt Wasserwerfer ein. Demonstranten werfen Steine, zünden Müllcontainer an, verwenden sie, um Straßen zu blockieren. Aus den anfänglichen Protestparolen gegen die Zustände an den Universitäten und unter anderem gegen zu hohe Gebühren werden solche, die sich gegen die Regierenden im Allgemeinen richten und ihnen soziale Ungleichheit, Korruption und Machtmissbrauch vorwerfen.
3: In Wien hat der Nationalrat heute ein Gesetzespaket beschlossen, das unter anderem die Abschiebung ausländischer Straftäter aus der Haft erleichtern soll. Das sei ein wichtiger Schritt zur Entlastung des Straf- und Maßnahmenvollzugs, sagte Justizministerin Anna Sporrer von der SPÖ. Bis auf die Freiheitlichen waren alle Parteien für das Gesetzespaket. Es wird daher am 1. November in Kraft treten. Die österreichischen Bundesbahnen haben heute ihren neuen Fahrplan präsentiert. Dieser tritt am 13. Dezember in Kraft und soll unter anderem auf der Südbahnstrecke mehr Verbindungen bringen. Eine 6-monatige Sperre am Deutschen Eck führt zu längeren Fahrzeiten auf der Westbahnstrecke. Die Tickets werden um 3,5% teurer. Ein ganz besonderer Fußballabend wartet heute auf Fußballmeister Lask. In Linz kommt es zum Champions-League-Duell mit Liverpool. Gerhard Prohaska, der Papierform nach, eine äußerst schwierige Aufgabe.
5: Na Gott sei Dank geht's nicht allein nach dem Marktwert der Spieler, denn dann wäre der Lask chancenlos. 1 Milliarde Marktwert spielt heute gegen 62 Millionen. Und trotzdem hat Didi Küber die Hoffnung, dass es vor ausverkauftem Haus ein historischer Abend in Linz wird.
6: Entscheidend wird sein, dass man nicht zu viel Achtung ferner hat. An dem Tag musst du Auge in Auge mit denen stehen. Aber wir wissen auch, dass wir im Prinzip nur diese eine Chance haben, wo wir die Sensation schaffen können. Ich weiß, dass es pathetisch ist, aber es ist leider nicht anders.
5: Ausgerechnet vor dem Schlager ist der LASK allerdings in eine Mini-Krise geschlittert. 3 Niederlagen in den letzten 4 Spielen, zuletzt auch am Sonntag gegen Rapid. Das hat Wirkung gezeigt, aber Didi Kübauer fordert von seinem Team, dass man diese negative Chemie heute abschüttelt.
6: Trotzdem müssen wir wirklich an was glauben, dass es machbar ist. Wenngleich wir alle wissen, dass es dazu was Außergewöhnliches braucht.
5: Und eines ist fix, Liverpool hat nach der 0-3-Klatsche am Wochenende gegen Manchester City mehr zu verlieren als die Linzer.
3: Anpfiff ist um 18.45 Uhr. Das waren die Nachrichten mit Andreas Lechner. Das Wetter.
7: 2 durchwegs trockene, für Mitte Oktober sehr milde und insgesamt recht sonnige Tage stehen bevor. Heute Nacht breiten sich herbstliche Nebel- und Hochnebelfelder über die Niederungen nördlich der Alpen, auch über manche Täler und Becken der Alpen. Bis morgen Mittag machen die Nebelfelder der Sonne Platz. Später können Wolkenfelder den Sonnenschein ein wenig dämpfen. Die Luft erwärmt sich auf 13 bis 20, im Westen bis 22 Grad und in 2000 Meter Seehöhe hat es von Ost nach West 5 bis 13 Grad. So viel zum Wetter von Manfred Bauer.
0: Und ganz detailliert, aber kurz und bündig, hier ist das Radio Steiermark Verkehrsservice um 18.04 Uhr. Also auf den Hauptverbindungen kommen Sie gut voran. Es gibt keine Behinderungen. Gute und sichere Fahrt.
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Gerry Lux auf Radio Steiermark. Ja, Papst Leo XIV. Hat Lungenkrebs, die Befürchtungen haben sich bestätigt. Wie er jetzt trotz Krankenhausaufenthalt die Aufgaben im Vatikan erledigen kann und muss, gleich bei uns, einen Stellvertreter hat ein Papst überhaupt nicht.

0: Die Ärzte haben gestern bei Papst Leo, 71 Jahre alt, bei einer Operation nicht nur ein Adenokarzinom entfernt, sondern auch den rechten unteren Lungenflügel. Wie lange muss das katholische Kirchenoberhaupt jetzt das Bett hüten? Genesungswünsche kommen auf jeden Fall aus aller Welt und auch vor dem Krankenhaus wird für ihn gebetet. Aus Rom berichtet Cornelia Wospanik.
1: Vor der Gemelli-Klinik in Rom ihr Wahrzeichen. Eine Statue, die Johannes Paul II. Darstellt, gebeugt mit seinem Hirtenstab. Wieder einmal werden an diesem Denkmal Kerzen angezündet. Wieder einmal wird gebetet um die Gesundheit eines anderen Papstes. Und um die aller Kranken. Möge alles gut gehen. Möge sich das Problem schnellstmöglich lösen. Etwa eine Woche haben die Ärzte einen Aufenthalt in der Klinik vorgesehen. Nach dem Eingriff ändert sich an dieser Prognose nichts. Nun ist aber klar, dass der Krebsverdacht schon vor der Operation bestand. Die Gewebeuntersuchungen nach der eineinhalbstündigen OP hätten diesen nur bestätigt, schreiben die Ärzte gestern Abend. Als Papst Leo am vergangenen Sonntag bekannt gegeben hat, dass er sich einer Operation unterziehen muss, kannte er den Befund der Ärzte also schon. Ebenso gestern, als er unter dem Beifall von Wartenden über den Haupteingang das Gemelli-Krankenhaus betreten hat. Seine Amtsgeschäfte führte aus dem Krankenhaus weiter. Ein Papst hat keinen Stellvertreter, an den er übergeben könnte. Heute hat Leo zwei neue Bischöfe ernannt. Bis zum 20. Oktober aber sind alle seine Termine abgesagt. An der großen Lateinamerika-Reise, die Anfang November beginnen soll, hält man fest. Eine Riesenstrapaze nach einer schweren Operation. Womöglich ist da das letzte Wort noch nicht gesprochen. Am wenigsten das der Ärzte.
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0: 18:22 ist es und in unseren Kulturnotizen um 18:50 machen wir heute einen Rundgang durch das sogenannte Partnerprogramm des Festivals Steirischer Herbst. Wir schauen uns auch die Ausstellungen in der Akademie Graz an, dem Grazer Kunstverein und auch im Quartier Lech. Und wir werfen auch einen Blick in Richtung österreichischer Buchpreis, welche Bücher und Autorinnen und Autoren derzeit hoch angeschrieben sind.

DJ Ötzi für Ihren Feierabend. Jetzt kann man auch die Randy Crawford anbieten. Und dann in 4 Minuten gibt es dann die Nachricht in einfacher Sprache, damit Sie das Gefühl haben, dass Sie überhaupt nichts versäumt haben heute.

0: Da hat jemand ganz brav Saxophon geübt. Jetzt ist es 18.30 Uhr.
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2: Am Mikrofon im Nachrichtenstudio ist Tom Brandenberger. René Benko bekommt eine Fußfessel. Das hat ein Gericht in Innsbruck heute entschieden. René Benko ist der Gründer der Firma Signa. Die Firma ist zahlungsunfähig. Eine Fußfessel ist für Gefangene. Sie wird um das Bein geschnallt. Gefangene können damit ihre Haft in ihrem Zuhause verbringen. Sie dürfen die Wohnung nur unter bestimmten Bedingungen verlassen und werden von Justizbeamten überwacht. Benkos Anwalt sagt, in einer Wohnung kann sich Benko besser auf weitere Gerichtsverfahren vorbereiten. Benko wurde vor kurzem zu 30 Monaten Gefängnis verurteilt. Papst Leo ist operiert worden. Ärzte am Gemelli-Krankenhaus in Rom haben ihm einen Tumor an seiner Lunge entfernt. Ein Tumor besteht aus vielen Zellen, die sehr schnell wachsen können. Ärzte unterscheiden zwischen gutartigen und bösartigen Tumoren. Bei bösartigen Tumoren handelt es sich um Krebs. Auch bei Papst Leo ist das so. Die Ärzte haben den Krebs aber früh entdeckt und auch entfernt. Der Papst muss jetzt noch mindestens eine Woche im Krankenhaus bleiben. Ob er weitere Operationen braucht, ist noch unklar. Der Wirtschaft in Österreich geht es heuer wieder etwas besser. Das haben Experten vom WIFO und IHS gesagt. Das WIFO und das IHS sind Institute, die sich mit der Wirtschaftslage in Österreich beschäftigen. Es gibt aber auch eine schlechte Nachricht: die Teuerung bleibt. Teuerung heißt, dass viele Produkte mehr kosten. Man kann sich also für dasselbe Geld weniger kaufen. Die Teuerung der vergangenen Monate wurde durch den Krieg im Iran ausgelöst. Der Grund ist, dass wegen des Krieges weniger Öl mit Schiffen transportiert werden kann. Dadurch sind Treibstoffe und Erdgas deutlich teurer geworden. Das waren Nachrichten in einfacher Sprache. Redaktion Anna Kirchgatterer, Lorenz Lohr und Ronny Zaferner.
0: Und dann schauen wir für Sie noch einmal auf die Wetteraussichten. Hat am Abend, da klingen die restlichen Regenschauer auch im Norden ab und im Laufe der Nacht wird es dafür nebelig. Der Wind, der flaut auch weitgehend ab. Die Temperaturen sinken dann auf 9 bis 3 Grad. Morgen dann gibt es Nebel, Sonne und Wolken und die Höchstwerte klettern bis zum Nachmittag auf 13 bis 19 Grad. Und hier ist noch das Radio Steiermark Verkehrsservice um 18.33 Uhr. Da sind wir auch kurz und bündig auf den steirischen Straßen. Ist es ruhig, gute und vor allem sichere Fahrt. Am Mikrofon für Sie Bettina Zayatz. Und ich kann Ihnen jetzt Musik anbieten von Rick Astley. Dann ist noch eine Hymne für alle Rudis da draußen dabei. Mini 6, Rudi gib 8 und Albert Hammond macht den Beginn. Schönen Abend mit Radio Steiermark.

Und jetzt kommt einer auf Radio Steiermark, den kennen wir alle aus den 1980er Jahren. Da war er für uns Star und Idol Rick Astley. Die Dolle hat er noch immer, obwohl er 60 Jahre alt ist, und ihm macht es noch immer Spaß, Musik zu machen. Tanzen Sie mit bei Together Forever.

0: Begrüßt Sie herzlich. Das Kunstfestival Steirischer Herbst nimmt heuer mit den Mitteln der Kunst gesellschaftspolitische Warnsignale unserer Zeit in den Blick. Das zeigt sich auch in den zahlreichen Partnerausstellungen. Sylvia Andrews berichtet in ihrem Rundgang durch das Quartier Lech, den Grazer Kunstverein und die Akademie Graz von den verschiedenen künstlerischen Positionen.
1: Mit dem in der Tiefe verborgenen Erdkern befasst sich Valerie Vermont in ihrer Ausstellung in der Akademie Graz und geht darin der Frage nach, was dieser geheimnisvolle Raumwolf verbirgt. Zu sehen sind großformatige Tuschearbeiten, in denen sich das Schwarz in verschiedenen Nuancen kristallartig vermischt, als fantasievolle Darstellungen abstrakter Böden und Räume, aber auch bunte Aquarellarbeiten, die beim genaueren Hinsehen erst die vielen Brüche in bekannten Strukturen zeigen. Es sind nicht nur ökologische Entwicklungen, die die Künstlerin interessieren, weiß die Kuratorin der Ausstellung Astrid Kuri.
2: Marie Vermont beschäftigt sich mit dem, was unter der Erde liegt, was unter der Oberfläche liegt, nimmt dabei so das Bild von Gesteinsflächen, die sich aneinander reiben, und schließt damit auf gesellschaftliche Themen kurz.
1: Und auch in die Klangwelten von Valerie Vermont können die Ausstellungsbesucher eintauchen. Dafür sorgt mitten im Ausstellungsraum eine von der Künstlerin geschaffene Installation.
2: Es besteht aus den Bohrern für Bohrkerne in Gesteinen. Und diese Stahlzylinder sind mit Mikrofonen und Rückkopplungsschleifen versehen, sodass man hier sozusagen fast ein Kompositionstool hat.
1: Szenenwechsel in die 1960er Jahre. Der Grazer Kunstverein zeigt Arbeiten des 2003 verstorbenen New Yorker Konzeptkünstlers Martin Meloni. Der 1938 geborene Künstler verweigerte sich zeitlebens der Kunstindustrie und wurde dennoch zu einer zentralen Figur der internationalen Konzeptkunst. Aus seinen Korrespondenzen etwa mit verschiedensten Ausstellungsbetreibern machte er Kunst, getrieben stets von der Frage, unter welchen Bedingungen Kunst präsentiert und produziert wird. Die Ausstellung im Grazer Kunstverein ist die erste große institutionelle Ausstellung zum Werk des US-amerikanischen Konzeptkünstlers und ein Projekt, das im kommenden Jahr in New York und Antwerpen fortgesetzt werden soll. Weiter geht unser Ausstellungsrundgang in das Quartier Lech, wo sich die Tiroler Künstlerin Esther Strauß mit der NS-Vergangenheit ihrer Großmutter auseinandersetzt, einer ehemaligen Sekretärin, aus deren Schreibmaschine sie etwa die Lettern der Buchstaben NSDA und P entfernt hat. Eines von mehreren Exponaten aus der Familiengeschichte, darunter auch Tagebücher aus verschiedenen Jahren. Die Ausstellung von Esther Strauß ist neben der persönlichen Aufarbeitung auch ein Weckruf der Künstlerin für mehr Achtsamkeit rund um Zeichen der Zeit, erklärt der Kurator der Ausstellung im Quartier Lech im Studierendenhaus der Katholischen Hochschulgemeinde, Alois Kölbl.
3: Wir wollen positiv in die Zukunft schauen. Wir wollen aber auch dazu einladen, uns mit Vergangenheit zu beschäftigen, mit der Geschichte und da eben auch zu sagen, es gibt Dinge, wo wir nicht Halt machen dürfen, auch wenn sie vielleicht wehtun, wenn sie unangenehm sind.
1: Drei künstlerische Positionen zur Achtsamkeit, einem der großen Themen im steirischen Herbst.
0: Drei Autorinnen und zwei Autoren haben die Chance auf den Gewinn des Österreichischen Buchpreises 2026. Auf der heute veröffentlichten Shortlist stehen Anna Bahr mit Amseln, Birgit Birnbacher mit Sie wollen uns erzählen, Sabine Scholl mit Die zweite Haut sowie Norbert Gstrein mit Im ersten Licht und Elias Hirschl mit Schleifen. Der Österreichische Buchpreis wird am 23. November vergeben. Er ist mit 20.000 Euro dotiert und wird zum 11. Mal vom Kulturministerium, dem Hauptverband des österreichischen Buchhandels und der Arbeiterkammer Wien ausgerichtet. Gleich mehrere Filme aus Österreich haben Chancen beim 39. Europäischen Filmpreis, dem europäischen Pendant zu den Oscars. Er wird am 16. Jänner in Athen verliehen. In die Vorauswahl geschafft haben es Gentle Monster von Marie Kreuzer, Rose von Markus Schleinzer und Sandra Wollners Everytime. Auch die österreichische Koproduktion Das geträumte Abenteuer ist in der Auswahl. Bei den Animationsfilmen hat Österreich mit Verena Fels Monster Mia Chancen, während Emma Hütt und Tina Muffler mit Bleifrei 95 bei den Kurzfilmen im Rennen sind. Die European Film Academy wird die finalen Nominierungen

0: Nominierungen am 14. November bekannt geben. Damit kommen wir in die Steiermark. Morgen und übermorgen findet im Grazer Kunsthaus eine internationale Kulturkonferenz zur Ukraine statt. Organisiert wird sie vom Kulturministerium und dem Office Ukraine, das 2022 von Kulturinstitutionen in Graz, Wien und Innsbruck mit Unterstützung der öffentlichen Hand gegründet wurde, um ukrainischen Kulturschaffenden zu helfen. Ziel der Konferenz ist es, von der bisher geleisteten Soforthilfe zu einer nachhaltigen kulturellen Zusammenarbeit zu kommen. So sollen bisherige Hilfsmaßnahmen beleuchtet werden und über strukturelle Fragen sowie die Rolle von Kulturinstitutionen bei der Förderung internationaler Zusammenarbeit diskutiert werden. Ein künstlerisches Begleitprogramm ergänzt die Veranstaltung. Morgen geht im Grazer Theater am Ortweinplatz der vom Slam-Kollektiv Graz organisierte Next Generation Poetry Slam über die Bühne. Alle bis 18 Jahre sind eingeladen, eigene Texte zu performen. Davor gibt es einen kostenlosen Ausprobierworkshop. Die Veranstaltung gilt als Aufwärmrunde für die Slam Poetry Europameisterschaft, die vom 19. bis 21. November in Graz und damit erstmals in Österreich stattfinden wird. Das Performance-Kollektiv Gra lädt morgen zur Premiere von Mission Mustang, das letzte Roadmovie, im Gelände der Rösselmühle Graz. Die Performance im Rahmen des Steirischen Herbst wurde mit Regisseur Heike Rippinen entwickelt und handelt vom Abschied vom Auto. Dieses sei kein neutrales Objekt, sondern ein kultureller Apparat aus Kontrolle, Geschwindigkeit, Besitz und Dominanz, von dem es sich zu trennen gelte, meinen die Performerinnen. Als Inspiration diente das Roadmovie Thelma und Louise, in dem zwei Frauen im Auto einem fremdbestimmten Leben entkommen wollen. Das Stück sei keine Anklage, sondern eine letzte Liebeserklärung an das Auto. Gespielt wird bis inklusive Sonntag. Und Peter Schneeberger, der Leiter der aktuellen Kultur im ORF und Moderator des Kulturmontag, übernimmt ab November interimistisch die Leitung von Radio Ö1. Dessen bisheriger Leiter Kurt Reisnecker tritt in den Ruhestand. Eine Neuausschreibung gibt es bisher nicht. Die langfristige Entscheidung über personelle Weichenstellungen bei Ö1 wird vom zukünftigen ORF-Generaldirektor Clemens Pick getroffen. Schneeberger wird sowohl Channel Manager als auch Kulturchef des Senders sein.
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2: Es ist erst kurz vor sieben, genauer gesagt 18.56 Uhr. Für mich heißt jetzt Licht ausschalten. Bettina Zeyertz hat sich gefreut, mit Ihnen durch den Nachmittag zu schweben. Morgen knipsen hier im Studio wieder Thomas Seidel und Mario Fellner die Lichter an. Sie wecken sie, aber sie werden auch noch jemand anders dabei haben. Etwas Grausliches im Schlepptau.
3: Die Stinkwanzen. Ja, schlimm. Unmengen an Wanzen. Komm, machst Fenster auf, sind Schule da.
2: Also schauen wir mal, wie sich Mario und Thomas als Kammerjäger so anstellen. Eine gute Nacht und schönen guten Morgen dann mit Radio Steiermark.

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1: Im Studio Andreas Lechner. Eine gute Nachricht zu Beginn: Österreich erholt sich die Wirtschaft. In ihrer jüngsten Prognose erwarten die beiden Institute IHS und WIFO heuer sowie im kommenden Jahr ein leichtes Wachstum. In diesem Jahr soll es bei knapp unter 1% liegen, dann bei mindestens 1,2%, wie Volker Obermeier berichtet.
2: Das Zugpferd der Erholung ist die Industrie. Vor allem wegen der größeren Nachfrage in Deutschland sowie Osteuropa steigen Produktion und damit die Exporte. Auch der Baubranche geht es nach den Jahren der Rezession wieder besser. Weiterhin nur eine schwache Stütze bleibt der Konsum. Die Menschen sparen und die Kaufkraft nimmt ab, resümiert IHS-Chef Holger Bonin.
3: Die Realeinkommen werden zurückgehen, weil die Inflation angezogen hat und die Lohnsteigerungen sehr schwach waren. Und es macht sich auch bemerkbar, dass der Finanzminister sparen muss.
2: Im kommenden Jahr sollte die wieder bessere Lage der Industrie sich in höheren Einkommen bemerkbar machen. Das würde auch den Konsum antreiben. Eine Wachstumsbremse bleiben die Energiekosten, die die Inflation in den kommenden Monaten nur langsam sinken lassen. Die zweite Bremse ist die Sanierung des Staatshaushalts.
1: In Österreich sind in diesem Jahr bereits 5 Menschen nach E-Scooter-Unfällen ums Leben gekommen, darunter gestern ein 14-jähriger Bub in Wien. 2025 starben insgesamt 6 Menschen und mehr als 10.000 Personen wurden verletzt. Das Kuratorium für Verkehrssicherheit fordert deshalb eine Reduzierung der Höchstgeschwindigkeit auf 20 Kilometer pro Stunde. In Hamburg hat heute der Prozess um den Anschlag auf die Nord Stream Pipelines im September 2022 in der Ostsee begonnen. Die Staatsanwaltschaft geht von einem Kriegsverbrechen aus, ausgeführt von einer Tauchergruppe, angeführt von einem ehemaligen ukrainischen Offizier. Dieser ist im August 2025 in Italien festgenommen und nach Deutschland ausgeliefert worden. Vom Prozessauftakt in Deutschland berichtet Andreas Pfeiffer.
4: Auf der Anklagebank sitzt der ehemalige ukrainische Offizier Serhii K. Der Ankläger Stefan Schmidt wirft ihm ein Kriegsverbrechen vor und fügt vielsagend hinzu, dass er wohl nicht ohne Auftrag gehandelt hat.
5: Nach dem Ergebnis der Ermittlungen bestehen hinreichende Verdachtsmomente, dass die Tat im fremdstaatlichen Auftrag ausgeführt wurde.
4: Der Verteidiger Lars Brügeler bestreitet Tat und Kriegsverbrechen.
6: Kriegsverbrechen werden bis heute ausschließlich von einer Seite begangen, und das ist die russische Seite.
4: Der Angeklagte selbst sagt gar nichts. Seine Vorgesetzten haben ihn zur Geheimhaltung verpflichtet, auch gegenüber den eigenen Anwälten, die die Einstellung des Verfahrens beantragen. Das Gericht entscheidet, es wird fortgesetzt.
1: Die türkische Regierung hat die Kontrolle über den meistgesehenen Nachrichtensender Halk TV übernommen. Die Polizei habe in der Zentrale des oppositionellen Senders in Istanbul eine Razzia durchgeführt und einen Zwangsverwalter eingesetzt, heißt es von Seiten des Senders. Der Sendebetrieb ist gestoppt worden, 11 Mitarbeiter sind festgenommen worden, wie es heißt. Das waren die Nachrichten mit Andreas Lechner. Das Wetter.
7: Nebel- und Hochnebelfelder breiten sich heute Nacht über das nördliche Alpenvorland und auch über manche Täler und Becken der Alpen. Die Temperaturen gehen im Wesentlichen auf 10 bis 2 Grad zurück. Morgen Vormittag lichten sich die Nebelfelder vollständig. Dann scheint meist die Sonne, nur ab und zu können Wolkenfelder den Sonnenschein ein wenig dämpfen. Es wird für Mitte Oktober sehr mild mit 13 bis 20, im Westen bis 22 Grad. In 2000 Meter hat es von Ost nach West 5 bis 13 Grad. So viel zum Wetter von Manfred Bauer.
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1: Im Studio Andreas Lechner. Die Grünen haben am Nachmittag eine dringliche Anfrage im Parlament eingebracht. Hintergrund sind vor kurzem an die Öffentlichkeit gelangte Einsparungsvorschläge der österreichischen Gesundheitskasse ÖGK, in denen über mehr Selbstbehalte für Patientinnen und Patienten nachgedacht wird, wie Tanja Malle berichtet.
2: Krank sein darf kein Luxus werden, heißt es im dringlichen Antrag der Grünen. Grund dafür ist ein Papier der Gesundheitskasse ÖGK. Die ÖVP-nahe Dienstgeberseite denkt darin etwa über Selbstbehalte beim Arzt nach. Grünen-Gesundheitssprecher Schallmeiner forderte heute von Gesundheitsministerin Schumann, SPÖ.
3: Schluss mit Kürzungen durch die Hintertür. Sie müssen ausschließen, dass die ÖGK über ihre Satzung heimlich, still und leise neue Selbstbehalte, Kostenbeteiligungen, Leistungskürzungen oder eine Kopfprämie einführt.
2: Die ÖGK ist von staatlichen Weisungen unabhängig. Allerdings bräuchte es für die durchgesickerten Pläne gesetzliche Änderungen, so Ministerin Schumann. Sie unterstrich heute:
4: Wir werden keine gesetzlichen Änderungen mittragen, die den Zugang zur medizinischen Versorgung erschweren.
2: ÖVP und NEOS wollen zumindest über einige Überlegungen debattieren. Der dringliche Antrag der Grünen wurde heute nur von den Freiheitlichen unterstützt.
1: Im Sellrheintal im Bezirk Innsbruckland in Tirol ist der Mobilfunk- und Festnetzausfall seit dem Nachmittag behoben. Grund für den fast 24-stündigen Ausfall war ein defektes Leitungskabel. Das Kabel war gestern bei Bauarbeiten beschädigt worden, hieß es von Seiten des Landes. Die EU-Kommission will die Regeln für das Freisetzen von Methangas lockern. Angesichts anhaltend hoher Energiepreise sollen die strengen Klimaschutzregeln für das Treibhausgas erst ein Jahr später als geplant in Kraft treten. Für die Verschiebung hatten sich zuletzt Frankreich und auch Österreich eingesetzt, berichtet in Brüssel Tim Kupal.
5: Man wolle mit dem Schritt Versorgungsengpässe verhindern, heißt es aus der EU-Kommission. Die zuständige Kommissionssprecherin Anna Kaiser-Itkonen:
6: Wir stehen derzeit noch nicht vor einem Versorgungsengpass, aber in jedem Fall vor einem harten Winter mit sehr hohen Energiepreisen.
5: Die Methanrichtlinie sieht vor, dass Öl- und Gaslieferanten und Produzenten den Austritt des schädlichen Treibhausgases durch Kontrollen und Reparaturen verringern und entsprechende Schritte nachweisen müssen. Laut Kommissionsvorschlag nicht ab kommendem Jahr, sondern erst ab 2028. Vergangenen Monat hat Frankreichs Präsident Macron die EU-Kommission brieflich um eine Verschiebung gebeten. Ähnlich hatte sich auch Österreichs Wirtschaftsminister Wolfgang Hartmannsdorfer, ÖVP, geäußert.
1: Der Videostreaming-Marktführer Netflix streicht rund 1.000 Stellen. Der Konzern reagiert damit auf ein langsameres Wachstum seines Geschäfts, wie es heißt. In einem E-Mail an die Beschäftigten hat die Konzernleitung die Streichung von rund 6% der Arbeitsplätze angekündigt. Netflix hatte nach letzten Angaben Ende vergangenen Jahres rund 16.000 Beschäftigte. Damit dürfte der Abbau rund 1.000 Jobs treffen. Das waren die Nachrichten mit Andreas Lechner. Das Wetter.
7: Spitzentemperaturen bis zu 21 Grad hat es heute gegeben und sehr mild für Mitte Oktober geht es weiter. Über Nacht breiten sich herbstliche Nebel und Hochnebelfelder über die Niederungen nördlich der Alpen. Auch inalpin kann es nebelig werden. Nach Nebelauflösung scheint morgen die Sonne. Ein Tief, das östlich an uns vorbeizieht, steuert im Laufe des Tages einige Wolkenfelder zu uns. Dazu gibt es 13 bis 20, im Besten bis zu 22 Grad, in 2000 Meter 5 bis 13 Grad. Soviel zum Wetter von Manfred Bauer.
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8: Die klingende Steiermark führt uns heute nach Pölls Oberkurzheim. Am 3. Oktober haben sich im Kultursaal von Pölls Sänger und Musikanten getroffen. Hören Sie nun den ersten Teil dieser Sendung, moderiert von Karl Lenz.

Ein steirisches Sänger- und Musikantentreffen steht wieder am Programm und heute sind wir im Murtal im Kultursaal von Bölls. Veranstalter ist die Marktgemeinde Bölls Oberkurzheim und am Anfang dürfen wir gleich einmal Danke sagen fürs Organisieren bei der Gemeinderätin Birgit Esser und beim Herrn Gemeindekassier Sepp Hafner. Danke fürs Organisieren, danke, dass wir wieder da sind. Der Saal da herum ist voll und wir haben heute vier Gruppen und gleich einmal drei verschiedene Bundesländer. Und das sieht man im Radio auch nicht. Es hat jede Gruppe sogar eine eigene Bühne. Ich kriege heute Kilometergeld, glaube ich, wenn ich alle Gruppen besuche. Die Mühlviertler Tanzelmusi hat uns schon einer gespielt. Also eine Gruppe aus Oberösterreich, das war der Marsch am Rampftelhof. Und beim Auffahren habe ich schon gesagt zu meiner Frau, zu Elisa, ich freue mich so richtig. Als riesengroßer Kärntner Liederfan bin ich sehr, sehr froh, dass heute das Kärntner Doppelsextett da ist. Wir freuen uns auf eure schönen Stimmen und zwei Partien aus der Steiermark. Zwei junge zusammengespielt und die Ab- und Zur-Musi. Und das ist unser musikalisch-gesangliches Angebot. Wir starten gleich einmal ein Radl. Die Gruppe zusammengespielt begrüßt uns mit der salzigen Polka, ein Stickel von Marinus Zimmerer. Dann das Kärntner Doppelsextett, ganz passend zur Jahreszeit. Hat der Herbstwind die Blattlern von Mathilde Ressmann und Josef Inzko. Die Ab- und Zur-Musi hat einen bayerischen, der kommt auch aus Kärnten. Grüße aus Kaning, ein Stickel von Marcel Mölschel. Und dann, liebe Mühlviertler Tanzelmusi, dann werden wir hungrig. Es gibt den Gordon Bleurischen. Bitte, zusammengespielt, eine salzige Polka. Viel Spaß mit dem Sänger-Musikantentreffen aus Bölls, Oberkurzheim.

0: die Mühlviertler Tanzl-Musi und ihr seid da auf der eigenen Bühne. Lieber Jakob Wenigwieser, was war das für ein Stickel? Ich habe das vorher angesagt, so halbert richtig.
1: Ja, es geht ums Cordon Bleu. Okay. Also, wer ist schon nicht dahinter? Wir wollten den Begriff Bayerisch und Cordon Bleu mixen, daraus wurde es Cordon Bleurischer.
0: Alles klar. So, Mühlviertler Tanzl-Musi, wie ist der Kontakt entstanden oder wie ist das hergegangen, dass ihr heute da im Murtal in Pölz, Oberkurzheim zu Gast seid?
1: Naja, wir sind ja grundsätzlich waschechte Mühlviertler, außer einer, okay. Der ist von da. Und das ist der Max, unser Quetschenspieler, Markus Rapic. Und über seine Familie, seinen Papa, glaube ich, der hat uns das ein bisschen eingefädelt. Dankeschön. Und deshalb dürfen wir heute da sein.
0: Freut uns. Das war eine gute Idee. Wann und wie habt ihr euch zusammengefunden zu dieser Partie? Eine großartige Partie, wirklich.
1: Danke sehr. Wir haben eigentlich im kleinen Rahmen begonnen mit Gitarre, die heute leider nicht dabei ist, und Harmonika, Tuba. Da haben wir schon 2018 begonnen. Irgendwann haben wir gesagt, na, ein bisschen dynamischer wäre es lustig mit Bläser dazu. Wir sind alles Freunde, wir lieben alle die Volksmusik. 2020 habe ich dann meine Freunde gefragt, ob sie da, also die Bläser, dabei sein wollen. Und dann ist die Mühlviertler Tanzl-Musi entstanden.
0: Und ein paar Jahre her, da wart ihr auch mal bei mir zu Gast in einer Musikantenstunde, habe ich gedacht, das ist eine gute Partie und wie ich gelesen habe, ihr seid heute mit dabei, habe ich mich richtig getaugt. Ja, die Mühlviertler Tanzl-Musi hat einen Ausflug gemacht in die Steiermark und um einen Ausflug geht's auch jetzt. Ich darf jetzt aus einem Buch vorlesen, das gibt's noch gar nicht. Sie wissen es vielleicht, meine Frau, die Lisa, ist Mundartdichterin, sie ist heute mit und jetzt gibt's Steirisch Aufdicht, ein neues Buch. Und da geht's auch um einen Ausflug, so Frage ins Publikum, wer ist beim Pensionistenverein, beim Seniorenbund oder Ähnliches mit dabei? Bitte, ja. Der Seniorenbund möchte gerne einen Ausflug machen, einen ganzen Tag lang interessante Sachen. Jeder hat Ideen, aber einig werden sie sich nicht, weil jeder halt was anderes gern tät. Der Hund, der tat gern wandern gehen in der Natur. Die Waldtraut wünscht sich ein bisschen Kultur. Der Sepp, der möchte gern ins Museum gehen. Und für die Lisa war es ein Kirchgang schön. So rennt's alle durcheinander und kreuz und quer. Der Obmann meint, mit euch tue ich mich wirklich schwer. Das alles kriegen wir nie unter einen Hut. In dem Moment, da meldet sich kurz der Kurt. Im Prinzip ist ja ganz wurscht, wohin wir fahren. Wenn wir uns ehrlich sind, gefreut uns alles, was wir zusammen tun. Kirchen, Theater, Schifferl fahren, ganz egal was. Hauptsache, im Gasthaus ist es Schnitzelgross. Jetzt gibt's die Gruppe zusammengespielt wieder. Ein Stickel vom Anton Moslechner, vom Leiten Toni Junior, den Thalerwalzer. Dann hören wir das Weißensee-Lied vom Kärntner Doppelsextett. Da haben wir dann einen Solisten, den Florian Lexer. Und die Ab- und Zu-Musi hat noch den Oberwinkler Walzer. Steirische Sänger-Musikanten treffen heute aus Pölz-Oberkurzheim.

0: Dankeschön. Der Ab- und Zu-Musi. Es hat ja Tradition, wenn man draußen ist im Land bei den steirischen Sängern und Musikanten treffen, dass man ein bisschen über die Region, über den Ort plaudert. Und das machen wir natürlich dann gerne, wenn die Bürgermeister, Bürgermeisterinnen im Saal sitzen. Heute ist es natürlich auch so. Bürgermeister Gernot Esser, ein Applaus für dich und du kommst zu mir zum Tratscherl. Gernot, das ist nicht das erste Interview, das ich mit dir führen darf. Wenn man zurückschaut in die Geschichte von Pöls, Pöls Oberkurzheim, die geht ja 4000 Jahre zurück. Aber aktuell, ihr habt einiges gefunden bei euch in der Region. Ich habe mich da heuer persönlich überzeugen dürfen von Münzen, Knochen, was habt ihr Neues?
1: Also wir haben eine reichhaltige Geschichte. Du hast dich wie immer bestens vorbereitet, lieber Karli. Schön, dass du wieder bei uns hier in Pöls im Kultursaal bist. Und wie du sagst, 4000 Jahre Siedlungsgeschichte, die hat ihre Spuren hinterlassen. Wir haben ein großartiges archäologisches Potenzial hier bei uns, eine Richtstätte in der Nähe von Unterzeiring in Katzling auch, die ganz viel hergibt, auch für die Archäologie. Wir haben einen Silbermünzfund gehabt, übrigens unter den Grundmauern des Gemeindeamts, also auf gutem Boden. Unsere Gemeindefinanzen sind sozusagen gut gesichert. Und auch das hat Geschichte und Tradition. Wir führen das in die Zukunft. Ja, und ist sicherlich noch vieles verborgen. Aber dennoch richten wir den Blick verbunden mit der Vergangenheit auch gerne in die Zukunft und haben natürlich auch vieles vor in unserer Gemeinde.
0: Eine Gemeinde-Webseite, muss ich sagen, top, hochmodern, alles da. Und ich habe da einen Punkt gefunden. Leben in Pöls Oberkurzheim. Was kann man sich vorstellen?
1: Einfach was Wunderbares. Also wir definieren uns ja auch als Lebensqualitätsgemeinde. Dafür arbeiten wir und unser großartiges Team in der Gemeinde, im Gemeinderat, in der Verwaltung natürlich Tag ein, Tag aus und versuchen ganz einfach unserer Bevölkerung und unseren Bürgerinnen und Bürgern eine schöne Zeit zu bereiten hier bei uns, auch natürlich auch unseren Gästen. Wir haben, glaube ich, einerseits natürlich diese großartige Kombination von Industrie mit Papier- und Zellstoffproduktion, daneben natürlich auch mittlerweile viel, viel gute und nachhaltige Energie, aber natürlich einen großartigen, schönen, intakten Lebensraum und an so einem schönen Herbsttag wie heute waren sicherlich viele unserer Damen und Herren aus Pöls-Oberkurzheim und der Umgebung beim Schwarzen Herrgottdom eine unserer sportlichen Pilgerstätten. Da kannst du mit dem Rad laufen, da kannst wandern, da kannst laufen. Also eine gute Kombination, einen schönen Biobodeteich haben wir, eine gute Infrastruktur, ja, und einfach liebe Leute.
0: Eine Wohlfühlgemeinde. So, lieber Gernot, wie lange bist du jetzt schon Bürgermeister?
1: Ich muss selber immer wieder nachrechnen, aber ich glaube, es stimmt. Es wird jetzt Ende Oktober dann das 14. Jahr, das ich vollenden darf in dieser Funktion. Und es ist einerseits eine große Ehre und vor allem das Schönste ist, es macht immer noch unglaublich viel Spaß.
0: Das ist schön, wenn man als Bürgermeister, als Politiker sagt, mir taugt das, was ich mache. So. Bürgermeister haben ja vielfältige Aufgaben. Ich weiß nicht, wie das bei euch ist, aber wenn so runde Geburtstage anstehen oder so, die Bürgermeister gehen gratulieren. Geburtstag, Hochzeitsjubiläen. Und da hat der Bürgermeister auch in seiner Gemeinde ein Krankenhaus gehabt mit Entbindungsstation und dann hat er die schwangeren Frauen besucht. Eine ins Zimmer hat er gesagt zur ersten Dame, na, wann darf man gratulieren, wann ist soweit? Hat die schwangere Dame gesagt, 11. Oktober, Herr Bürgermeister. Geht er zur nächsten und hat gesagt, und, wann ist soweit? 11. Oktober, Herr Bürgermeister. Zur dritten Dame zu, wie hat er gesagt, wann darf man gratulieren, wann ist soweit? 11. Oktober, Herr Bürgermeister. Jetzt ist das alles schon ein bisschen spanisch vorgekommen, hat sich fast niemand zugetraut. Wie er zur nächsten zu, wie geht, hat sie gesagt, brauchen Sie gar nicht fragen, Herr Bürgermeister. 11. Oktober, ich war auch mit beim Betriebsausflug.

Da passt das nächste Stiegel. Die Buckelweil Luckenbeuker von der Müllviertler Tanzelmusi. Ein Stiegel vom Leiten Toni. Dann gibt's zusammengespült mit einem Bayerischen für Marion von Marinus Zimmerer. Und dann wieder unser Kärntner Doppelsextett. Ein Lied von Anton Schmidt. Die Lieb bleibt. Bitte, Müllviertler Tanzelmusi.

0: viele wissen's, oder ganz viele, dass ich ein ganz, ganz großer Kärntner Lieder-Fan bin. Ich glaube, ich habe noch keine einzige Radiosendung ohne Kärntner Lied gemacht. Und deswegen werden wir dem Sepp Hafner heute auch einen Orden verleihen, weil er immer wieder Kärntner Gruppen auch einlädt zum Sänger-Musikantentreffen. Heute ist es das Kärntner Doppelsextett. 1988 gegründet von Dr. Margit Heißenberger. Und jetzt ist es wieder eine Margit, die diesen Chor leitet seit 2019. Margit Petutschnik. Wir plaudern ein bisschen. Kärntner Doppelsextett. Für mich sind Sextett 12 Leute. Ich habe Fotos gesehen, da sind mehr Leute oben.
1: Ja, manchmal sind es auch weniger, wenn man genau schaut. Also im Idealfall sind es 12 Personen bei uns im Chor und wenn alle da sind in der vollen Besetzung, sind wir zu 15.
0: Alles klar, 15. Das Kärntner Lied, kann man das irgendwie beschreiben? Was ist so das Besondere? Warum sind die Kärntner Lieder so, wie soll ich sagen, so getragen, die gehen so ein? Gibt es da irgendein Rezept, wenn man so ein Kärntner Lied schreibt oder singt?
1: Ja, wahrscheinlich, weil der Kärntner einfach so viel Gefühl hat. Kann ich mir vorstellen. Er singt von der Liebe, von der schönen Landschaft in Kärnten und das alles findet man in unseren Kärntner Liedern wieder.
0: Als Chorleiterin, obliegt dir die Liedauswahl oder bespricht man das ein bisschen mit dem Chor?
1: Ja, ich mache mir schon Gedanken, was wir bei den Konzerten singen. Und es soll auch dem Chor liegen, was wir singen. Also wenn ich dann merke, ich habe ein Lied vorbereitet und das klingt nicht gut, dann gefällt es den Leuten wahrscheinlich nicht und tue das wieder weg.
0: Und heute habt ihr so schöne Lieder ausgesungen, die den Leuten da gefallen. Margit, danke einmal. Den Herrn Obmann darf ich jetzt zu mir bitten. Das ist der Markus Schilker, Kärntner Doppelsextett. Aber ihr habt ja einen Vereinssitz. Wo ist der?
2: Unser Vereinssitz ist in Felgen. Es ist aber so, dass die Leute vom Kärntner Doppelsextett die schönsten Dirnlern aus ganz Kärnten sehen und die schneidigsten Burschen. Es ist wirklich so, dass von Laufental angefangen bis auf ins Mülltal haben wir fast aus jedem Tal Sängerinnen und Sänger bei uns. Die schönsten Stimmen, die fäschesten Dirnlern, so wie ich gesagt habe, die kommen halt zu uns singen.
0: Ich glaube, das können wir nur bestätigen. Was wünscht sich ein Obmann, was wünscht sich eine Chorleiterin so für die Zukunft? Das Chorwesen hat ja auch keine leichten Zeiten, auch wenn man das bei euch in Kärnten so ein bisschen anschaut.
2: Es ist so gewesen, wie mir der Hafner Sepp angerufen hat, ob wir Lust haben zum Kommen, hat er gesagt, ja, ich war jetzt ja da fast vor 40 Jahren da. Und dann habe ich kurz nachgedacht und ich sage, ja, der Simon ist jetzt 28, der Ines ist auch knapp 30, der Raphael, also von dem war noch keiner dabei. Also uns ist es gelungen, nach einer schwierigen Zeit wieder sehr viele junge, talentierte Sängerinnen und Sänger zu uns zu holen. Und wir schauen mit großer Freude in die Zukunft, weil es ist ja so, wo gute Leute singen, gell? Und wo eine Gaudi ist. Bei uns ist einfach eine Gaudi. Und wenn wir irgendwo einen Ausritt machen, so geht es ja hoch her. Und das macht auch viel aus, viel Spaß, viel Gaudi miteinander was unternehmen und schön singen. Das zieht auch junge Leute an und gefällt immer mehr junge Sängerinnen und Sänger. Ah, das sieht man ja auch bei den jungen Musikanten, die da aufspielen. Ich habe keine Angst um Volksmusik und um den Gesang.
0: Das sind schöne Worte für die nächsten 40 Jahre Kärntner Doppelsextett. Alles Gute. Apropos Kärnten. Die Lisa und ich, wir wohnen in Groß St. Florian und dort gibt es jetzt diesen futuristischen, riesengroßen Bahnhof Weststeiermark. Jetzt kann man mit der Bahn umfahren ins Kärntner Land in kürzester Zeit von Graz 43 Minuten. Und kürzlich waren wieder gescheite Leute benannt, eine Revision, eine Begutachtung, Ingenieure aus Kärnten und aus der Steiermark und die haben sich dort beim Bahnhof Weststeiermark getroffen und dann schauen sie und diskutieren sie. Auf einmal hat der Kärntner Ingenieur die Schuhe ausgezogen und dann ist er so gegangen. Sagt der Steirer, hey Kärntner, wieso hast du deine Schuhe ausgezogen? Hat der Kärntner gesagt, ja schau, da steht ja ein Tofel, Achtung, geh leise. So, ein Radl haben wir noch im ersten Teil. Wir hören den Kreinbohrischen von Franz Bircher. Er spielt die Ab- und Zur-Musi. Dann der Leonhard Walzer von der Mühlviertler Tanzl-Musi. Und dann ganz was Typisches für die Steiermark, eine Polka-Franzé. Die Bencherbeirin von Zamgespült. Bitte.

Wir sind heute zu Gast im Murtal mit dem Sänger- und Musikantentreffen. Gäste aus dem Mühlviertel, Hammer und aus Kärnten und natürlich aus der Steiermark. Und das Kärntner Doppelsextett singt uns jetzt in eine Pause. Ganz verdrammt von Josef Inzko. Ein Solist ist wieder dabei, der Raphael Liftenecker. Und mit einem Spruch von Pablo Picasso darf ich Sie in die Pause entlassen. Und das passt für die Kärntner Lieder ganz besonders. Kunst wäscht den Staub des Alltages von der Seele.

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1: Im Studio Andreas Lechner. Schon seit Wochen verstärkt Russland seine Angriffe aus der Luft gegen Städte in der Ukraine. Allein heute sind bei russischen Angriffen auf Kiew laut ukrainischen Behörden mindestens 5 Menschen getötet worden. Erschwerend dazu kommt, dass schon seit Tagen das für die Ukraine so wichtige Satellitennetzwerk Starlink nur noch eingeschränkt funktioniert, wie Miriam Beller berichtet.
2: Vor allem dank Informationen aus den USA konnte die Ukraine russische Raketenangriffe bisher oft abfangen. Doch vergangene Nacht bleiben diese Warnungen aus. Nur 4 von 39 Raketen werden abgefangen. Gleichzeitig meldet die ukrainische Armee eine massive Einschränkung bei der Nutzung des Satellitennetzwerks Starlink des US-Raumfahrtunternehmens SpaceX von Elon Musk. Man sei nicht vorgewarnt worden, erklärt ein Berater von Volodymyr Zelensky und berichtet von beeinträchtigten Kampfeinsätzen an der Front. Der Berater des Präsidenten vermutet politische Gründe hinter der Drosselung. Volodymyr Zelensky hatte die Entscheidung von Donald Trump, wieder Diesel aus Russland kaufen zu wollen, kritisiert. Der US-Präsident hatte daraufhin eine Ablöse von Zelensky gefordert.
1: Die Stadt Graz steckt in Finanznöten, deshalb hat die steirische Landeshauptstadt jetzt ein zweites Sparpaket vorgelegt. Beide Pakete zusammen machen rund 54 Millionen Euro aus, hieß es in einer Aussendung. Um auf diese Summe von 54 Millionen Euro zu kommen, wird es laut Stadtregierung unter anderem Personalkürzungen geben. Miet- und Pachtverträge werden überprüft, außerdem wird die Altstadt BIM eingestellt. Nicht gekürzt soll jedoch bei Bildung und Sport werden. In der EU werden immer mehr Elektrogeräte gekauft. Rund 32 Kilogramm pro Person waren es im Jahr 2024. Das zeigen aktuelle Zahlen der Statistikbehörde Eurostat. Deutschland und Österreich sind dabei mit je rund 38 Kilogramm pro Person Spitzenreiter in der EU. Angeschafft wurden vor allem Großgeräte wie Maschinen, Geschirrspüler und Photovoltaikmodule. Ein Torspektakel gibt es in der Fußball-Champions League in Linz. Doch für den österreichischen Meister LASK gibt es in der zweiten Ligarunde nichts zu holen. Die Linzer verlieren vor kurzem gegen den englischen Topclub Liverpool mit 3:6, berichtet in Linz Gerhard Prohaska.
3: Insgesamt war es an diesem Abend vor 19.000 Fans in Linz zu wenig, um Liverpool zu ärgern. Die Engländer mit den wendigen Spielern Wirtz oder Bakula waren deutlich besser. Die Linzer Abwehr teilweise schwindlig gespielt. 3:0 zur Pause. Da war eigentlich die Partie schon entschieden. Nach Seitenwechsel bringt die Kübauer neue Kräfte und die wirken die Linzer dann präsenter. Zuerst trifft Ljubicic zum 1:4. Am Ende sorgt dann auch Florian Flecker mit 2 Treffern für ein wenig Ergebniskosmetik. Aber Liverpool gewinnt klar und verdient mit 6:3. Herausragend dabei Bradley Bakula mit 3 Treffern. Der LASK muss auf den ersten Punkt in der Champions League damit weiter warten.
1: Das waren die Nachrichten mit Andreas Lechner. Das Wetter.
4: Ein Hochdruckgebiet setzt sich in diesen Stunden durch bei uns im Alpenraum. Allerdings wird auch ein Tief, das östlich an uns vorbeizieht, eine gewisse Rolle spielen. Morgen und übermorgen. Es wird zeitweise Wolkenfelder über das Land steuern und die können den Sonnenschein ein wenig dämpfen. Nebel- und Hochnebelfelder, die in den Nächten entstehen, lichten sich jeweils vollständig. Es geht an den Nachmittagen sehr mild weiter mit 13 bis 20, im Westen bis zu 23 Grad und in 2000 Meter Seehöhe mit 5 bis 13 Grad. So viel zum Wetter von Manfred Bauer.
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5: Wir kehren jetzt wieder zurück in den Kultursaal von Pölz, wo sich am 3. Oktober Sänger und Musikanten getroffen haben. Das Publikum durch den Abend begleitet hat Karl Lenz.

0: Da sind wir wieder mit dem Sänger- und Musikantentreffen aus Pölls Oberkurzheim. Ich darf Sie jetzt mit einem Herbstgedicht ganz kurz begrüßen, ein sehr berührendes Herbstgedicht. Bitte nehmen Sie Ihre Taschentücher zur Hand. Verblüht sind Dahlien und Ginster, auf Nacht wird's früher finster, es steigen die Preise für Gas und Licht, die Tage nehmen ab, ich leider nicht. So, die Ab- und Zu-Musik hat uns einer gespielt mit der Eigenberg-Polka, ein Stickel vom jungen Leitentoni. Und diese junge Partie darf ich jetzt vorstellen. Ich habe gesagt, wir haben heute Gäste aus dem Mühlviertel, wir haben das Kärntner Doppelsextett. Und die restlichen beiden Partien, habe ich gesagt, kommen aus der Steiermark. Mein Gesprächspartner ist der Johannes Rettenwender. Rettenwender klingt ganz steirisch.
1: Finde ich auch, ja. Eigentlich überhaupt nicht, aber ist nicht weit weg von der Steiermark. Weil wenn man einen Ort weiterfahrt von Fürth muss, ist man schon in der Romsau, dann sind wir schon in Steiermark.
0: Also du bist ein Salzburger?
1: Ich bin ein Salzburger, ja.
0: Und wenn man reden, wenn der Haas kommt man wahrscheinlich aus Fürth muss.
1: Höchstwahrscheinlich, ja.
0: So, ab und zu muss ich, wer ist da jetzt alles dabei?
1: Ja, der Simon, der ist eh aus Pölz, mit seiner Schwester, mit der Magdalena, und der Marvin ist aus Irting. Mhm. Und ich werde aus Fürth muss, als Quoten-Salzburger quasi.
0: Quoten-Salzburger. So, spielt sie wirklich nur ab und zu oder ist das eine fixe Partie?
1: Ja, eigentlich spielen wir heute das erste Mal. Aber so spielen wir schon ein paar Mal zusammen in einer anderen Partie.
0: Ich hoffe nicht das letzte Mal. Ich habe einmal bei einer Musik gespielt, wir haben uns das Salzsäure-Quintett genannt, weil wir uns gleich wieder aufgelöst haben. Also die erste offizielle Spülerei heute, aber das klingt ja großartig. Bitte weitermachen.
1: Ja, wir werden weiter dann die Namensfindung stammen, aber nicht, weil wir nur ab und zu spielen, sondern das war ganz lustig, weil bei der Namensfindung, da gibt es ja so gewisse Probleme, dass man einen Namen findet. Und nachher sind wir halt beieinander gesessen und haben halt über unsere Berufe geredet. Und dann hat die Magdalena gesagt, ja, sie wird Hebamme. Und dann der Marvin so, was? Du wirst Hebamme? Und sie nachher so, ja. Ja, ab und zu braucht man es halt schon, aber dringend finde ich jetzt nicht so wichtig. Und nachher, ja, wie sie ja auf Hinz gekommen sind, das ist auch ganz eine witzige Geschichte, die hat mir der Simon erzählt. Sie haben gesagt, ja, Magdalena spielt mit Simon. Und nachher haben sie gesagt, ja, wen fragen wir jetzt? Dann hat der Simon gesagt, ja, ich weiß jetzt nicht, vielleicht ja, der Florian noch gerade dabei. Dann hat die Magdalena gesagt, ja, fragen wir den Johannes und den Marvin, weil die haben ja so richtige Radiogesichter. So, das passt.
0: Apropos Radiogesicht, gell? Danke. Die Ab- und Zu-Musik. Danke, Johannes Rettenwender. Erinnerungen an die ORF-Zeit. Ich habe Führungen gemacht im Funkhaus. Dann ist eine Gruppe junger Damen gekommen vom Seniorenbund. Hat mich eine angeredet und gesagt, Sie sind der Herr Lenz? Sag ich, ja. Dann sag ich, im Radio haben so eine schöne Stimme. So viel zum Radiogesicht, gell? Ab und zu muss ich, danke für die Aufklärung. Und jetzt gibt's die Mühlviertler Tanzeln muss ich mit einer Polka Mühlviertler Freundschaft. Zusammengespielt hat einen Walzer vom Moritz Demmer fürs Brautpaar. Und dann wieder unsere Gäste aus Kärnten, das Kärntner Doppelsextett in einer warmen Sternennacht von der Hedi Preissecker. Und da ist dann die Solistin, die Chorleiterin höchstpersönlich, die Margit Bedutschnik. Bitte Mühlviertler Tanzeln muss ich.

0: Das Kärntner Doppelsextett. Ich schaue zum Sepp Hafner, der immer so für die Gruppenauswahl verantwortlich ist, und der hat in seinem Status heute Vormittag eingestellt, es gibt nichts Schöneres, wie ein Kärntner Lied, gell? Und genauso ist es. Vielen herzlichen Dank. Was gehört zu so einem Sänger-Musikantentreffen dazu? Ein schöner Gesang, eine schöne Musi und die Sprache, die Mundart. Und ich bin ja ein Verfechter der Mundart der deutschen Sprache. Wir werden ja mit so viel englischen Ausdrücken auch überhäuft. Und ich muss sagen, man muss da schon ein bisschen aufpassen, dass nicht alles verenglischt wird. Und jetzt habe ich wieder einen Text, den meine Frau, die Lisa, geschrieben hat. Da geht's um die Sprache. Spazieren gehen heißt jetzt Nordic Walken. Und statt Rutschen tun wir Docken. A Musi nennt man heute einen Sound. Shirts und Jeans, das ist ein Gewand. Ein Kirtag nennt man ein Event, und Joggen ist, wenn einer rennt. Wenn eine zu ihren Lover geht, dann hat das Girl heute noch ein Date. Statt Briefe schreiben gibt's heute ein Mail. Ein Abverkauf, den nennt man Sale. Chatten, das ist Handy-Tratschen. Und Boots, so heißen heute die Botschen. Früher ist man Radl gefahren, heute Drivens mit dem Bike wird neun. Powerfood und coole Snacks. Und am Smartphone hat man Apps. Learning by doing, das ist heute so in. Aber ich frage mich schon, wo ist da der Sinn? Am Ende sind wir dann alle so viel schlau, dass niemand mehr richtig Deutsch reden kann. Für so eine Veranstaltung redet man sich viel aus, macht sich auch viel aus, aber man macht auch nicht alles aus. Was wir nicht ausgemacht haben, dass der Sepp Hafner heute zu mir kommt zum Interview. Jetzt lacht er, komm Vierer, du kriegst einen Applaus. Lieber Sepp, das ist mir heute ein Anliegen, dass wir auch einmal tratschen. Sepp Hafner, Sänger-Musikantentreffen da in Pölls, Oberkurzheim. Wer hat einmal die Idee gehabt, dass ihr sowas ausrichtet?
1: Die Idee ist eigentlich das, was ich mit der Birgit miteinander mache, sicher schon 35 Jahre. Zuerst haben wir gehabt, mit dem Papst Bernd ins Tal einlosen. Dann hat die Birgit und ich das weitergemacht. Und dann sind wir eigentlich auf das Sund gekommen. Mhm. Und das haben wir jetzt dann, glaube ich, schon viermal gemacht, alle zwei Jahre. Weil, wie der Gernot schon gesagt hat, das klingt, das geht sonst nicht.
0: Dabei haben wir zwar noch gar nicht angerechnet. Aber du bist der, der die Gruppen aussucht, für das Musikalische verantwortlich ist, und du hast da ein feines Handel.
1: Ich bin der, der die Gruppen aussucht, das ist, muss ich wirklich ehrlich sagen, das ist die leichtere Arbeit. Wirklich die ganze große Arbeit hat die Birgit. Die ganzen Schreibereien und das Ganze.
0: Also die Bürokratie, die gehört natürlich auch dazu. Sepp, aber ich habe noch nie erlebt, dass du selber da vorne auf der Bühne bist. Bist du Sänger, Musikant, Schuhplattler, Kartenspüler?
1: Ich bin ein bisschen ein Kartenspüler. Und ein großer Sänger vor dem Herrn, aber nur daheim.
0: Also du sitzt dann immer im Publikum und genießt so hier Abende.
1: So ist es, ja.
0: Sepp Hafner und auch der Birgit Esser, großen Dank. Danke fürs Interview und schön, dass ihr immer so schöne Veranstaltungen auf die Füße stellt. Danke, Sepp. Der Sänger vor dem Herrn, ja. Die Frauen sind oft nicht so begeistert, wenn die Männer spät heimkommen, und dann sagt eine Frau zu ihrem Mann, hat sie gesagt, so ein bisschen zum eifersüchtig machen, weißt du, hat sie gesagt, mir ist schon einmal ein König zu Füßen gelegen. Hat er gesagt, ja, der muss die beim Kartenspielen runtergefallen sein. Viel Spaß beim nächsten Bummelsepp, gell? So, wir nehmen die nächste Runde, die Ab- und Zu-Musi hat den Nanaborischen von Franz Bircher. Franz Bircher, der Bruder von Marc Bircher, nein, wissen wir nicht, gell? Dann der Polsterzipf-Bayerische von der Mühviertler Tanzl-Musi, ein Stückel von Raphael Strasser, und dann noch ein Bayerischer auf der St. Martiner Bühne von und mit zusammengespielt. Bitte sehr.

0: ganz eine junge Partie, eine großartige Partie zusammengespielt. Ich habe letztens auch mit meiner Musi, wo gespielt ist, wer zugekommen und hat auch gesagt, was hab's nie gerade zusammengespielt. Also das hat auch mehrere Bedeutungen. Der Sprecher dieser Gruppe ist der Maximilian Bacher. Wie lange gibt's jetzt diese junge Partie?
1: Genau, uns gibt's jetzt seit mittlerweile 4 Jahren circa.
0: Wer spielt da alles zusammen?
1: So, auf der Harfe haben wir die Anna Liminger, auf der Geige haben wir die Marie Liminger, auf der Querflöte die Julia Liminger, also 3 Schwestern. Mhm. Und auf dem Kontrabass mein Bruder, der Paul Bacher.
0: Also ein Zwei-Familien-Betrieb.
1: Kann man so sagen, ja.
0: So, wie habt ihr euch zusammengefunden?
1: Genau, also die 3 Mädels spielen schon eigentlich zusammen, seitdem sie ganz sind. Mhm. Und ja, dann bin ich einmal dazugekommen und dann haben wir gesagt, eigentlich wäre cool, wenn wir einen Kontrabass auch noch hätten. Und da hat mein Bruder angefangen, Kontrabass zu spielen und war dann eigentlich ein Jahr später schon fix ein Bestandteil von unserer Gruppe.
0: Das ist so lässig, wenn die jungen Leute dann zu mehreren Instrumenten greifen, eine Gruppe gründen. 3 Schwestern, die Liebminger Schwestern zur Mama, schau ja, wie die Heidi voller Stolz sitzt, sie da unten, gell, von der Murtaler Streich. Jetzt ist das Innsbruck-Wochenende wieder alpenländischer Volksmusikwettbewerb in Innsbruck. Seid ihr dabei?
1: Das Jahr leider nicht, aber die vorigen Male waren wir dabei.
0: Welche Ziele habt ihr als junge Gruppe? Gibt es auch Vorbilder, wo man sagt, wir möchten in die Richtung ein bisschen gehen?
1: Ja, Vorbilder gibt es auf jeden Fall. Also wir möchten uns eigentlich recht jung orientieren, sagen wir so, neue Stücke probieren, Vielleicht in der Zukunft eigene Stücke schreiben Und vor allem vielleicht ein bisschen ins Moderne gehen, also neue Volksmusik.
0: Genau, Herbert Bixner ist ja das beste Beispiel, wie neue Volksmusik auch gut ankommt. Zusammengespielt, eine junge, lässige Partie. Alles Gute. Danke, Maximilian Bacher. Das ist auch das Schöne, wenn man dann zu einer Gruppe hinkommt und ein bisschen Interviews führen darf. Ich bin ja auch schon ein alter Haus in dem Geschäft, habe viele, viele Interviews geführt. Vorige Woche war ich aber richtig nervös. Ja, ich habe einen Zauberer müssen interviewen. Ach, um Gottes Willen, ist meine Uhr dann weg, komme ich ohne Geld heim? Keine Ahnung, aber es ist dann relativ gut gegangen, die Nervosität hat sich gelegt. Dann sage ich, lieber Herr Zauberer, was ist denn Ihr berühmtestes Kunststück, der berühmteste Trick? Hat der Zauberer gesagt, ich zersäge Menschen. Aha, habe ich gesagt, haben Sie auch Geschwister? Hat er gesagt, ja, eine Halbschwester. So, wir zaubern uns langsam aber sicher zu den letzten beiden Runden. Mein Gott, nein, jetzt kommt ein Liedl, das habe ich im Schulchor gesungen. Was kümmern mich die Sternlein? Da geht ein Raunen durch die 4000 Menschen da im Saal. Mein Chorleiter hat immer gesagt, Lenz, du hast eine Stimme zum Rindfleisch essen. Mitgesungen habe ich trotzdem. Dann hören wir die Polka Anna Mierl, mach auf von der Ab- und Zur-Musi und die Mühlviertler Tanzl-Musi hat einen Walzer der Mama ihrer Witz. Das Kärntner Doppelsextett.

alles live. Da kommt nichts aus der Dosen, alles echt. Steirische Sänger, Musikanten treffen heute mit 4 Gruppen da in Bös-Oberkurzheim. 2 junge Gruppen ab und zu und zusammengespielt das Kärntner Doppelsextett und die Mühlviertler Tanzelmusi. Was noch dazu gehört, habe ich schon gesagt, ist die Mundart und ich bin ja ein Weststeirer, weil wir gehört haben, wir sind da im Bölstal, Murtal. Bei uns unterscheidet man auch ein bisschen. Es gibt die Weststeiermark und die tiefe Weststeiermark. Ja, wirklich, wenn man da zu auf die Fahrtrichtung Modrach, Back, Edelschrott, da wird, glaube ich, heute noch Kraft im Wirtshaus. Und dort spricht man wirklich ganz einen speziellen Dialekt. Und ich habe jetzt noch ein Gedichtel mit vom Gustl Knabel. Er war in Krottendorf bei Ligist daheim und wir Weststeirer haben ja einen besonderen Wein, der Schilcher, der Schücher. Und er hat ein Gedichtel geschrieben über diesen besonderen Wein, über diesen Schücher, vor allem, wenn man ein bisschen zu viel erwischt. Weststeirische Mundart. Schülcherrausch. 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

So, wir kommen in die Schlussrunde, alle vier Partien. Hermann, noch einmal, jetzt gibt's einen Walzer, einen sehr schönen von der Katrin Unterlecher für den Lorenz. Wir haben die Gruppe zusammengespielt. Das Kärntner Doppelsextett hat dann das Lied Herster Liedle, wo singen im Leonhardstübel. Jawohl, eine flotte Polka von Peter Aslaber ist es von der Mühlviertler Tanzlmusi. Und dann noch einmal zusammengespielt mit der Polka Skostionix.

So schnell geht's und wir sind wieder durch mit dem Sänger- und Musikantentreffen des Wars. Wir waren heute zu Gast in der Marktgemeinde Pölz Oberkurzheim. Danke für die Einladung. Ein ganz besonderer Dank natürlich an die Birgit Esser und an den Sepp Hafner fürs Organisieren, fürs Gruppenaussuchen. Wenn es war, es kommen in 2 Jahren wieder, gell? Danke auch allen Mitwirkenden. Und da haben wir heute 2 junge steirische Gruppen mit dabei gehabt. Zusammengespielt, das ist euer Applaus. Vielen herzlichen Dank. Applaus.

die ab und zu Musi, die angeblich tatsächlich heute den ersten Auftritt gehabt hat mit dem Quoten-Salzburger Johannes Rettenwender. Bravo, Dankeschön. Aus Oberösterreich angereist, die Mühlviertler Tanzlmusik. Und für richtige Gänsehautmomente gesorgt hat das Kärntner Doppelsextett. Danke.

Ja, und das Kärntner Doppelsextett darf gleich stehen bleiben. Ihr singt uns heute aus. Heute ist es nicht die Flotte Polka, sondern ein wunderschönes Abendlied von der Hedi Preissecker, Wann die Abendsonne sich im See verliert. Wir machen also Schluss mit einem Kärntnerlied. Danke auch unserem Sänger- und Musikantentreffen-Team für die Tontechnik heute verantwortlich. Tonmeister Roland Rath, Tonassistentin Renate Walter und Aufnahmeleiter Lukas Neuhold. Danke. Dankeschön auch bei der Sabrina Schaffer. Sie hat den Infostand betreut und auch die Fotos für die Webseite gemacht. www.sumpt.st. Einschauen, da gibt's dann die Fotos und auch die Sendung zum Nachhören. Danke, Sabrina. Das nächste Sänger- und Musikantentreffen kommt dann aus Kalsdorf bei Graz und da führt sie dann der Daniel Neuhauser durch das Programm. Und Ida Kalle Lenz, ich darf mich auch verabschieden. Danke für die Einladung. Und ich mache das heute jetzt mit einem Zitat von Peter Rosecke. Was es auch Großes und Unsterbliches zu erstreben gibt, dem Mitmenschen Freude zu machen, ist das Beste, was man auf der Welt tun kann. Danke, auf Wiedersehen.

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1: Zum Nachtjournal begrüßt Herr Andreas Lechner die Themen. Die katholische Kirche ist in Sorge, Papst Leo ist an Lungenkrebs erkrankt. Mit einem Großprotest macht die heimische Justiz auf die personellen Engpässe bei Richtern und Staatsanwälten aufmerksam. Signa-Gründer Benko darf mit einer Fußfessel das Gefängnis verlassen und der LASK verliert in der Champions League gegen Liverpool mit 3:6. Das Wetter morgen, Nebel, Wolken und Sonne. In Rom haben sich die Befürchtungen bestätigt, Papst Leo XIV. Leidet an Lungenkrebs. Die Ärzte haben gestern in einer 90-minütigen Operation nicht nur ein Adenokarzinom entfernt, sondern auch den rechten unteren Lungenflügel. Cornelia Wosmanek in Rom, wie geht es dem Papst?
2: Die Genesung des Papstes verlaufe wie vorgesehen, teilen die Ärzte heute am späten Nachmittag mit. Alle Werte seien in der Norm nach einem solchen Eingriff. Der Papst könne das Krankenbett verlassen und esse auch normal. Ein weiteres Mal erfährt man von den Ärzten heute nicht, ob weitere Therapiemaßnahmen nötig sind. Gestern wurde dem Papst ja nicht nur der Lungenknoten entfernt, von dem er selbst am Sonntag gesprochen hatte, sondern auch der rechte untere Lungenflügel. Eine Radikallösung, denn die Gewebeuntersuchung hatte den Verdacht bestätigt, den die Ärzte schon zuvor hatten. Es handelt sich um Krebs. Durchgeführt wurde der Eingriff mittels videoassistierter Thoraxchirurgie, also ohne den Brustkorb zu öffnen oder die Rippen spreizen zu müssen. Am Zeitplan für den Krankenhausaufenthalt, etwa eine Woche, hat sich bisher nichts geändert.
1: Der Nationalrat in Wien hat heute ein Gesetzespaket verabschiedet, das unter anderem die Abschiebung ausländischer Straftäter aus der Haft erleichtern soll. Das ist laut Regierung ein weiterer Schritt zur Entlastung des Straf- und Maßnahmenvollzugs. Peter Daser mit den Einzelheiten.
3: Kriminelle aus Drittstaaten können künftig auch dann in ihr Heimatland abgeschoben werden, wenn sie dem nicht zustimmen, und zwar nach Verbüßung der Hälfte ihrer Strafe in Österreich. Bisher ging das nur über die Schubhaft. Die neue Regelung soll Polizei und Justiz entlasten. Justizministerin Anna Sporrer von der SPÖ sagt:
4: Besteht eben das rechtskräftige Einreise- und Aufenthaltsverbot, ist es künftig möglich, diese Personen nach Verbüßung der Mindesthaftzeit auch ohne ihre Zustimmung außer Landes zu bringen.
3: Die Grünen haben der Neuregelung zugestimmt, die Freiheitlichen nicht. Sie kritisieren, dass Abgeschobene später wieder nach Österreich zurückkommen könnten. Die Regeln zur leichteren Abschiebung gelten ab November.
1: Und wir bleiben beim Thema. Die Justiz hat in dieser Woche zu einer Aktionswoche aufgerufen. Weil es zu wenig Personal gibt, also zu wenige Richter und Staatsanwälte, sei der Rechtsstaat in Gefahr, heißt es. Heute hat deshalb im Wiener Straflandesgericht im großen Schurgerichtssaal die größte Protestversammlung stattgefunden. Beate Tomasowitsch war dabei.
5: Der große Schwurgerichtssaal ist steckend voll. Die meisten Richterinnen und Staatsanwälte sind in ihren Talan gekommen. Alle wünschen sich mehr Personal. Eva Hopf ist Richterin am Arbeits- und Sozialgericht in Wien. Ein Bereich, wo es eigentlich besonders schnell gehen soll mit den Entscheidungen.
6: Früher ist sie das alles ausgegangen in einem Dreivierteljahr. Das geht sich nicht mehr aus jetzt. Ja.
5: Die Arbeitslast ist hoch, arbeiten im Krankenstand, im Urlaub.
6: Ich habe gestern um 22.30 Uhr noch gearbeitet. Ich versuche, den Urlaub zu vermeiden.
5: Man merke langsam, es gehe nicht mehr.
6: Weil Schlafstörungen kommen, man kommt nie runter.
5: Matthias Funk ist Richter am Straflandesgericht Wien. Noch könne er das Arbeiten im Urlaub vermeiden.
7: Ich persönlich arbeite nicht im Urlaub. Ich höre es immer wieder von Kollegen, dass es doch auch so der Fall ist. Und es wird schauen, wenn das jetzt so weitergeht, wird es vielleicht bei mir irgendwann auch der Fall sein.
5: Wenn es keine zusätzlichen Richterinnen und Richter geben wird.
1: In Albanien ist es den zweiten Tag in Folge bei Protesten gegen die Regierung und für bessere Studienbedingungen zu gewaltsamen Zusammenstößen zwischen Demonstranten und der Polizei gekommen. Hunderte Menschen haben in der Hauptstadt Tirana zudem den Rücktritt von Regierungschef Idi Rama gefordert. Signa-Gründer René Benko darf aus der Untersuchungshaft in den elektronisch überwachten Hausarrest wechseln. Das Landesgericht Innsbruck hat heute einem entsprechenden Antrag stattgegeben, wie Bernd Koschu berichtet.
8: Statt in einer Haftanstalt wird René Benko künftig in einer 60 Quadratmeter Wohnung sitzen, die laut seinem Anwalt angemietet wurde. Bestimmte Ex-Signa-Verantwortliche darf er nicht kontaktieren. Aber die Innsbrucker Gerichtssprecherin Birgit Fink sagt auch:
9: Zulässig ist, dass er eine Stunde pro Tag einen Ausgang hat. und zweimal in der Woche Einkäufe tätigt.
8: Und Anwalt Norbert Wess erklärt:
10: Er hat auch die Möglichkeit, fußläufig seine Kinder, seine Eltern, seine Frau regelmäßig zu sehen.
8: Der Anwalt hat seinen Fußfesselantrag unter anderem mit dem Menschenrecht auf Familienleben begründet und damit, dass sich Benko auf künftige Prozesse vorbereiten müsse. Die Staatsanwaltschaft befürchtet, Benko könnte via Internet, Telefon oder durch Treffen Dokumente fälschen und Tathandlungen begehen. Die BKSDA hat daher eine Beschwerde gegen die Entscheidung angekündigt, über die das Oberlandesgericht entscheiden wird.
1: Anfang der Woche ist es in Wiener Neustadt im südlichen Niederösterreich zu einem Bahnchaos gekommen, nachdem Güterwaggons davongerollt und entgleist waren. Züge sind daraufhin ausgefallen oder haben sich verspätet. Nun wird untersucht, wie es zu diesem Vorfall kommen konnte. Martin Rauter berichtet.
11: Gleich 21 Güterwaggons sind am Montag in Wiener Neustadt einfach weggerollt. Zwei von ihnen auch entgleist. Die Folge: Zugausfälle, Verspätungen und tausende betroffene Fahrgäste. Es sei noch unklar, wie es zu dem Zwischenfall kommen konnte, sagt heute ÖBB-Chef Andreas Matthä.
12: Es ist tatsächlich noch immer Gegenstand der Ermittlungen, wie das eigentlich gehen kann, denn die Fahrzeuge waren an sich gesichert mit entsprechenden Hemmschuhen.
11: Fahrgäste haben daraufhin von überfüllten Schienenersatzverkehrsbussen und fehlenden Informationen von Seiten der ÖBB berichtet. Matthä dazu:
12: Natürlich am Montag in der Früh so einen Vorfall zu haben, bei den enormen Mengen an Pendlerinnen und Pendlern, überfordert sozusagen die Systeme. Das ist auch so geschehen, da kann man sich auch dafür nur entschuldigen.
11: Verletzt wurde beim Vorfall niemand. Die letzten Sperren wurden gestern aufgehoben.
1: Martin Rauter hat berichtet und damit zum Sport und zur Fußball-Champions League. Christoph Ott.
13: Der LASK muss sich Liverpool in der Fußball-Champions-League-Ligaphase bei der Heimpremiere in Linz mit 3:6 geschlagen geben. Beim englischen Topclub und sechsfachen Champions-League-Sieger glänzt Barcola mit 3 Toren und beim LASK sorgen die eingewechselten Spieler Lubicic und Flecker mit ihren Toren für Ergebniskosmetik. Das bedeutet, die Linzer müssen weiter auf ihren ersten Punkt in der Ligaphase warten. Bei den derzeit laufenden Abendspielen führt unter anderem Titelverteidiger Paris Saint-Germain beim Topspiel gegen Manchester City zur Pause mit 3:0 durch Tore von Doué, Dembélé und Vitinha. Bei AS Roma gegen Real Madrid steht es zur Pause 1:1 und Aston Villa führt gegen Fenerbahce Istanbul nach der ersten Hälfte mit 3:0. In der Formel 1 verlängert Red Bull mit dem französischen Teamchef Laurent Mekis bis 2031. Und bei der Tischtennis-Europameisterschaft in Slowenien zieht die Titelverteidigerin Sofia Polkanova als einzige heimische Spielerin in die zweite Runde ein. Für Nina Skerbins Maciej Kolodziejczyk und Robert Gardosch kommt hingegen das Frühjahr aus.
1: Berichtet Christoph Ott und damit zum Wetter in Österreich mit Manfred Bauer.
14: Der Luftdruck steigt, ein Hochdruckgebiet setzt sich bei uns durch. Hauptsächlich nur dünne, hochliegende Wolken ziehen jetzt über den Himmel. In den Niederungen entstehen ein paar Nebel- und Hochnebelfelder. Die werden sich morgen Vormittag wieder lichten. Allerdings wird auch ein Tief, das an uns vorbeizieht, morgen eine Rolle spielen. Es wird zeitweise etwas dichtere Wolkenfelder über Ostösterreich steuern. Auf alle Fälle geht es sehr mild weiter mit 13 bis 20, im Westen bis 22 Grad morgen Nachmittag.
1: Berichtet Manfred Bauer, das war das Nachtjournal mit Andreas Lechner. Es ist jetzt gleich 22 Uhr und 8 Minuten.
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1: Im Studio Andreas Lechner. Die Paketsteuer ist zwar erst seit Anfang Oktober in Kraft, aber sie bleibt in der Regierung weiter umstritten. Während die SPÖ an dem Paketsteuer festhält, würden die Neos sie lieber heute als morgen abschaffen. Die ÖVP zeigt sich gesprächsbereit, wie Maximilian Biegler berichtet.
2: Erst 14 Tage in Kraft soll die Paketsteuer schon wieder fallen, wenn es nach den Neos geht. Finanzminister Markus Marterbauer vom Koalitionspartner SPÖ kann das aber nicht nachvollziehen.
3: Da bin ich ein bisschen verwundert, denn wir haben das in der Koalition gemeinsam beschlossen. Es ist im Parlament von den Regierungsparteien so beschlossen worden.
2: Die Paketsteuer soll zum Teil die Senkung der Mehrwertsteuer auf Grundnahrungsmittel finanzieren. Das betont heute Bundeskanzler Christian Stocker von der ÖVP. Für Alternativen zeigt er sich aber offen.
4: Sie hat einigermaßen Unmut hervorgerufen bei jenen, die sie entrichten müssen. Das ist aber bei allen Abgaben und Steuern so. Wenn es jetzt bessere Vorschläge gibt, sind wir offen.
2: Die Neos schlagen als Alternative vor, Förderungen zu streichen und bei der Weiterbildungszeit zu kürzen. In der Dreierkoalition zeichnet sich aber keine Einigung ab.
1: Morgen und übermorgen findet in Brüssel ein EU-Gipfel mit den ganz großen Themen statt. Auf der Agenda stehen unter anderem Gespräche über das billionenschwere mehrjährige EU-Budget. Weitere Themen sind die EU-Erweiterung und die dafür nötigen Reformen sowie die Migrationspolitik nach der Ceuta-Krise. In der Straße von Hormuz ist ein Containerschiff gesunken. Das in Singapur registrierte Schiff soll von unbekannten Geschossen getroffen worden sein, während es die Meerenge passiert hatte. Nach dem Beschuss habe der Frachter Feuer gefangen, doch die 21 Besatzungsmitglieder seien rechtzeitig in Sicherheit gebracht worden, teilte die Hafenbehörde in Singapur mit. Laut iranischen Angaben ist das Containerschiff auf eine Seemine aufgefahren und danach gesunken. Der deutsche Autohersteller BMW baut laut eigenen Angaben sein Werk in Steyr in Oberösterreich aus und investiert dort zusätzlich 100 Millionen Euro in die Produktion von Elektromotoren. Eine gute Nachricht für den Standort. Michael Fröschl aus der Wirtschaftsredaktion. Wie wichtig ist das, um die Jobs in Steyr zu sichern?
5: Das ist ein wichtiger Baustein, um die Arbeitsplätze in Steyr für die Zukunft abzusichern, denn nach und nach werden immer mehr Elektromotoren in Steyr hergestellt. Mit der neuen Investition von 100 Millionen Euro kann BMW dann einen wichtigen Bauteil der E-Motoren selbst herstellen, was kostengünstiger ist und damit den Standort wieder längerfristig absichert. 4.700 Menschen sind derzeit im Werk Steyr beschäftigt, rund 1.000 davon für die Elektromotorenfertigung, das heißt der Großteil. Der Großteil stellt weiterhin Benzin- und Dieselmotoren her, aber in 4 Jahren könnte schon die Hälfte der Belegschaft im Elektrobereich tätig sein, heißt es vom Unternehmen.
1: Berichtet Michael Fröschl, das waren die Nachrichten mit Andreas Lechner. Das Wetter.
6: Nebel- und Hochnebelfelder, die sich bis morgen früh über das nördliche Alpenvorland sowie über manche Täler und Becken der Alpen breiten, lichten sich morgen Vormittag wieder vollständig. Dann scheint meist die Sonne. Im Laufe des Tages können allerdings auch etwas dichtere Wolkenfelder über den Himmel ziehen, vor allem über Ostösterreich. Für Mitte Oktober geht es sehr mild weiter. Die Höchstwerte reichen morgen von 13 bis 22 Grad. In 2000 Meter Seehöhe gibt es 5 bis 13 Grad. So viel zum Wetter von Manfred Bauer.
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1: Im Studio Andreas Lechner. In der albanischen Hauptstadt Tirana gehen seit gestern Studentinnen und Studenten auf die Straße. Sie protestieren gegen Missstände im Hochschulwesen, gegen Korruption und soziale Ungleichheit. Immer wieder kommt es dabei zu gewaltsamen Auseinandersetzungen mit der Polizei, wie Hartmut Fiedler berichtet.
2: Die Proteste von Studenten und Studentinnen, denen sich im Lauf des heutigen Tages zahlreiche Schüler in Tirana angeschlossen haben, sind zu Anfang friedlich. Sie eskalieren aber über Nacht und heute früh. Zu Mittag steht das albanische Bildungsministerium in Brand. Die Polizei setzt Wasserwerfer ein. Demonstranten werfen Steine, zünden Müllcontainer an, verwenden sie, um Straßen zu blockieren. Aus den anfänglichen Protestparolen gegen die Zustände an den Universitäten und unter anderem gegen zu hohe Gebühren werden solche, die sich gegen die Regierenden im Allgemeinen richten und ihnen soziale Ungleichheit, Korruption und Machtmissbrauch vorwerfen.
1: US-Präsident Donald Trump hat mit seinem russischen Amtskollegen Wladimir Putin vereinbart, von Russland Diesel zu kaufen. So sollen vor den wichtigen Zwischenwahlen in wenigen Wochen die Spritpreise in den USA sinken. Aber der US-Präsident bekommt jetzt Gegenwind auch aus den eigenen Reihen, Ansgar Gerstmann.
3: Ja, 6 demokratische Senatoren, aber auch 6 Senatoren aus Trumps eigener Partei von den Republikanern, die fordern in einem Brief das Ende des Dieselabkommens. Und sie stellen sich damit klar gegen Trumps außenpolitischen Kurs. Sie sagen, Russland verdient durch das Ölgeschäft Geld, das es in den Ukraine-Krieg stecken wird. Außerdem bezweifeln sie, dass dadurch wirklich die Preise sinken werden. Die US-Bürger hätten also keinen Vorteil. Die Kritikpunkte sind nicht ganz neu und bisher haben sie Trump nicht überzeugt.
1: Arbeitsbedingte Unfälle und Erkrankungen kosten Milliarden. Wie aus einer aktuellen WIFO-Studie hervorgeht, haben die Gesamtkosten von arbeitsbedingten Unfällen und Erkrankungen allein im Jahr 2023 12,4 Milliarden Euro ausgemacht. Wobei Arbeitsunfälle nur einen kleinen Teil der Kosten ausmachen, fast 90% der Schadenssumme entstehen laut Studie durch arbeitsbedingte Erkrankungen. Den Großteil der Gesamtkosten zahlen übrigens die Arbeitnehmer selbst, nämlich mehr als 58%, wie es heißt. Die österreichischen Bundesbahnen haben heute ihren neuen Fahrplan präsentiert. Dieser tritt am 13. Dezember in Kraft und soll mehr Direktverbindungen nach Deutschland, Italien und Serbien bringen. Gleichzeitig kündigen die Bundesbahnen neue Baustellen an und auch die Ticketpreise werden erhöht. Martin Rauter.
4: Entsprechend der Inflation dürfte das Zugticket ab Mitte Dezember um 3,5% teurer werden. Dafür gibt es bald wieder mehr Destinationen, etwa in Richtung Deutschland, wo die Sperre zwischen Passau und Nürnberg endet, ÖBB-Chef Andreas Matte.
5: Und wir können damit Nürnberg, Frankfurt und Dortmund entsprechend ansteuern. Zusätzlich wird es 2 Direktverbindungen nach Leipzig und Berlin geben.
4: Versprochen werden spätestens ab Sommer auch Direktverbindungen von Innsbruck nach Mailand oder von Wien wieder nach Belgrad. Probleme gibt es hingegen bald am Deutschen Eck. Die Strecke zwischen Freilassing und Rosenheim wird von Februar bis Juli gesperrt. Es kommt zu Umleitungen. Mathé?
5: Sodass sich in Summe die Reisezeit verlängern wird bis zu 120 Minuten.
4: Wenn man etwa von Wien aus ganz in den Westen fährt. Gesperrt wird auch die Tauernstrecke zwischen Schwarzach-St. Veit und Malnitz-Oberfellach für die weitere Tunnel- und Streckensanierung.
1: Und jetzt zur Königsklasse im Fußball. In der Champions League-Ligaphase feiert unter anderem Titelverteidiger Paris Saint-Germain im Topspiel des Abends bei Manchester City einen souveränen 4:2-Sieg. Christoph Ott.
6: Die Franzosen sorgen schon in der ersten Hälfte für klare Verhältnisse und gehen bereits nach gut 15 Minuten durch Tore von Doué und Dembélé mit 2:0 in Führung. Vitinha erhöht noch vor der Pause und Agliouche sorgt dann mit seinem Tor in der zweiten Hälfte für den 4:2-Einstand. Die beiden Treffer für City erzielt Haaland. Real Madrid dreht das Spiel bei der AS Roma erfolgreich. Nach einem 1:3-Rückstand gewinnen die Madrilenen bei der Rückkehr von Trainer Mourinho zu seiner alten Wirkungsstätte am Ende durch ein Tor von Rüdiger in der 90. Minute mit 4:3. Aston Villa feiert gegen Fenerbahce Istanbul einen klaren 6:0-Heimsieg und Borussia Dortmund mit dem eingewechselten ÖFB-Spieler Kanicu Kuemeka verliert überraschend in Norwegen bei Bodø Glimt mit 0:1.
1: Das waren die Nachrichten mit Andreas Lechner. Das Wetter.
7: Ein trockener, insgesamt recht sonniger und für Mitte Oktober sehr milder Donnerstag wird das heute. Nebel- und Hochnebelfelder machen bis Mittag der Sonne Platz. Später können sich, vor allem in Ostösterreich, hin und wieder dichtere Wolken vor die Sonne schieben. Bei schwachem Wind erwärmt sich die Luft auf 13 bis 22 Grad. In 2000 Meter Seehöhe gibt es 5 bis 13 Grad. Morgen am Freitag gibt es neuerlich Nebel, Sonne und Wolken und 15 bis 23 Grad am Nachmittag. So viel zum Wetter von Manfred Bauer.
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1: Am Mikrofon Silvia Mises, es ist 1 Uhr. Immer mehr Schüler und Schülerinnen sind von Cybermobbing betroffen und KI verschärft das Problem noch, berichtet Philipp Maschl.
2: Es ist eine neue Form von Mobbing, die offenbar immer mehr Schülerinnen betrifft. Fotos werden von Social-Media-Plattformen heruntergeladen und dann mit KI manipuliert, oft auch sexualisiert.
3: Wo weibliche Jugendliche berichtet haben, dass sie mit so etwas konfrontiert wurden, erpresst wurden, obwohl sie ganz sicher waren, dass von ihnen solche Aufnahmen nicht existieren.
2: So Barbara Buchecker von Safer Internet, die auch klar sagt, werden solche KI-Nacktbilder hergestellt, macht man sich strafbar. Auch das Weiterschicken oder der Besitz sind illegal.
3: Du darfst so etwas nicht haben. Es kann dir auch passieren, dass dein Handy abgenommen und zerstört wird. Ja, weil solche Inhalte dürfen auf Datenträgern nicht drauf sein.
2: Wer betroffen ist, sollte sofort Anzeige erstatten, damit die Fotos nicht weiter verbreitet werden und sich Hilfe holen, etwa bei Rad auf Draht unter der Telefonnummer 147.
1: Bei den schweren Überschwemmungen in Istanbul in der Türkei ist ein 14-Jähriger ums Leben gekommen. Nach starken Regenfällen stehen ganze Straßen unter Wasser, Autos sind von den Fluten mitgerissen worden. In einigen Stadtteilen ist es zu Erdrutschen gekommen. Viele Schulen bleiben daher heute geschlossen. Zwei Studenten aus Georgien wollten bei einer Bank in Salzburg rund 12.000 Euro in bar abheben, haben aber irrtümlich 120.000 ausgehändigt bekommen. Die beiden haben das zu viel erhaltene Geld rasch zurückgebracht. Als Dank hat es von der Bank ein Packerl Gummibärchen gegeben. Fußballmeister LASK kassiert am Abend bei der Heimpremiere in der Champions League eine 3:6 Niederlage gegen Liverpool. Gerd Prohaska, von der hofften Sensation war man da weit entfernt.
4: Ja, das war eine englische Lehrstunde. Der Klassenunterschied, der war offensichtlich 0:3 zur Pause, 1:6 nach 70 Minuten. Am Ende zumindest 3:6, aber die Erkenntnis war auch für Trainer Didi Küba schmerzhaft.
5: Da war halt einfach die Qualität von Liverpool zu gut und deshalb müssen wir das anerkennen und aus diesen Spielen lernen.
4: Ein besonderer Abend war es für Florian Flecker. Zwei Tore gegen Liverpool schießt man nicht alle Tage, auch wenn es am Ende zum 2:6 und 3:6 nur Ergebniskosmetik war. Aber das werden Momente fürs Familienalbum, obwohl gestern die Freude natürlich gedrückt war.
6: Mir ist es ziemlich wurscht, wenn eher heißt, dass wir die Partie verloren haben. Vielleicht kommt es noch in ein paar Tagen, dass ich das ein bisschen anders einordnen kann, aber ich muss sagen, jetzt überwiegt eine Enttäuschung.
4: Noch dazu war es für den LASK bereits die fünfte Niederlage in den letzten 6 Spielen.
1: Und jetzt zum Wetter mit Thomas Vostal.
7: Noch ist es frisch, aber tagsüber wird es ähnlich warm wie gestern, mit Höchstwerten von 14 bis 20 Grad, im Westen bis zu 22. Selbst auf den Bergen in 2000 Meter Höhe hat es zwischen 5 Grad auf der Rax und bis zu 13 in den Ötztaler Alpen. Außerdem bringt uns der Donnerstag eine freundliche Mischung aus Sonne und Wolken. Stellenweise kann sich allerdings bis in den Vormittag hinein Nebel halten, vor allem in vielen Tälern, am Bodensee und zum Teil auch in Oberösterreich. Ähnlich am Freitag, mild, dazu Sonne und Wolken und anfangs teils nebelig, trüb.
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1: Am Mikrofon Silvia Mises, es ist 2 Uhr. In vielen Wohnungen und Häusern in Österreich wird bereits geheizt. Auch heuer sind damit wieder hohe Kosten verbunden. Doch wer richtig heizt und lüftet, kann Geld sparen, berichtet Peter Obermüller.
2: Für Georg Thor, er ist Experte von der Energieberatung Salzburg, ist der wichtigste Do-it-yourself-Tipp fürs Geldsparen beim Heizen die richtige Zimmertemperatur.
3: So kühl wie möglich. Jedes Grad niedrigere Raumtemperatur spart in etwa 6% Heizenergie.
2: Auch fürs Durchlüften gibt es einen guten Rat des Fachmanns.
3: Bewusst lüften, Stoßlüften, nicht Fenster kippen.
2: Heizkörper verbauen oder verstellen, ganz falsch.
3: Dass beim Heizkörper die Luft noch gut zirkulieren kann.
2: Wichtig sei auch, mit maximal 3 Grad wenig Temperaturunterschied zwischen den Räumen. Kühles Schlafzimmer und wohlig warmes Wohnzimmer, da besteht die Gefahr von Schimmelbildung.
3: Raumtemperaturen möglichst nicht zu weit auseinanderfallen lassen.
2: Stichwort Heizzeiten. Auf- und abdrehen sei ebenfalls falsch, so der Experte.
3: Möglichst niedrig, permanent durchheizen.
2: Und wenn es in der Heizung gluckert, dann unbedingt entlüften, das Ventil öffnen, bis keine Luft mehr ausströmt. Das kann man ganz einfach auch selbst machen.
1: Die FPÖ wird heute wie angekündigt einen Misstrauensantrag gegen die gesamte Regierung einbringen. Nach den Turbulenzen in der SPÖ fordern die Freiheitlichen Neuwahlen. Der Antrag wird aber wohl kaum eine Mehrheit finden, denn dafür bräuchte es die Unterstützung zumindest einer Koalitionspartei. Alkohol verboten, heißt es ab heute an allen deutschen Bahnhöfen. Der Konsum von Bier, Wein und anderen Alkoholika ist dann im gesamten Bahnhofsbereich verboten, also auch auf den Bahnsteigen. Das Verbot soll die Bahnhöfe wieder sauberer und sicherer machen, sagt Bahnsprecherin Anja Bröcker.
4: Wir haben mit den Reisenden gesprochen. Es ist ein ausdrücklicher Wunsch der Mehrheit, dieses Alkoholkonsumverbot in den Bahnhöfen durchzusetzen. Laut einer aktuellen Befragung sind 80% für alkoholfreie Bahnhöfe. Das spricht schon sehr deutlich aus, dass wir alles dafür tun müssen, dass unsere Bahnhöfe sicherer werden, sauberer werden und dass es hier weniger zu Konflikten kommt. Es ist auch wissenschaftlich bewiesen, dass aus Alkohol Konflikte entstehen. Dass es schneller geht, dass man da aneinander gerät und dem wollen wir einen Riegel vorschieben.
1: In Österreich ist bereits an 9 Bahnhöfen ein Alkoholverbot in Kraft. Mit dem Fahrrad durch Paris, das soll künftig noch einfacher werden. Bis 2032 sollen hunderte Kilometer neue Radwege entstehen und Kreuzungen entschärft werden. 200 Millionen Euro will Paris dafür aufbringen. Und jetzt zum Wetter mit Thomas Wostal.
5: In den nächsten Stunden ist es noch kühl, aber tagsüber wird es für Mitte Oktober wieder relativ warm, mit Höchstwerten von 14 bis 20 Grad, im Westen bis 22. Selbst in 2000 Meter Höhe hat es heute zwischen 5 Grad am Schneeberg und bis zu 13 in der Silvretta. Sonne und Wolken wechseln heute und stellenweise kann sich bis in den Vormittag hinein Nebel halten, vor allem in vielen Tälern, am Bodensee und stellenweise in Oberösterreich. Ähnlich am Freitag, mild, dazu Sonne und Wolken.